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1: Ja, und eins steht mal fest, euer Podcast heute am Freitag, den 6. März, müsste eigentlich Erhard und Imsen heißen, denn unser heutiger Gast ist Marek Erhard. Herzlich willkommen, Marek.
3: Ja, vielen lieben Dank. Hallo, ihr beiden.
4: Ja, hallo, lieber Marek. Mein Gott, John, da kommen ja wieder 5 Mark in die Wortwitzkasse jetzt.
1: 5 Marek sozusagen.
4: 5 Mark.
3: Das Schlimme ist, ich kenne John schon so lange. Ja, die Kasse ist sowas von überfüllt.
4: Die ist sowas von voll und ich denke auch jedes Mal, jetzt kriegst du ihn, jetzt hast du ihn. Ja, nein, vergiss es. Er hat immer noch das letzte Wort. Lieber Marek, wir freuen uns.
3: Ja, ich freue mich auch.
1: Und Marek Erhard vorzustellen, das ist in etwa so, wie wenn du in die Kirche kommst, auf das Kreuz zeigst und sagst, das ist übrigens Jesus.
3: Also, ach, komm, hör auf.
1: Jeder und jede Deutsche hat dich schon gesehen oder gehört, darauf wenden wir.
3: Nein, das ist definitiv nicht so. Vielleicht hatte ich schon mit der einen oder anderen mal was. Man weiß es ja. Nein, Spaß beiseite. Das glaube ich definitiv nicht. Trotzdem vielen lieben Dank für die Blumen.
1: Schauspieler, Moderator, Synchronsprecher, Podcaster, True Crime Hamburg, Ehrenkommissar der Hamburger Polizei, Werbesprecher. Welche Werbung hat dir eigentlich am meisten Spaß gemacht?
3: Das ist lustig. Welche hat mir am... Also ich bin

0: 30.
1: Ach geil.
0: Und ich habe letzte...
1: Wo stehen wir da eigentlich?
0: Kann ich dir genau sagen. Ich habe jetzt die Ankündigung bekommen, ich mache im März die 135.
2: Nicht dein Ernst. Aber man kann es auch mischen, ne? Das ist kein Jim Beam, das ist Sidolin. Also man kann es auch mischen eigentlich.
0: Absolut, absolut.
2: Marek, in 9 Tagen ist Oscar-Verleihung am 15. März in L.A. unter anderem nominiert für den Oscar als bester Hauptdarsteller ist neben Leonardo DiCaprio der Schauspieler Timothy Chalamet in Marty Supreme, ein Film, in dem es um Tischtennis geht. Mhm. Hier einer der entscheidenden Ausschnitte.
0: Ich bin durchgedreht, als ich das gesehen habe, weil es wirklich so spannend war.
3: Ja, das ist so spannend wie Farbe beim Trocknen zugucken.
2: Marek, welcher Film bekommt von dir die meisten Oscars, wenn du sie vergeben dürftest?
0: In der Vergangenheit?
2: In der Vergangenheit. Musik, Hauptdarstellerin, Hauptdarsteller, Nebendarstellerin.
0: Also tatsächlich bin ich ein riesen Tom Hanks Fan und eben auch in Verbindung mit Leonardo DiCaprio. Also Catch Me If You Can war einer meiner absoluten Lieblingsgeschichten. Ja. Ich habe es ja auch probiert, als Pilot hier mal ein bisschen unterzukommen und ein paar...
2: Spannende Geschichte. Ja, du hast ja den Pilotenschein, eine Pilotenlizenz.
0: Genau, aber ich fand diesen Film einfach irrsinnig spannend, weil tatsächlich ist bei mir so, ich gucke nicht so wahnsinnig gerne Filme, die wieder in so eine Zeit reingehen, wo ich ja noch gar nicht auf der Welt war. Mhm. Also ich guck mal, ich bin 89 geboren. Das ist
3: 18.
0: Und das ist ja schon eine Zeit gewesen, die da gab es auch Pan Am.
2: Ja, stimmt. Ich
0: meine, wer kennt doch diese Fluglinie? Spantax und Pan Am, wow, die geil. Hast du damals ja, so in einem... Stimmt. In einem Atemzug genannt, genau.
2: Das war doch dieses blaue, dieser Kreis mit den Zeichen da drin.
0: Genau,
2: rein, ne?
0: Genau. Und Spantax gab es ja auch, das war der Urlaubsflieger immer von Hamburg nach wo auch immer hin. So, und das fand ich wirklich einen tollen Film. Ich habe so ein bisschen die Problematik, da ich ja nun auch sehr viel Synchron mache. Wir verlieren ja leider aufgrund des Alters jetzt viele, viele tolle, tolle Synchronsprecher.
2: Ja.
0: Also ob es Arne Elsholz war, der erste Synchronsprecher von Tom Hanks, der dann verstorben ist, mega. Und du musst dich mittlerweile an die neuen Stimmen gewöhnen. Nun gucke ich auch gerne im Original, muss aber ehrlich eines sagen, und das ist wirklich das Tolle an Deutschland, wir synchronisieren einfach so fantastisch, dass man das eben auch gucken kann. Um auf deine Frage wieder zurückzukommen, also das ist zum Beispiel einer der Filme, die ich ganz großartig fand. Mobland. Ich meine, das ist jetzt eine Serie.
2: Die Serie, aber so, sehr cool.
0: Ja. Aber unfassbar.
2: Pierce Brosnan, ne?
0: Ja, und du musst dir mal vorstellen, der war damals als Bond, der war okay. Aber er war weder Sean Connery und noch Roger Moore und auch Daniel Craig nicht. Der war mir zum Teil auch schon einen Taktik zu viel.
2: Ja.
0: Aber was der da gespielt hat, das ist unfassbar. Ja. Also, gibt tolle Sachen. Ich hoffe, wir können diese Qualität noch lange, lange halten. In Deutschland, glaube ich, wird es mittlerweile schwierig.
2: Ich möchte nur kurz erwähnen, dass wir ja auch hier bei Erhi und Ebenso, das habt ihr hoffentlich natürlich auch gehört, sonst hört es bitte nach, ja auch schon zum Beispiel Patrick Bach oder auch Michael Lott.
0: Kenne ich beide nicht.
3: Noch nie gehört.
2: Die haben das Gleiche bei dir gesagt, komischerweise.
0: Das ist so. Deswegen verstehen wir uns alle in der Branche so wahnsinnig gut.
2: Weil die sind ja auch wirklich nicht nur wie du auch geniale Schauspieler, sondern auch ganz tolle Synchronsprecher. Das ist wirklich der Wahnsinn.
3: Ja, und wir hatten das Thema eben auch schon in der Vergangenheit, ich glaube mit dem Michael Lott ist das gewesen, der eben auch meinte, dass das Synchronisieren in der deutschen Sprache, also in Deutschland, eigentlich seinesgleichen sucht auf der Welt und das teilweise auch, meint
0: das ist Kunst.
3: Die Emotionen viel, viel besser rüberkommen, als wenn man sich das im Original anhört.
0: Absolut.
3: Und ich habe damals schon erwähnt und ich finde es immer noch lustig und werde es auch in 10 Jahren noch lustig finden, als ich mal bei einer lieben Freundin zu Hause, die russische Wurzeln hat, mitbekommen habe, dass zumindest vor 20 Jahren in der russischen Sprache einfach eine Person alle Figuren spricht. Das war schon echt amüsant. Emotion gleich null.
0: Ja, du, oder ich kann dir zum Beispiel sagen, die Soko Hamburg ist mehrfach in verschiedenste Länder verkauft. Wir laufen jetzt in Japan, wahnsinnig erfolgreich. Ich habe jetzt die Soko Hamburg mit mir synchronisiert in Italien gehört. Das ist schon echt abgefahren. Also bei mir haben sie tatsächlich, ich glaube, einen 90-Jährigen drunter gepackt. Der spricht dann irgendwie like Shamjo. Miki Hamo Oshka.
3: Wie ist deine persönliche Angst vor KI?
0: Gar nicht.
3: Gar nicht.
0: Nee, ich sag dir auch warum. Angefangen, sie zu nutzen für mich. Also auch das Anwaltsschreiben an euch beide nach dieser Sendung.
2: Ja, natürlich.
0: Mit Abmahnungen und allem drum und dran. Ja, und ne, ihr wisst, was da kommt.
2: Das Übliche.
0: Das geht ja, das macht man ja im Fahrstuhl von unten nach oben.
2: Ja, ja, sicher.
0: Das ist
2: sicher.
0: Ja dann schon fertig.
2: Ja.
0: Ich finde KI cool, wenn man weiß, wie man sie benutzt. Allerdings sage ich dir tatsächlich, für meinen Beruf als Sprecher wird es in spätestens 1 bis 1,5 Jahren katastrophal werden. Hm. Ich glaube auch im Bereich, John, du wirst mir recht geben, auch im Bereich Radio wird
2: ist
0: es
2: ja jetzt schon, ja.
0: Ist es jetzt schon, ja, genau. Also ich kenne auch, wenn du dir diese ganzen Digitalradiosender anhörst, so 80s oder so, total cool. Aber ich weiß, die Moderatoren sitzen alle zu Hause am Essenstisch und nehmen das irgendwie auf und schicken einfach nur die Sprache kurz rüber.
2: Ganz übel.
0: Das ist ja tatsächlich, ja, wenn wir mal ehrlich sind, der Beginn.
3: Dass die Seele auf der Strecke
2: bleibt. Also die KI kann natürlich keine Geschichten erzählen. Das ist immer noch unser großes Plus, denke ich mal.
0: Und hat keine Empathie,
2: hat nichts erlebt. Also genau. Ich weiß nicht, wann sich das
0: noch ändert. Und das hast du jetzt auch nicht.
3: Ja. Nee, eben. Davon aber auch nicht so viel.
2: Kommt hier wie KI aus der Kiste, ne? Ich merke das schon. Ja. Nein, aber wir haben ja ein Konzept, Marc.
3: Genau, wir haben dieses
2: Konzept. Wir wollen dich in dieses Konzept einbinden jetzt.
3: Ja, dieses Konzept haben wir gerade schon ein bisschen spüren dürfen. Der John hatte schon angefangen mit dem ersten Satz. Wir geben dir gnadenlos einen Satz und du musst ihn beenden. Und wenn ich dem, was man im Internet über dich so findet, glauben kann, ist neben der Liste von Interpol, wo du gesucht wirst, steht unter anderem aber auch, dass wir ein Schicksal teilen. Wir haben nämlich beide unser Abitur kurz vorher beendet oder nicht beendet oder
0: das
3: abgebrochen.
0: Das stimmt.
3: So, beende doch jetzt bitte mal folgenden Satz.
0: Können wir aber ganz kurz nur eines klären. Ja. Wie lange bist du gesamt zur Schule gegangen?
3: 13 Jahre.
0: Gut, ich 15. Weil ich so extremst gut war, habe ich auch dann
3: also aufs Faul, länger bleiben.
0: Ich habe zweimal wiederholt und da war dann für mich einfach, ich habe das Abitur, weil ich, die Schulbehörde hat von mir verlangt, 13 Jahre zur Schule zu gehen. Ich habe den zwei Jahre geschenkt. Ja. Ich war auf dem Wirtschaftsgymnasium City Nord, habe tatsächlich ein Fachabitur. Also das Wort Abitur ist bei mir im Zeugnis schon drin. Es ist nur Fachabitur. Und hast du es je vermisst?
3: Nein, und jetzt kommen wir nämlich zu meinem Satz. Du hast es nie bereut, weil
0: es so nicht stimmt.
2: Aber so decken wir hier auf, ne? Wir
0: sind kann ich ganz kurz erklären. Ja, Corona war und ich abends mit den Kindern wieder sternhagelvoll auf der Couch lag.
3: Schön.
0: Und selbst der Hund sternhagelvoll war.
2: Natürlich.
3: Ja, was willst du machen?
2: Und die Nachbarn gleich mit.
0: Genau, und ich die 160 Kilo Übergewicht auf die Couch geschafft habe, nachdem ich meine Kinder natürlich verprügelt
3: habe. Ja, sehen Sie. Aber
0: nicht, also, Spaß beiseite. Ich habe tatsächlich mal einen Abend gehabt, und zwar gar nicht so lange her, als ich merkte, dass die gesamte Branche so gerade bröckelt und eigentlich ja fast auch in Deutschland ein bisschen zum Erliegen kommt, habe ich gesagt, hättest du das damals mal gemacht und hättest was Ordentliches gelernt. Denn eines tue ich, wenn ich Leuten Empfehlungen gebe, die mich fragen, ich würde gerne Schauspieler werden, sage ich, ich helfe dir bei allem, ich gebe dir alle meine Kontakte, du versprichst mir eine Sache, du lernst erst einen richtigen Job. Tischler, Maurer, gut, Radiomoderat ist jetzt kein Job, aber...
2: Nee, aber ansatzweise. Nein, ich bin auch noch in der Probezeit seit 36 Jahren. Das ist auch unüblich, aber...
0: Genau, und du hast mit 40 erst angefangen.
2: Natürlich.
0: Das ist ja so toll. Nein, aber um zu sagen, das ist tatsächlich eine Geschichte, wo ich hätte auch jetzt nichts ändern können. Also selbst wenn ich als Tischler, wenn ich eine Tischlerlehre gemacht hätte mit 18... Keiner will dann einen 52-jährigen Tischler nochmal haben. Ich kriege ja nicht mal mehr die Holzplatten hoch.
2: Nee, ja.
0: So, aber das ist tatsächlich so das eine Mal gewesen, wo ich mich gefragt habe, hätte ich einen anderen Weg gehen müssen.
3: Ja, da zitiere ich, was heißt zitieren? Ich hatte da, auch jeder kennt das, glaube ich, auch unsere Hörerinnen und Hörer zu Hause. Es gibt oft Entscheidungen, die man dann in Frage stellt. Hätte ich mal, sollte ich mich, da hätte man nicht so machen können. Und ich habe irgendwann mal gehört und das sehr beherzigt, stelle niemals eine Entscheidung, die du irgendwann mal getroffen hast, in Frage. Denn zu diesem Zeitpunkt ist es die richtige Entscheidung gewesen. Und es macht auch keinen Sinn, darüber nachzudenken, weil der Drops ist gelutscht, wie man so schön sagt. Wir teilen da ein Schicksal und auch ich habe inzwischen das Fachabitur. Ich habe tatsächlich bei einer Filmproduktion damals ein halbes Jahr Praktikum gemacht in der Ausstattung und habe dann gemerkt, auf gar keinen Fall. Denn Ausstattung, ihr werdet das, oder du vor allem, Marek, du wirst wissen, das sind die ärmsten Schweine am Set, die kommen als erstes, gehen als letztes. Ja. Also meine Welt war es überhaupt nicht, aber ich habe das Fachabitur und kann damit auch nichts mehr anfangen.
0: Gut, aber das ist ein Schicksal, was John auch trägt. Er kommt auch morgens als erstes, geht aber dann sehr früh.
2: Wir haben alle Freiheiten, wir können morgens vor 5 kommen, wann es uns Spaß macht und abends nach 20 Uhr gehen, wie wir wollen.
3: Also ja, das soll doch mal einer sagen, das ist ein Vollzeitjob.
2: Aber mal ganz ehrlich, egal was wir jetzt gelernt haben oder nicht gelernt haben. Alles hat uns heute hierher geführt.
0: Ja, ohne Frage.
2: Ich finde, das ist irgendwie.
0: Und wie viele Jahre kennen wir uns, John?
2: Ja, entdeckt?
0: Also wir waren,
2: mindestens.
3: Ich glaube, kurz danach wurde Braunkohle entdeckt.
0: Ja, das stimmt. Aber jetzt mal ganz im Ernst, guck mal, ich habe angefangen mit dem Radio 1900, warte mal, ich bin
2: okay,
0: ich bin ja dann zu MTV VH1. Warte mal, hab bei OK Radio angefangen 1994. Mittlerweile ist ja mein ehemaliger Programmchef auch hier bei euch.
2: Ja, klar.
0: So, ist auch mein Podcast-Produzent übrigens, also auch das hält sich immer weiter.
2: Der Olli.
0: Genau. Und ist seit damals ein ganz enger Freund, der Patenonkel meiner Tochter. Also es ist so lustig, wie man
3: sich das,
0: und John, und die haben damals dann eben halt ihren Marathon gemacht und wir hatten irgendwie hier den auch irgendwas bei OK Radio und dann haben wir uns gegenseitig auch versucht zu dissen und so haben wir uns dann auch immer kennengelernt. Wir haben diverse Veranstaltungen zusammen gemacht. Also das ist schon echt lustig, wie man
3: aber wie man jetzt auch hört, wie auch unsere Hörer zu Hause mitbekommen, das Dissen hat aufgehört. Das ist schön. Es ist jetzt einfach nur noch respektvolles Miteinander bei euch.
0: Weil er auch nicht mehr so kann.
3: Ja.
0: Also John ist ja, das, guck mal, bis das jetzt oben ankommt, das ist ja der,
2: ich vergesse auch ganz viel.
3: Ja.
2: Hier. Marek.
0: Ja.
2: Aber das war legendär. Ganz kurzer Exkurs noch. OK Radio gegen Radio Hamburg, für die ich ja seit vielen Jahren auch arbeiten darf. War OK Radio nicht das mit dem Claim garantiert John Mendt freie Zone?
0: Ja.
2: Es wurde mit genau damit geworben, dass ich da halt nicht zu hören bin. Und das sei denn noch ein großer Vorteil. Ich war mir nie sicher, ob das nicht eher neugierig macht, aber ich fand's spannend und geil. Diese Attacke zu starten fand ich einfach geil.
0: Ja, und das war eben, ich habe zum Beispiel hier auch mal angerufen, die hatten noch immer damals, der Mix macht.
2: Ja, genau.
0: Und dann habe ich irgendwann angerufen, Telefonstreich gemacht an der Telefonzentrale und habe gestottert und habe gesagt, ich möchte gerne mich beschweren, weil ich das total
2: geil.
0: Schlimm finde, dass ihr euch über Stotterer lustig
3: macht. Ja,
0: mal unabhängig davon ist es tatsächlich auch für viele Menschen ein ganz großes Problem. Trotzdem habe ich das so als Telefongag gemacht. Ich habe dieses Ding nicht senden können, weil die Frau vorne am Empfang, das war noch am Speersort, die war so genial, die hat immer nur gesagt, ich verstehe Sie komplett. Kann ich Sie zu unserem Programmchef stellen? Ich, nein, da will ich gar nicht hin. Der kennt mich. Das ist total. Mit Ihnen will ich reden. Also die war wirklich toll und es hat nicht funktioniert.
2: Marek, ihr habt in eurem Lieblingspodcast er hier und Imsen und wir machen einen ganz kleinen Exkurs. Marek, das muss einfach sein, denn als Enkel von Heinz Erhardt hast du ihn nur kurz und auch krank erlebt. Diesen großartigen Komiker, Schauspieler, Musiker und Wortspielmeister. Der Name Erhardt bedeutet für dich
0: echt eine Bürde. Echt eine Bürde. Also die Familie ist komplett auseinandergesprengt. Ich habe meine Eltern verloren, meine Mutter letztes Jahr, mein Vater vor 4 Jahren. Das heißt, ich bin jetzt mit meiner eigenen Familie, mit meinen beiden Kindern und meiner Ex-Frau, die du ja auch kennst,
2: ja,
0: Maren, bin ich, das ist meine Familie. Mit den anderen habe ich nichts zu tun und das ist ein echtes Thema, weil das irgendwie, wobei stimmt nicht, mit einer Cousine und ihrem Mann habe ich sehr viel zu tun, aber tatsächlich ist dieser Name Erhardt, also ich musste ja mich nie erklären, bei mir kam immer die Frage, wirst du genauso geschrieben wie Heinz Erhardt? Da habe ich manchmal gesagt, nee, wie Ludwig.
2: So.
0: Aber sehr letzten gut. Endes machte das die Sache sehr alt. Es ist sehr einfach. Ja. Jetzt gibt es aber dann auch den einen oder anderen, der gerne so heißen würde. Und der hatte dann immer noch zusätzlich, ja, ich heiße so und so, aber ich bin Punkt.
2: Okay. Ja.
0: Und das ist wirklich, also er ist ein toller Typ. Er wirklich, ich bin in der Erbengemeinschaft, ich kümmere mich um seine Rechte, Buchrechte, Aufführungsrechte und so weiter und so weiter. Ist ganz, ganz toll. Aber leider ist das in der Familie alles, hat das alles sehr auseinandergesprengt.
3: Das kann ich mir gut vorstellen. Und ja, ich hätte natürlich auch die Frage gehabt, wie ist das für dich? Ist das ein Türöffner gewesen oder ist es eher ein Stein im Weg oftmals gewesen? Und ich könnte mir gut vorstellen, dass es sicherlich etwas von beidem im Leben hatte, wenn man zurückschaut, dass man sagt, vielleicht hat einem das schneller Möglichkeiten aufgezeigt oder hat man schneller eine Chance bekommen, weil man den Namen Erhardt trägt. Aber andersrum ist, denke ich, auch teilweise, dann wird man an jemandem gemessen.
0: Kann ich dir ganz einfach beantworten, du hast vollkommen recht. Also der Einstieg war deutlich einfacher, weil ich auch an Leute rangekommen bin, an die man nicht so einfach mal eben rankommt. Mhm. Durch Verbindung meines Vaters als Filmregisseur und so weiter und so weiter. Wenn sich allerdings bei mir eine Tür hinter mir geschlossen hat, dann war es keine Holztür, sondern eine Stahltür.
2: Okay,
0: klar. Ich glaube, das gibt es ganz gut wieder.
2: Ja. Marek, du hast Benicio del Toro oder Johnny Depp deine Stimme gegeben, unter anderem bei den drei Fragezeichen mitgewirkt, den drei Fragezeichen Kids als Sprecher. Und wir bräuchten jetzt irgendwie 48 Ausgaben dieses Podcasts, um aufzuzählen, wo du überall schon mitgespielt hast und auch geglänzt hast, natürlich Großstadtrevier, Traumschiff, Adelheid und ihre Mörder, der Landarzt, Morden im Norden. Und trotzdem hast du auch Theater gespielt, wie zum Beispiel Viel Lärm um nichts oder im Jahr 2011. Sofort eine Gänsehaut.
0: Tja.
2: Der Ölprinz bei den Karl-May-Festspielen in Bad Segeberg. Marek, ihr hat Theaterspielen, ist auch sehr geil für dich, weil...
0: Weil du die Quittung im Endeffekt direkt nach der Vorstellung bekommst. Also du siehst sofort, gefällt es den Leuten oder gefällt es denen nicht. Und du musst natürlich nochmal ganz anders konzentriert sein. Beim Film kannst du Sachen wiederholen. Hast jetzt auch nicht mehr die Zeit der Welt wie früher, aber... Du kannst sie wiederholen. Im Theater musst du improvisieren. Mhm. Und das ist echt total cool. Und ich habe der Ölprinz, um das mal zu sagen, da gibt's eine lustige Geschichte. Mich rief meine Agentur an und sagte, du, die wollen dich haben für den Ölprinz, also für die Produktion der Ölprinz. Und da habe ich gesagt, kannst du gleich absagen, mache ich nicht.
2: Okay.
0: Und er sagt, die, warum? Was ist denn mit dir? Sag ich, ja, ist doch klar, was die wollen. Die wollen, dass ich Kantor Hampel spiele. Kantor Hampel wurde gespielt von meinem Großvater im Film.
2: Ja, stimmt.
0: Bei Winnetou, genau.
2: Stimmt.
0: Und ich wusste genau, was die wollten. Die wollten irgendwie so diese Verbindung schaffen. Kantor Hampel, damals Heinz Erhardt und heute, genau. Und er sagt, ja, aber hörst dir doch mal an. Sag ich, also wenn es dich glücklich macht, ich treffe mich mit dem. Und dann so bin ich mit dem essen gegangen, mit dem Chefbesetzer. Und dann sitzen wir dann da so und unterhalten. Ist ein wahnsinnig netter Kerl. Und dann sagt er so, ja, wir würden dir das wahnsinnig gerne anbieten. Sag ich, ehrlich, ich weiß das unfassbar zu schätzen und ich höre von so vielen Kollegen, wie toll das sein soll, aber das ist nichts für mich. Und er sagte, aber man kann doch so eine Rolle nicht absagen. Sag ich, doch, weil wenn der Großvater sie gespielt hat, er sagt, Moment, stopp, dein Großvater hat doch nicht den Ölprinz gespielt. Sag ich, ich komm noch mal rein. Ich bin einfach noch mal reingekommen. Ich bin wirklich aufgestanden, die Jacke angezogen, habe gesagt, hey, Mensch, toll, dich zu sehen. Und ich habe gehört, ich soll den Ölprinz. So, und dann habe ich, das war, hat bei mir genau eine Sekunde gedauert. Das habe ich unterschrieben. Und das war wirklich ganz, ganz großartig. Also wirklich, es hat richtig viel Spaß gemacht. Und ja, das war mal wieder ein Jugendlicher, der im Dreck spielen durfte, im wahrsten Sinne des Wortes.
3: Das ist natürlich Winnetou wollten sie uns ja, ob nur berechtigt oder unberechtigt, ja wegnehmen, weil ja vieles nicht mehr so zeitgemäß ist. War das mit den Karl-May-Festspielen eigentlich auch mal ein Thema? Wurde das auch kritisch betrachtet?
0: Naja, also Winnetou hat ja sowieso einen an der Marmel, wenn er immer in der dritten Person von sich redet, oder? Also ich meine, das kennen wir nur von John.
2: Ja, natürlich. Ja.
0: John Mann glaubt, ich würde jetzt Werbung abspielen. nein, aber das ist ja, das, ja, aber ich schwöre es dir, auch das würde mich nicht wundern.
3: Ja, geht mir zu, mir persönlich geht es zu weit, aber das ist einfach nur meine persönliche Meinung. Wir haben vorhin schon mal kurz darüber gesprochen, dass eben der Name Türöffner, aber auch Eisentür hinter einem, die zufällt, zugleich ist. Den mutigsten Schritt, den du je in deinem Leben gemacht hast, war?
0: Tatsächlich, dass meine Frau und ich uns getrennt haben. Und da sage ich dir ganz ehrlich, wir haben es ganz toll hingekriegt, weil bei uns beiden, das ist ja immer eine Grundvoraussetzung, dass was gut funktioniert, weil wir beide gemerkt haben, wir waren nicht mehr glücklich zusammen und sind seit mittlerweile 10 Jahren nicht mehr zusammen und sind beide zusammen und auch getrennt voneinander glücklicher denn je.
3: Wow.
0: Und das ist wirklich toll.
2: Ja.
0: Ist wirklich toll. Also ich habe eine so unfassbar tolle Ex-Frau. Auch die Mutter meiner unfassbar tollen Kinder. Aber ich weiß das auch eben sehr zu schätzen. Wir haben zum Beispiel 9 Jahre gebraucht, um uns scheiden zu lassen. Ich habe dann, das kam sogar von mir, dass ich irgendwann gesagt habe, du pass auf, da rutscht mir sogar das Wort Schatzi raus. kennst du ja?
2: Ja, klar.
0: John,
2: Natürlich. Ja, du, ich lasse mich auch öfter mal scheiden.
0: Also ich weiß, ja. Aber Fakt ist, ich habe gesagt, vielleicht ist es für deinen Freund doch jetzt mal cooler, dass ich mal in die zweite Reihe rutsche. Und und da haben wir das gemacht vor 1,5 Jahren und es ist total cool und feiern Weihnachten zusammen, Ostern zusammen. Super. Wir kriegen uns auch eigentlich gar nicht Schön. In die Wolle.
3: Großartig.
0: Ist ganz toll.
2: Ja, auch für die Kinder natürlich. Ne? Super. Ich meine, wenn man das so nach vorne auch mal stellt, weil die Kinder haben ja gar nichts davon, wenn man zusammenbleibt und es nicht funktioniert. Und ja, so ist es ja viel, viel besser.
3: Absolut. Das wünsche ich auch jedem, denn gerade wenn Kinder im Spiel sind, und da spielt auch keine Rolle, wie alt die Kinder sind, man hat sich doch mal geliebt und es ist doch mal was entstanden aus dieser Liebe. Mhm. Und wenn man halt feststellt, dass man plötzlich auf der gleichen Straße nicht mehr weitergehen kann zusammen, man muss sich ja deswegen die Spinne fein sein.
2: Du bist so ein furchtbarer Philosoph, ehrlich, so ein Hobbyphilosoph. Das klingt so...
3: Wenn du mitschreiben möchtest, gerne.
2: Also alles rausschneiden hier, was er gerade erzählt hat. Marek.
0: Ja, bist du mit erst ein bisschen schwieriger, ne?
2: Ja, das war
3: genau. Erober neue Gäste.
2: Marek, und ihr, unsere Hörerinnen und Hörer, ihr kennt auch diese Leute, die immer sagen bei Filmen, hey, das musst du im englischen Original sehen. Marek, wenn du Filme schaust oder Serien, dann ist für dich besonders wichtig, dass
0: ich nicht einschlafe. Das kann mir schnell passieren auf der Couch. Ich bin Couchschläfer. Ich liebe das, auf der Couch einzuschlafen. Dass mich die Handlung tatsächlich in den ersten 10 Minuten fixt. Wir wissen es alle, gerade wenn du viel Netflix und Amazon guckst oder auch Disney, irgendwie hast du immer das Gefühl, die Serien gehen immer langsamer los. Ich verliere irgendwann die Geduld, gehe das erste alkoholfreie Bier holen und dann ist es eigentlich schon zu spät, weil dann guckt mein Hund mich an und sagt, gut, wir beide könnten auch eben nochmal schnell eine Runde gehen, lass den Fernseher laufen, komm wieder zurück, es sind 46 Minuten rum, ich komme nicht mehr rein und gucke diese Serie tatsächlich nicht mehr an.
2: Okay, welche Serie hat dich denn so gefixt, dass du von Anfang bis Ende dabei geblieben bist?
0: Muss ich ehrlich sagen, und es gab da auch eine kleine böse Überraschung für mich.
2: Also Mobland, ne? Außer Mobland.
0: Mobland fand ich mega. Ich finde auch Teheran im Moment sensationell. Und man muss diesen Menschen eigentlich einen Preis verleihen, denn so aktuell wie die dritte Staffel gerade ist, das was gerade da im Iran passiert, das ist wirklich schon sehr, sehr ähnlich. Also finde ich großartig. Wahnsinn. Ich habe, was fand ich denn noch? Ach, ich habe hier in der Corona-Zeit mit meinen Kindern alle Folgen Beverly Hills 90-210 geguckt.
2: Ach, wie lustig.
0: Und da muss ich euch ehrlich sagen, erst gab es die ersten 2 Staffeln waren noch im 4:3 Format, bevor es in 16:9 ging. Ja. Und das war wirklich, alle sahen so ein bisschen mumsig aus auf einmal. Und
2: dann die Serie mit dem Witt, plötzlich ging es auf.
0: Genau. Also finde ich ganz, ganz toll und stehe ich wahnsinnig. Und dann gibt's eine Serie, die ich tatsächlich wirklich weggesuchtet habe. Also einmal 24. Ja. Ich bin ein riesen Kiefer Sutherland-Fan. Ja. Auch wenn er manchmal bei Autofahrten meint, man könnte links und rechts mal ganz kurz anhalten. Und das andere war, und das habe ich mit meinen Kindern gestartet, Designated Survivor.
3: Und zum Kotzen, dass sie nicht weiterging.
0: Pass auf. Und das Blöde ist, ich musste irgendwann unterbrechen, weil ich beruflich nach München musste und meine Kinder wollten weitergucken. Und dann sagten meine Kinder, Papi, du kannst den Mist alleine weitergucken. Sag ich, warum? Weil du ab Folge 10 mitsprichst. Und das hält keiner aus. So ein geiler Typ. Und dann die Stimme dazu.
2: Ah, wie geil.
0: Und da war ich da drauf. Und das wusste ich nicht. Also ich habe das total vergessen. Da lief die auch schon eine Zeit und war da schon eingepflegt. Und wir haben das, glaube ich, gesprochen irgendwann 2012, 2013 oder 2015. Das ist wirklich lustig, wenn dir dann sowas passiert. Aber Designated Survivor finde ich ganz toll. Und ich möchte auch tatsächlich so nächstes Jahr, in 3 Jahren Präsident werden.
3: Ja, das ist auch...
2: Dem steht doch nichts im Wege, hör mal.
3: Naja, oder doch. Bitte. Also ja, wir müssen einfach das... Es darf auch keiner erfahren, vor allem, dass wir...
0: Da sollten wir... Und da das hier auch keiner hört.
3: Nein,
2: außer uns drei.
3: Nein, da bin ich voll bei dir. Designated Survivor, grandios von der ersten Sekunde. Es geht gerade spannend los. Aber es ist
0: Wusstest du, dass der hübsche Latino, dass der verstorben ist?
3: Oh, nein. Ja,
0: der ist letztes Jahr gestorben an Krebs. Ganz froh.
3: Oh, das ist aber schrecklich.
0: Den fand ich ganz, ganz cool.
3: Ja.
0: Ich fand auch sie.
3: Ja, sowieso. Müssen wir nicht weiter
0: drüber reden. Italia Ricci, alter Schwede.
3: Eine ganz fantastische Schauspielerin.
2: Ja. Also ich merke schon, das ist auf jeden Fall, die Serie hatte ich noch gar nicht auf dem Zettel, aber
3: lohnt sich, aber du musst einfach wissen, du bleibst nach der zweiten oder dritten Staffel, du bleibst mit einem Fragezeichen im Kopf zurück, weil es wurde entschieden, wie so oft, und das nervt mich immer, dass es nicht rentabel genug wahrscheinlich ist und
2: zwei Zuschauer gab, euch
3: es,
2: beide halt, ja, und die Kinder natürlich.
3: Es ist nicht ein totaler Cliffhanger, aber es hätte schon Potenzial gehabt, weiterzugehen.
0: Ja.
3: Also ich wollte gerne wissen, wie das Ganze dann noch endet, aber es lohnt sich trotzdem bis dahin zu gucken.
0: Also im Endeffekt eine Amtszeit, ne? Das kann man so sagen, ohne was zu verraten. Es ist eigentlich eine Amtszeit.
3: Also eine reguläre Amtszeit noch, nachdem als designierter Überlebender. Ja. Also guckst dir einfach an.
0: Ja. Und wenn du Fragen hast, rufst du an.
2: Ich mach das. Kicken mit Herz. Marek, der Weiße Ring, vieles mehr. Sich sozial zu engagieren ist für dich...
0: unfassbar wichtig, mit einer Einschränkung. Ich konzentriere mich meistens auf ein einziges Produkt. Für mich ist sich für Menschen zu engagieren nicht, um jede Woche in der Zeitung zu stehen und sagen, ich habe Gutes getan, sondern ich möchte mich, wenn dann, auf eine Sache von A bis Z konzentrieren.
2: Ja.
0: Kicken mit Herz schließt jetzt zum Beispiel den Weißen Ring nicht aus. Ich bin ja im Weißen Ring sogar einen Tick weiter. Ich bin sogar im Bundesbeirat vom Weißen Ring, also auch dann schon mit Dr. Oetker zum Beispiel zusammen, mit dem bekannten Dr. Oetker, ein fantastischer Typ. Da schließt das sich aus. Also ein Benefiz-Fußballspiel würde ich immer mitmachen. Ist vor allen Dingen auch ein tolles Produkt und ein tolles Projekt vor allen Dingen.
2: Auch mit vielen tollen Menschen, die da mitmachen. Ne? Das ist Wahnsinn. Also nicht nur hinter den Kulissen, sondern auch direkt auf dem Spielfeld.
0: Ja,
2: ne? Prominente
0: absolut.
2: Menschen, die sagen,
0: absolut.
2: Ich nehme die Zeit.
0: Ja, und das ist wirklich, und das jedes Jahr, und es ist immer ausverkauft und es kommen immer neue Summen zustande, und das in der heutigen Zeit, wo das Geld auch vielleicht nicht mehr ganz so locker sitzt. Und wir dürfen auch eines nicht vergessen. Die größte Kritik an uns, an unserer Gesellschaft, von mir ist, und da gehöre ich ja mit dazu. Warum wird eigentlich immer zu Weihnachten nur gespendet? Warum nicht auch mal im Laufe des Jahres? Und warum gucke ich eigentlich immer über den Tellerrand raus? Also ich finde, wir haben selber vor der eigenen Haustür so viel eigene Probleme.
3: Bin ich voll bei dir.
0: Dass ich finde, ich habe lange Zeit UNICEF gemacht und habe das dann irgendwann abgegeben, weil ich gesagt habe, ich finde das wichtig, und da gab es auch genügend, aber ich wollte mich eben auch um Probleme im eigenen Land kümmern.
3: Das finde ich gut. Man hat immer das Gefühl, man muss in die Entwicklungsländer. Und das ist ja auch wichtig, um Gottes Willen.
0: Total.
3: Und es ist ja auch schön, dass Feste wie Weihnachten die Leute ja dann trotzdem mal mehr darüber nachdenken lassen. Und ich glaube, genau das ist es eben. Deswegen erreicht man so viele. Auch ja hier bei Radio Hamburg mit Hörer helfen Kindern. Ja. Wo wir auch schon, ich mit meinem Sohn Julius, damals bei dir zu Gast gewesen bin sogar.
2: Ja, ja. Ihr habt auch viel Geld von uns bekommen
3: vor Zeit. Vor 3 Jahren. Wo eben auch, wo man auch klein schon Kinder sensibilisiert. Es gibt eben Kinder, denen geht's nicht so gut.
0: Der war leider, das der ist leider für mich, im Moment ist das leider für mich geil. Leider Platz 1.
3: Ja, das ist Platz 1. Danke. Und ich will jetzt auch nach Hause.
2: Ich glaube aber tatsächlich, dass Weihnachten einfach so gelernt ist bei vielen. Ne? Das ist irgendwie Familienfest, das wird dann immer hochgehoben und so, ist ja auch völlig richtig. Aber dass man eben auch im Mai oder im Juli auch Hilfe braucht unter Umständen, das wird dann auch
0: vergessen. Wobei, das macht ihr mit Hörer helfen Kindern ja wirklich tatsächlich richtig gut. Ne?
2: Ja,
0: also ich kriege ja auch so, wir haben bei uns in der Hanselounge ja zum Beispiel auch, damals gab es ja diese große Sammelaktion, die geht auch übers gesamte Jahr. Ja. Das ist schon wirklich toll. Hier bei euch vorne am Empfang stehen ja immer diese Spendendosen. Wichtig.
3: Jetzt nicht mehr.
0: Du bist ja hier gewesen.
3: Ich hab's dir eingepackt.
0: Und trotz alledem, finde ich, müssen wir mal so ein bisschen ganzheitlich denken.
2: Ja, das finde ich auch. Marek, eins darf natürlich nicht fehlen bei Erhi und Imsen, und ihr seid vielleicht Fußballfans, seid es nicht oder werdet es. Habt euren Lieblingsverein, Marek, nur der HSV, weil?
0: Weil es gibt keinen anderen Verein. Also das ist der Verein, der einem am meisten wehtut, der am meisten Schlagzeilen produziert, der auch nie zur Ruhe kommt. Trotzdem ist das seit meinem 5. Lebensjahr mein Verein, übrigens von Heinz Erhard ins Leben gerufen. Der war ja großer HSV-Fan.
2: Dafür steht das H.
0: Genau.
2: Jetzt haben wir es.
0: Genau. Das ist nicht, das ist, daher kommt okay. Das H. Das hat nichts mit Hamburg zu tun.
2: Okay.
0: Heinz Sportverein.
2: Genau. Heinz Sportverein.
0: Und dann ist mein Großvater gestorben, und dann hat mein anderer Großvater, der auch ein großer HSV-Fan war, hat das dann weiter fortgeführt, und der ist dann mit mir regelmäßig ins Volksparkstadion.
2: Das ist ja eine tolle Geschichte, das wusste ich gar nicht. Das ist ja irre.
0: Ja, und dann kam ja meine Verbindung im Endeffekt, ich habe dann kein Radio mehr gemacht und war dann ja noch kurz bei Energy, und das ist dieser andere Sender da in der Fußgängerzone, da in diesem Einkaufszentrum. Und da habe ich ja dann sehr viel auch für Radio Hamburg machen dürfen, und dann kam ja irgendwann der Anruf von meinem wirklich sehr, sehr engen Freund Jens Pelikan, du kennst ihn auch
2: natürlich.
0: Noch. Das war der dich ja nie gebucht hat, weil du zu alt warst.
2: Ja, genau.
0: Und
2: deswegen ist er auch jetzt nicht mehr hier.
0: Genau, wie so einige andere.
2: Natürlich.
0: Und
2: Verbindung.
0: Genau, und da ist es so gewesen, dann kam die Frage, könntest du dir vorstellen, Stadionsprecher beim HSV zu werden?
3: So kam das.
0: Und da habe ich mal ganz kurz Bremse mit Gas verwechselt. Ich saß nämlich im Auto tatsächlich und habe gesagt, Leute, ja. Und soll ich Geld mitbringen? Ja.
2: Ja, was für eine Ehre. Ne?
0: Und dann habe ich das mit Lotto gemacht und tatsächlich auch wirklich über eine sehr, sehr lange Zeit. Für mich ging für Lotto ging es beim HSV dann ja noch weiter. Ich bin dann raus. Ich habe ja dann nochmal eine kleine Extrakurve gedreht beim HSV, aber viel wichtiger war, bekam dann irgendwann einen Anruf von der FIFA, ob ich Lust hätte, die WM zu machen im eigenen Land. Hamburg. Und dann habe ich, ja, und tatsächlich habe ich es dann alleine auch gemacht und es war für mich ganz großartig und ich werde es nie vergessen, das erzähle ich immer so selten, weil es wirklich lustig war. Ich hatte mein letztes Spiel Italien gegen Ukraine, es war ein Viertelfinale und das Stadion leerte sich in Hamburg und es war natürlich alles irrsinnig formatiert und muss es vorsichtig sein und die Nennung des Bieres musste genau zur richtigen Sekunde kommen und das Publikum wurde 2 Sekunden später abgefilmt, ja, damit keine Transparente hochging, wo dann irgendwie drauf stand, fuck FIFA oder was weiß ich. Und dann sitze ich auf dieser Trainerbank und dann klingelt mein Telefon und ich ging ran, sage, ja, hallo. Und dann, ja, grüß Gott, hier ist Blümli von der FIFA, Herr Erhard, was machen Sie denn am nächsten Samstag? Und da rutschte mir tatsächlich raus, weil ich wusste, am nächsten Samstag war Spiel um Platz 3,
3: ja,
0: in Stuttgart.
3: Juli, 8. Juli.
0: Habe ich gesagt, seien Sie mir nicht böse, das soll jemand anders sein, ich habe auf Platz 3 keine Lust. Und da sagte er so, ich bin rot gehabt, hab mich geschämt. Das war, glaube ich, eine Enttäuschung, die bei mir rausrutschte.
2: Ja, klar.
0: Und da sagte er so zu mir, nein, nein, Herr Erhard, wir fangen nur am Samstag in Berlin schon an zu proben fürs Finale. Sie sind von der FIFA zum Stadionsprecher der WM gewählt worden. Und da sage ich, wow, ich komme.
2: Ja.
0: Also, lass mich ganz kurz nachdenken. Ja. So, und dann habe ich das WM-Finale machen dürfen. Und danach habe ich dann auch für mich festgestellt, gut, mit dem HSV wirst du nicht deutscher Meister. Und dann bin ich da mehr oder weniger raus. Und dann bin ich ja nochmal in diesen unsäglichen Aufsichtsrat nochmal für 3 Jahre. Sagen, ja. Das war der Horror, das war der größte, wo wir über Fehler sprechen, das war der größte Fehler meines Lebens.
3: Oh, haben wir das auch geklärt.
0: Okay. Genau, das war der größte Fehler. Müssen wir gar nicht darauf eingehen, aber mit Polizeischutz und allem drum und allem. Also Fußball ist schon echt...
2: sehr speziell.
0: Ja,
3: härter als wird leider immer spezieller. Also ja, ich weiß ja nicht, wie es euch geht. Ich freue mich nicht auf die Weltmeisterschaft in den USA. Also, man kann ja leider Gottes alles, was ringsum passiert, ja nicht außen vor lassen. Ne?
2: Das ist ja.
0: Ja, aber dann kannst du eigentlich fast kaum noch irgendwo hinfahren, wenn man mal ehrlich ist. Also ich weiß, was du meinst.
3: Ja, es,
0: ich gucke mir zum Beispiel New York, gucke ich mir Deutschland an.
3: Ja.
0: Und hab Karten, ja, freue ich mich ganz doll drauf. Aber natürlich, das ist auch meine zweite Heimatstadt. Da bin ich groß geworden, mehr oder weniger. Und das war mir ganz wichtig, da einmal eine WM zu sehen. Und trotzdem weiß ich, was du meinst. Aber eigentlich kannst du weder nach Doha fliegen, du kannst.
3: Nein, natürlich nicht. Es ist jetzt auch gar nicht mal so unbedingt vielleicht an die USA gekoppelt, sondern an diese ganze Politik dahinter. Aber das müssen wir jetzt ja hier nicht zerkauen. Nee. Wenn dann die Spiele losgehen, dann packt einen das Fieber. Und ich bin gespannt.
2: Was ich glaube, 19 und 22 Uhr sind immer so die Anpfiffzeiten, ne? Irgendwie so den Dreh.
0: Ja, und das ist sogar ganz gut. Ja. Das heißt aber, dass die dann immer nachmittags spielen. Das ist immer ganz gut für mich dann auch für den Jetlag drüben. Dann sehe ich das Spiel schon mittags. Dann kann ich dann, weißt du, auch früh gegen 18 Uhr.
2: Das Ergebnis vor allen
0: anderen. Genau. Ja.
2: Marek Erhard, vielen Dank, dass du bei uns warst. Hört doch mal True Crime Hamburg, der Polizeipodcast. Was sind die kommenden Projekte? Wir sind jetzt 6. März. Wo sehen, hören wir dich, erleben wir dich als nächstes, Marek?
0: Lieb, dass du das fragst, denn tatsächlich gibt es wirklich aber nur noch ganz, ganz wenige Restkarten für den 29. März im Kent Club an der Neuen Flora.
2: Ja, cool.
0: Denn Ralf Martin Meyer und ich, wir starten eine Deutschlandtour.
2: Der ehemalige Polizeipräsident.
0: Genau, wir starten mit dem True Crime Hamburg Podcast eine Tour. Und wer dabei sein möchte, super, super gerne.
3: Na, das also, wäre doch mal was für die Agenda, meine Lieben. Lieber Marek, ganz, ganz herzlichen Dank. Es war mir, ich sag's immer wieder zu gerne, ein inneres Blumenpflücken, dich als Gast zu haben.
0: Vielen lieben Dank. Und ich habe auch eine Sache, die mir ganz doll am Herzen liegt. Lasst die Leute wirklich draußen über euren Podcast lästern, so viel wie... Ihr macht es wirklich ganz gut.
3: Oh, wow. Dankeschön.
0: Es ist wirklich, ihr macht es gut. Ja. Es hat mir viel Spaß gemacht.
2: Dankeschön.
0: Und ich höre mir sicherlich doch mal die nächste Folge an.
3: Ja, das ist doch, also was will man denn mehr? Toll.
0: Und ich freue mich wirklich sehr, hier zu sein.
2: Marek schon irgendwann im Musical in der ersten Reihe sitzen.
3: Ja, unbedingt, oder? Vielen Dank, Marek. Und trotzdem, meine Worte sind die letzten Worte. Und weil wir so fancy sind und so modern und so weltoffen, heute mal in Englisch. One day näher an der Rente.
2: Ja, okay.
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2: Wie viele Tankstellen gibt es in Deutschland? Viele Zapfsäulenbetreiber in Deutschland unterliegen aktuell einem Tankstellensterben und das, obwohl es immer mehr Autos gibt. So zählen die Statistiker im Jahr 2020 nur noch knapp 14.449 Tankstellen landesweit. Zum Vergleich, den Höhepunkt erlebte Deutschland im Jahr 1970 mit über 46.000 Tankstellen landesweit.
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2: Herzlich willkommen zum Bürgermeistergespräch bzw. Bürgermeisterinnengespräch. Servus Alexandra.
3: Hallo Klaus.
2: 3 Monate Alexandra Hörtrich. Ganz kurz gefragt, was hat sich seither getan?
3: Ja Klaus, kurz, mit dem ist nicht getan. Da müssen wir ein bisschen weiter ausholen, weil es hat sich tatsächlich schon sehr viel getan. Viele Dinge sind schon verselbstständigt. Die laufen 1A mit meinem Bauhof. Okay. Arbeitsaufträge werden erteilt. Gut, manche werden nicht immer sofort erledigt, aber die wissen, ich frage schon nach und dann ist es erledigt.
2: Welche Aufträge wurden denn erteilt?
3: Zum Beispiel die Anbringung von 9 Mülleimern, die das Kinderparlament gestaltet hat, zum Beispiel unten auf der Wies bei der Anni Weicher. Das ging innerhalb von 1/4 Stunde. Mhm. Dann auch draußen am Badesee. Da sind wir natürlich immer dran, dass der auch regelmäßig gemäht wird, dass auch der Blick auf die Dinge, die man richten muss und erledigen muss, immer da sein wird. Und
2: gibt's denn da was zu richten?
3: Ja, definitiv. Das Wasserspiel da draußen ist ziemlich in die Jahre gekommen. Es ist aus Holz, klar, viel Wasser. Da wird das Holz natürlich marode, aber mir geht da der Schutz der Kinder natürlich vor. Und was gibt Schöneres für Kinder wie Wasser und Sand.
2: Aber da bist du dran, habe ich gehört. Ne?
3: Da bin ich dran. Mhm. Das wird jetzt demnächst zumindest für diesen Sommer mal so weit gerichtet, dass dieses Jahr die Kinder noch spielen können und dann schauen wir, dass wir das Ganze komplett erneuern. Was immer zu Problemen führt, das ist der Gumpen, heißt es bei uns, wo das Wasser rauskommt. Der ist natürlich auch schon mittlerweile ein bisschen in die Jahre gekommen und ja, und so mancher Bazi schmeißt da halt auch immer wieder Sand rein, dann kommt so quasi Sand ins Getriebe.
2: Was hat sich sonst getan in der Marktgemeinde? Also vielleicht etwas, was jeder sieht und spürt.
3: Dass, wenn man auf mich zukommt, dass die Dinge auch erledigt werden.
2: Der Bauhof wurde aufgeräumt, habe ich mitbekommen.
3: Der Bauhof wurde bereits in der ersten Woche, ich besuche den Bauhof regelmäßig und mit der 3. Bürgermeisterin, mit der Katharina Bock, hat sie dann gleich in der 2., 3. Woche meiner Amtszeit begonnen, den hinteren Platz, der ja eh schon wie eine Müllhalde ausgeschaut hat, abzuziehen. Mhm. Natürlich auch schon mit dem Fokus drauf, was mir schon immer auch als Sekretärin ein ganz großes Anliegen war, dass wir unseren Mitarbeitern im Bauhof einfach bessere Arbeitsbedingungen bieten, die auch dringend notwendig sind. Seit 2019 wird ihnen versprochen, dass sich da was ändert. Geändert hat sich eigentlich nichts. Und da lege ich ganz stark den Fokus auch auf meine Mitarbeiter. Wir im Rathaus, wir haben eine tolle Atmosphäre. Wir haben Computer, wir haben alles zum Arbeiten da. Und im Bauhof unten haben wir dringend Nachholbedarf.
2: Und fühlst du dich wohl im Amt?
3: Ja.
2: Ja? Also für alle, die es gerade nicht sehen können, sie grinst gerade über beide Ohren. Ich habe den Hörerinnen und Hörern ja die Möglichkeit gegeben, Fragen an dich loszuwerden. Bislang hat sich das noch niemand so wirklich getraut. Vielleicht müssen sie das Format erstmal so ein bisschen kennenlernen. Jetzt schlüpfe ich mal in die Rolle des ein bisschen unangenehmen Fragestellers und Kritikers und hoffe, dass du mir das nicht übel nimmst. Alexander, mir ist zu Ohren gekommen, dass der Bauabschnitt 3, also der Straßensanierung, also dabei Optik Wahl ist das, glaube ich, ne?
3: Genau. Mhm.
2: Bis kurz vor der Günzbrücke eventuell auf die gleiche Zeit fällt wie die Brückensanierung selbst. Ist das grundsätzlich erstmal richtig, dass das passieren kann?
3: Das kann passieren und das wollen wir eigentlich auch sogar, weil da muss ich ein bisschen ausholen.
2: Ja.
3: Also wir haben jetzt ja gerade den Oberbegriff, den Bauabschnitt 1 und der Bauabschnitt 2, der kommt dann im nächsten Jahr, der dann bis zur Optikwahl runterläuft.
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6: Hier ist das Daily Update vom Freitag, dem 11. September 2026. Hallo zusammen. Ja, unser Daily Update steht ja eigentlich für die schönen und vor allem die positiven Geschichten des Tages, aber am 11. September müssen wir natürlich auch mal an das erinnern, was genau heute vor 25 Jahren passiert ist. Denn bei den Terroranschlägen von 9/11 auf das World Trade Center in New York starben damals rund 3000 Menschen. Gleichzeitig zeigten aber auch tausende Helfer, Feuerwehrleute und vor allem ganz normale Menschen unglaublichen Mut und auch Zusammenhalt. Tausende Menschen konnten dadurch aus dem Gebäude gerettet werden und auch ein Song verbindet sich bis heute mit diesem Tag, Anya's Only Time. Der Titel wurde damals immer wieder in TV-Berichten verwendet und dadurch fast unfreiwillig zu einer musikalischen Hymne des 11. September, der sich heute bereits unglaublich zum 25. Mal jährt. Heute vor 65 Jahren wurde in der Schweiz der WWF gegründet. Heute eine der bekanntesten Naturschutzorganisationen der Welt. Seit 1961 setzt sich der World Wildlife Fund für bedrohte Tierarten, Lebensräume und auch den Schutz unserer Natur ein. Das berühmte Panda-Logo kennen viele und aus einer Idee wurde eine weltweite Bewegung mit dem Ziel, unsere Erde auch für kommende Generationen ein bisschen besser zu bewahren. Heute vor 23 Jahren sorgte ein echtes Promi-Paar für Schlagzeilen. Jennifer Lopez und Ben Affleck verschoben nämlich ihre Hochzeit. Grund soll der enorme Medienrummel gewesen sein, denn selbst der geheim gehaltene Trauungsort in Santa Barbara wurde auf einmal bekannt. Die Hochzeit platzte zunächst, die Beziehung später auch, aber die schöne Pointe kennen wir heute, denn Jahre später fanden die beiden tatsächlich nochmal zusammen. Heute vor 11 Jahren schaffte die Band Die Ärzte etwas, das damals 1993, als die Single herauskam, noch nicht geklappt hatte. Schrei nach Liebe landete nämlich heute vor 11 Jahren erstmals auf Platz 1 der deutschen Charts.
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6: Möglich machte das damals die Aktion die den Song als Zeichen gegen Fremdenhass und rechte Gewalt zurück in die Charts bringen wollte und auch geschafft hat. Mehr als 20 Jahre nach der Veröffentlichung der Scheibe wurde also aus einem Klassiker plötzlich wieder ein Nummer-1-Hit. Mit einer Botschaft aber, ja, die leider bis heute einfach zeitlos geblieben ist. Und das war das Daily Update vom 11. September. Übrigens, heute ist auch der Mach-dein-Bett-Tag. Das Bett zu machen soll ja für Ordnung im Kopf sorgen. Bei mir sieht's immer eher so aus, als hätte der Kopf das Bett gemacht. Sven Weikamp, Daily Redaktion.
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2: Dadadam, ganz wichtig. Ja, herzlich willkommen. Zwei Nächte vor dem dritten Advent. Schön, dass ihr dabei seid. Ihr wisst ja auf die Frage, habt ihr denn schon alle Geschenke? Gibt's nur eine Antwort? Nee, bekomme ich erst Weihnachten.
3: Ja. Der Klassiker. Und wenn ihr noch keine Geschenke habt, empfehlen wir Tickets für seine Show. Die noch kommen bis 29. Mai im nächsten Jahr. Ja. Unter anderem in Göttingen morgen, Samstag, 14. Dezember in der Wunderino Arena.
2: Ja, oder auch am Samstag, 29. März in Hamburg in der Barclays Arena.
3: Ab Paul Karl Lübse, noch von Saarbrücken über Stuttgart, Frankfurt nach Lübeck, Wolfsburg, Berlin, Leipzig. Ja. Ach, checkt mal aus, die Shows von Paul Panzer.
2: Ja, hallo Paul.
4: Hallo, guten Morgen, grüßt euch.
3: Ja, hallo Paul.
2: Bis jetzt hat alles gut geklappt am Freitag, dem 13. Bist du abergläubisch?
4: Nee, eigentlich nicht, aber man kann auch das Datum so nicht komplett ausblenden und irgendwie, wenn dann irgendwas ist und wenn man so den ersten Auffahrunfall auf dem Weg zum Supermarkt hatte, dann fällt einem das wieder ein und sagt, ja klar, ne, aber das ist, so ist der Mensch, immer die Dinge so ein bisschen anpassen, wie es gerade kommt.
3: Ja. Ja, es gibt ja auch Leute, die gehen tatsächlich nicht aus dem Haus, also es gibt wirklich Leute, die setzen sich einen Helm auf, setzen sich zu Hause hin, schützen sich vor allem, was irgendwie gehen kann,
2: oder
3: Freitag der
2: 13.
3: Dann können sie auch oder sitzen rausgehen. Schon im Knast und dann ist sowieso jeden Tag Freitag der 13.
2: Paul Panzer, ja, a.k.a. Dieter Tappert. Schön, dass du dabei bist.
4: Ja, ich freue mich auch. Es ist irgendwie toll, dass ihr das da macht. Finde ich ganz gut.
2: Ja,
4: unser habt ja mal ein bisschen mehr Zeit als im klassischen Radio, ne? Da ist ja, läuft ja immer die Stoppuhr mit.
2: Ja, das stimmt. Und wir nehmen uns einfach auch die Zeit. Vor allen Dingen, weil du zugesagt hast, das ist natürlich ganz toll für unseren Podcast. Er hier und Imsen. In 11 Tagen ist Weihnachten. Morgen in Göttingen, übermorgen in Jena. Was bringt dich denn so in Weihnachtsstimmung eigentlich?
4: Och, eigentlich würde ich sagen, das Wetter, und wenn das nicht mitspielt, dann fehlt auch so ein bisschen was. Also ich finde, es gibt ja tatsächlich Leute, die Weihnachten auch so unter Palmen verbringen und aber das ist irgendwie, das bin ich aus meiner Kindheit, da hatten wir ja noch sowas wie Schnee. Das ist ja irgendwie durch den Klimawandel, den es ja nicht gibt laut Trump, irgendwie dann doch irgendwie weniger geworden. Also ich, wenn die Sonne scheint und irgendwie wir 19 Grad haben, dann bin ich nicht so in Weihnachtsstimmung, auch wenn der Supermarkt voller Printen liegt und Weihnachtsmänner und wie auch immer.
2: Mhm. Paul Panzer ist ja Dieter Tappert. Das ist der Mann hinter dem Paul. Und von jedem von uns gibt es jetzt ja 10 Satzanfänge.
3: Ja, lieber Paul. Denn das ist ganz sicher das Konzept dieser Show. Es gibt 10 Satzanfänge.
2: Genau. Wer als erster eine 6 würfelt, fängt an. Ja, pass auf. Ich hab hier. Ja. So. Ich.
3: Ja, wenn man 7 Würfel in einem Becher hat, dann,
2: da sind auch nur 6
3: wohl eine dabei.
2: Ja. Okay. Ja, und dann stellen wir sagen Sätze, Paul. Du bringst sie einfach zu Ende. Das machen wir abwechselnd. Und wir starten am besten gleich mit dem ersten Satz. Paul Panzer, dein erfolgreicher Weg als einer der besten Comedians des Landes wäre nicht möglich gewesen ohne...

0: schon im Fernsehen sehe, könnte ich mich totlachen. Aber das ist positiv gemeint, da bin ich mir recht sicher.
1: Ah, so, okay, ich dachte, sie hat ein
0: Foto von mir. Und, will ja, vielleicht hat sie das auch, ich weiß es nicht. Paul, ich bin dran. Die ARD-Show, wer weiß denn sowas, ist für mich?
1: Ja, fast schon sowas wie Heimat. Ich weiß nicht, ob ich den Rekord noch anführe als häufigster Gast oder das mittlerweile abgegeben habe, aber bei denen fühle ich mich richtig mittlerweile zu Hause. Bei Kai, Elton und Bernhard irgendwie, ja, ein zweites kleines Zuhause in der wunderschönen Stadt Hamburg.
2: Ja, ist großartig. Es macht auch immer Spaß zu schauen. Ich bin ein großer Fan der Show. Und ich würde sagen, du bist mittlerweile länger da als Elton, ne? Oder öfter da als Elton.
1: Ja, okay, das weiß ich nicht, aber zumindest sehr oft, ja.
2: Ja. Am 10. Oktober 2006, da gab es für mich, Paul Panzer, den Deutschen Comedy-Preis als bester Newcomer. Das ist 18 Jahre her. Von meinem 18. Geburtstag weiß ich nur noch...
0: Nichts mehr?
2: Nee. Muss heute noch aufstoßen.
1: Nein, hör mal, jetzt hast du mich auch auf den richtigen Fuß erwischt, du. Auf meinem 18. Geburtstag. Ja. Ja, es war bestimmt irgendwas mit Feiern und mit Filmriss und mit Schnaps und nee, du, ich weiß es wirklich nicht. Das ist ja eine erschreckend investigative Frage, hör mal.
2: Ja, da haben wir auch lange dran gebosselt hier mit 12 Leuten.
0: Ja.
2: In unserem Investigativteam.
1: Ich weiß es jetzt gerade wirklich nicht, aber das ist echt eine Frage, die man sich mal aufheben muss.
2: Ja.
1: Die jetzt vielleicht auch jeder, der gerade den Podcast hört, sich jetzt mal kurz bitte selber gerade die Frage stellt. Und dann werdet ihr sehen, wie schwer es ist, darauf zu antworten.
0: Ja. Wir haben ja früher mal gesagt, jede Party, an die du dich nicht erinnerst, dann ist auf jeden Fall sicher, sie war gut. Wenn man das so sagen darf.
2: Ja, und wenn nicht, dann ist es einmal die Polizei dabei. Ne?
0: Ja, genau.
2: Paul Panzer, vor Publikum aufzutreten bedeutet für mich?
1: Was ganz Tolles, ein großes Stück Freiheit, wirklich zu 100% das machen zu können, was man gerne macht, nämlich irgendwie Leute zum Lachen zu bringen. Und ja, ich sag ja immer, die Bühne ist irgendwie meine große Liebe und ja, das ist immer was Besonderes, auch wenn man so mal Tage erwischt, wo man natürlich irgendwie durch den Alltag vielleicht anders eingefärbt ist, emotional, sobald dann irgendwie man auf die Bühne tritt und irgendwie die Leute einen begrüßen. Ja, das ist Freiheit ein Stück weit.
2: Ja, gibt es bei dir eigentlich noch Lampenfieber?
1: Ja, so ganz kurz vorher, das sind so ein paar Millisekunden, das ist so, wenn der Herzchirurg kurz bevor er dann doch die rechte Aortenklappe anschneidet, obwohl er es schon tausendmal gemacht hat, immer noch ganz kurz, aber auch direkt wieder weg.
2: Ja, der nächste Satz für dich. Zu einem gelungenen privaten Abend gehört für mich...
1: Frei von Menschen? Oh Gott, das klingt ja
2: sehr schön. Das klingt nach einem sehr einsamen Abend.
1: Ja, Ruhe, keine elektronischen Geräte, maximal elektronisches Licht oder elektrisches Licht,
2: ja.
1: Ein gutes Buch, ja, Ruhe einfach, Frieden.
2: Sebastian Fitzek, hast du von dem schon mal was gelesen?
1: Ich glaube die Behandlung, ich weiß es aber nicht, der hat ja mittlerweile so viel veröffentlicht, übrigens ein sehr netter Kerl, ich war mal zusammen mit ihm in einer Talkshow und wenn man so mit ihm spricht und so auf dem Flur dann Backstage, man hat auch nicht das Gefühl, dass er wirklich so blutrünstig ist. Und wenn man dann aber irgendwie, wenn man dann seine Bücher liest und an manchen Stellen ist und retrospektiv dann sich klar macht, dass man mit dem mal zusammen alleine in einem Raum war, kann schon so eine leichte Gänsehaut verursachen.
0: Ja, und dem gehen die Ideen ja auch nicht aus. Der ist ja gerade fertig und beim zweiten schon in der Hälfte. Also das ist ja unglaublich.
1: Ja, ja. Und ich hoffe, das ist alles nicht aus dem Leben gegriffen.
0: Ja, Erfahrungswerte. Paul, mein größter Fehlkauf war?
1: Oh, mein größter Fehlkauf ist... Ja, es sind immer die, ist ja auch ein großes Thema in meinem Bühnenprogramm Konsum, der mit die Welt kaputt macht und wo ich aber sage, eigentlich bin ich selber der Schlimmste, weil ich bin Amazon Prime.
2: Oh,
1: und Prime, das wisst ihr nicht, das sind 7 Leute weltweit, die das haben und ich bin einer davon. Und
0: Dieter der andere.
1: Nee, ich kaufe dann immer so im Internet, wenn man, das ist, wenn man sich in die, wie soll ich das sagen, in die Versuchung begibt, dann kann man auch nicht widerstehen. Also eigentlich

0: die Vermeidung von Kaufen ist eigentlich sich gar nicht dem aussetzen und sich diese ganzen Dinge angucken. Hm. Und deswegen ist jeder zweite Kauf von mir ein Fehlkauf, um auf eure Frage zurückzukommen, weil das sieht dann so toll aus und die Videos und die Beschreibungen und dann freut man sich und dann kommt der Scheiß an und meistens dann aus China und
1: Ab in die Tonne.
0: So irgendwie. Ja, irgendwie schon. Ne? Repariert wird ja sowieso nicht mehr. Ja, kann ja auch keiner mehr. Ich sage immer so, meine Frau, ja, die Hilde, irgendwie letztes Jahr 7 Staubsauger gekauft, hat alles halt keinen Wert mehr. Ne? Die Dinger gehen kaputt, bevor der Beutel voll ist, wenn sie überhaupt einen Beutel hat.
1: Ja. Ich erinnere mich sehr gut, du warst ja öfter in unserer Morningshow bei Radio Hamburg am Morgen, auch 2011, ja, bei deinem Programm Harte Backbord, noch ist die Welt zu retten. Wir hatten uns in der Morningshow über Sport unterhalten und dass ich zu der Zeit die 10-jährigen Jungs und Mädels beim SC Poppenbüttel in Hamburg im Fußball trainiert habe, so als Jugendtrainer. Du hast gesagt, du sponsorst mit dem Motiv deiner Tour auf den Trikots unser Team und hast dann Wort gehalten, also alle ganz stolz dann in die Punktspiele gegangen mit Paul Panzer auf den Trikots, auch mein Sohn Liam damals dabei. Vielen Dank nochmal.
0: Ich weiß, da habe ich noch das Foto hast du mir dann geschickt.
1: Genau.
0: Wo er dann steht mit diesem Totenkopf vorne drauf.
1: Genau.
0: Und, wie alt ist denn der jetzt?
1: Der ist älter als ich mittlerweile. Der hat mich überholt.
0: Hey, das ist ja ewig her, aber ich weiß ja.
1: Der ist 24 für dich.
0: Ja. Ach, das ist ja. Und das Trikot passt sich ja nicht mehr, ne?
1: Also, es wäre komisch, wenn, sag ich mal so. Na, also, er hat es aber in Ehren, er hat es wirklich aufbewahrt, es hängt noch im Schrank und wird ab und zu mal rausgeholt und das war wirklich stark damals. Und Paul Panzer, Dieter Tappert, wenn du an deine Jugend denkst, an deine, dann denkst du als erstes an?
0: An viel Quatsch machen, immer Ärger gekriegt, immer irgendwie jeden zweiten Tag einen Anschiss, weil irgendwie auf der einen Seite unter Freunden sehr viel Spaß gehabt und dann aber immer wieder mein strenger Vater, der dann immer gesagt hat, Mensch, irgendwie musst du immer den Clown machen, hör mal auf mit dem Mist, was soll aus dir werden. Aber ich hatte eine tolle Kindheit mit viel draußen und wenig WLAN und war schön. Mhm.
2: Ja, und du bist ja Oberclown geworden und dafür lieben dich alle.
0: Und ja, eben, aber mein Vater ist immer noch skeptisch.
2: Ja, es braucht, manches ja, braucht einfach seine Zeit. Das ist dann halt so. Ja, Paul, viele Menschen sammeln ja irgendetwas. Die einen sammeln Knöllchen oder Bußen. Was sammelst du denn?
0: Nichts, tatsächlich. Auch ein irgendwie ja so ein Ding in meiner persönlichen Entwicklung, ja. Das ist irgendwie, weil ich mich wirklich lange schon mit so dem Thema Konsum und haben und die ganzen lustigen Sprüche und haben ist besser als brauchen und ich kaufe, also bin ich und dieser ganze Mist. Ich habe aber gemerkt, aber das gilt nur für mich, sicher nicht für alle anderen, dass mich fast alles Sachliche irgendwie belastet. Ja, irgendwie gibt den, das ist eines meiner Lieblingssprüche aus dem Film Fight Club mit Brad Pitt. Alles, was du hast, hat irgendwann dich. Und irgendwie, cool. Das hat mich so geprägt und irgendwie, dass ich immer merke, ja, und dann habe ich das und das. Ich deswegen sammeln schon mal gar nicht, weil das wäre ja auch noch irgendwie spezifisch. Das wäre ja, würde ich ja gar nicht übers Herz kriegen, dann mir die Sachen irgendwo hinzulegen. Und ich versuche einfach so in den Tag reinzuleben und meine Frau schimpft doch immer so, weil ich irgendwie sag, Mensch, kauf dir mal eine neue Hose oder mal eine neue Jacke. Ich habe echt drei Hosen und zwei Jacken und kriegst du alles in eine Schublade, was ich so an Klamotten habe. Und weil ich einfach so, ich tue mir das schwer mit mir, was Neues zu kaufen, weil es mich persönlich eigentlich nicht weiterbringt.
1: Bist du denn auch so der Typ, der so wie ich dann in einen Klamottenladen geht und sagt, eine Hose passt, gib mal gleich zwei davon, dann bin ich's los?
0: Ja, auf jeden Fall. Also und das schaffe ich ja nur, wenn ich auf Tour bin, weil ansonsten irgendwie tatsächlich Internet, weil das finde ich ja wieder einen großen Vorteil, wenn man im Internet ja einmal eine Hose gefunden hat, die passt. Dann brauche ich ja später nur nochmal in den Warenkorb und gucke dann einfach Bestellungen im letzten Jahr, Hose, Suchbegriff, dann kommt die Hose und denke ich, ja, nimmst du nochmal.
1: Ja, und Tour ist natürlich das Stichwort. Die Frage geht, glaube ich, eher an den Dieter Tappert als an den Paul Panzer. Jede Reise geht einmal zu Ende. Das ist ja der Untertitel deiner aktuellen Tour. Bis Mai nächsten Jahres haben wir gehört. Wenn deine Reise mal zu Ende geht, dann?
0: Ja, dann hoffentlich nicht irgendwie erzwungen durch mittlerweile gesundheitlich auftretende Gebrechen, die das Alter so mit sich bringt, der Zahn der Zeit, der an jedem nagt, sondern dann irgendwie freiwillig und in Frieden und sagen so, und jetzt reicht's und jetzt irgendwie das war's jetzt, und dass man dann selber so viel Mut aufbringt und so viel Kraft, dass man sagt, es muss auch mal irgendwie enden, weil letztlich endet alles.
1: Ja, das ist so. Das hat
3: endet alles passt ja jetzt, ne?
2: Endet alles passt ja jetzt. Ja. Denn wenn ich mal wiedergeboren werde, dann als.
0: Oh, das ist wie die Frage, was hast du an deinem 18. Geburtstag gemacht?
1: Spulen wir noch mal kurz.
0: Dann als. Remote. Ja, dann hoffentlich als, auch wenn das jetzt so. Ja, fast so ein bisschen emotional klingt, dann hoffentlich als jemand, der den Kopf auch mal abschalten kann, der sich nicht so viele Gedanken über alles macht und der sich selber auch immer wieder im Wege steht und einfach als jemand, der einfacher lebt, aber vielleicht dann noch glücklicher.
1: Ja, das ist ein gutes Stichwort. Dieter Tappert, ich habe viel über Dachschäden philosophiert. Mein größter Dachschaden ist...
0: Mein größter Dachschaden ja. ist tatsächlich ja, dieses nicht zur Ruhe kommen zu können. Ja? Mal, ja. Der eine nennt es rastlos, der andere sagt ständig im roten Bereich drehen. ich nenne es, lass mich da einfach mal in Ruhe.
1: Ja.
0: Das ist, glaube ich, mein größter, ja, auch meine Schwäche irgendwie. Aber wir sind halt, wer wir sind und muss damit leben zu lernen. Und das mache ich ja auch.
1: Ja, wir haben zum Beispiel von Gerlinde Jenicke gehört, die war ja auch schon bei uns im Podcast zu Gast von BB Radio, dass ihre größte Macke ist, dass sie nie die Toilettentür zumacht, weil sie Angst hat, die geht nicht wieder auf von innen.
2: Ja.
1: Das war auch ein ziemlicher Dachschaden, oder? Oder eine Dachschadin, muss man dann ja sagen. Ne? Ist ja.
0: Ja. Ja. Könnt ihr ja verstehen, wenn sie bei der Bank ist und sagt, darf ich mal ihre Toilette benutzen, und dann in so einem Safe-Raum mit so einer riesen, dicken, fetten, runden Stahltür, und da die würde ich ja auch nicht zumachen, aber...
2: Ja, gegen die meisten Toilettentüren Hause. Musst du nur eine Mütze werfen, dann ist sie wieder offen.
0: Ja, also. ja, genau, oder ja.
2: Dieter oder Paul, in einem Interview mit der Zeitschrift Focus hattest du irgendwann mal verraten, dass du ein riesiger Disney-Fan bist und dass der Name Paul Panzer mal in einem Donald Duck-Heft an der Tür eines Psychiaters stand. Paul Panzer, da habe ich gedacht.
0: Och, wie passend. ja, habe ich wirklich gedacht. Wobei ich das, also dieses riesen Disney-Fan, da muss ich, das muss ich jetzt also nicht verneinen, aber es wirklich auf die damaligen, auf die Comics, ne, auf die gezeichneten. Nicht, dass jetzt jemand denkt, ich schaue mir die Schneekönigin an in dem neuen 3D-Dings oder also Disney ist ja leider die letzten 20 Jahre auch nicht mehr das, was es dann mal war, aber während meiner Kindheit war tatsächlich irgendwie diese Comics und vor allem dann die Zeichnungen von Karl Barks und
1: großartig,
0: die Übersetzungen von der Frau Fuchs.
1: Erika Fuchs.
0: War immer toll.
1: Ja.
0: Genau.
1: Großartig.
0: Und das kann, weil wirklich, das habe ich auch noch irgendwo als Foto hier irgendwie immer am Schreibtisch rumfliegen. Das fand ich echt schön. Da, Paul Panzer, guck mal da. Auch wenn es ein bisschen verkehrte Welt war, weil wenn, dann bin ich ja der zum Psychiater geht. Aber dann die Kurve zu kriegen und einen Psychiater Paul Panzer zu nennen, das ist hat schon eine gewisse Ironie.
1: Aber es ist, wie du sagst, also die Professor Dr. Erika Fuchs, die diese Übersetzung gemacht hat. Ich werde nie vergessen, ich hatte mal einen Lachkrampf, da war ein Tick, Trick und Track am Essen und da stand in der Sprechblase Crunch, Knabber, Schmocksen.
2: Ja?
1: Das waren die Essgeräusche. Ja. Crunch, Knabber, Schmocksen.
2: Ich muss ja sagen, ich persönlich bin ja nie wirklich an Comics rangekommen. Das war nie meine Welt. Also das,
0: ja,
2: ich bin tatsächlich Disney-Fan. Also wenn du sagst, dass Disney ist nicht mehr das, was es mal war, ich denke vielleicht das Gleiche, seitdem es nicht mehr die gezeichneten Disney-Filme gibt, seitdem es viel durch Pixar sein, entstanden ist. Auch wenn ich es urkomisch finde, aber teilweise ist das ja nicht mehr wirklich kindgerechter Humor, den Kinder oftmals ja gar nicht verstehen. Aber diese Comics habe ich nie gelesen. Für mich ist Disney Ariel, König der Löwen und wie sie alle heißen. Und ich finde, das muss man auch aufrechterhalten in seiner in seiner Familie, unbedingt.
0: Aber, ja, nee, und das, wie du sagst, ja, also diese Filme und Bernhard Bianca, war das auch Walt Disney?
1: Ja, Burnout und Bianca, ne?
2: Burnout und Bianca.
0: Ja, ja. Das fand ich ja, also weiß ich nicht, irgendwie, das war ja irre, ne? Dieses Gezeichnete, wo du teilweise dann in den Zwischensequenzen dann für eine Millisekunde noch die Zeichenlinien gesehen hast und so. Gut, ich weiß nicht, ob man als Kind darauf jetzt so achtet, aber auch daran sieht man, ne, das Alter verschiebt ein bisschen den Fokus. Ja. Das fand ich auch toll, keine Frage.
1: Ja, der nächste Satz passt dazu. Als ich noch Kind war, noch nicht Paul Panzer, sondern der kleine Dieter, habe ich mein Taschengeld immer ausgegeben für...
0: Das war in der Tat für so Sachen wie Comics. Ich bin aber auch gerne ins Kino gegangen und ich bin auch total gerne, das war so meine Zeit, diese Arcade-Zeit, das kennen die jungen Leute heute nicht mehr, also das, ne, die, ich weiß gar nicht, wie man das übersetzt, also diese Computer, diese Riesenkisten, die irgendwo in der Kneipe standen, ja. Irgendwie mit Frogger so und Jukebox. Pac-Man und...
1: Ach nee, das waren nein, so eine Jukebox, ne? Aber eben mit Spielen.
2: Also. Ja, so Spielekonsole.
1: Ja, ja, genau.
0: Was ich da ein Geld versenkt hatte, das ist Wahnsinn, da hätte ich noch so ein Ding kaufen können und das war ja dann damals immer eine Mark, ja, und so ein Spiel dauerte, wenn du gut warst, irgendwie ein paar Minuten und ich habe mich immer gefreut, am Sonntag ist mein Vater immer mit mir in die Kneipe gegangen, das klingt heute natürlich
2: großartig, ja.
0: Aber damals war das so und da weiß ich noch, die hatten so ein Arcade da stehen, das war Donkey Kong. Und dann bin ich immer, mein Vater hat immer vorne gesessen, hat sein Bierchen getrunken und ich bin dann irgendwie alle paar Minuten immer, Papa, hast noch eine Mark, weil ich dann wieder zurück und wieder eingeworfen und das war so unser Sonntag. Papa trinkt Bier und Papa und der Sohn springt über Fässer und versucht irgendwie den Affen zu besiegen. Auch Therapie, ne?
1: Ja. Ja. Ja, also Paul Panzer, wir sagen an dieser Stelle ein großes, dickes Wahnsinns-Dankeschön. Vielen Dank für die vielen Einblicke, die du uns gegeben hast in dein Leben als Dieter Tappert, aber auch als Paul Panzer.
2: Ja.
1: Und ja. Wünsche dir natürlich jetzt bis zum 29. Mai, solange geht da deine Tour noch, ganz viel Erfolg, ganz viel Spaß, dass du im Grunde auch nochmal wirklich die Liebe des Publikums spürst, die dir entgegenkommt. Und die auch ja mit dir zusammen älter werden, jünger werden, je nachdem, wie auch immer man das sehen mag. Und vielleicht nochmal die ganz wichtige Frage, also als letzten Satz von dir beendet. In 10 Jahren sehe ich mich?
0: Ja, hoffentlich noch immer auf der Welt. Nee, das war zu dystopisch, das war zu apokalyptisch. Ja. Nee, in 10 Jahren hoffentlich immer noch irgendwie gesund und irgendwie aufrecht gehen könnend und bei ausreichendem Verstand irgendwie diese schöne Welt so genießen zu können, wie sie sein kann.
1: Ja. Schöner kann man das nicht sagen.
2: Ja. Und ich bin mir sicher, dass die Kunstfigur Paul Panzer nicht so legendär wäre, wenn nicht der Dieter Tappert dahinter eine ganz, ganz fantastische Person wäre. Und es ist immer noch omnipräsent. Nein, wirklich, wir lachen immer noch so, so viel. Ich habe ja das Glück, in einer Bar zu arbeiten und Katzen dünsten. Das ist einfach, mein Gott, wenn ich das über...
0: Guck mal, den Satz hättest du, ich hatte das Glück, in einer Bar zu arbeiten, hättest du dann schon aufhören können. Das ist schon...
2: Nein. Nein, es ist einfach immer wieder, wenn man die gemütliche Atmosphäre hat und jetzt bringen wir einen zum Lachen und dann kommt Paul Panzer, fast jeder zweite sagt, spiel mal das war so toll, der Anruf. Und mein Favorit ist Katzen dünsten. Ich finde es einfach, ich habe mich weggeschmissen. Es war super, großartig.
0: Super. Ja. Ich danke euch beiden, es war echt toll, dass ihr das macht, was ihr da macht und finde ja irgendwie jede Gelegenheit irgendwie schön, dann eben mal auch andere Themen besprechen zu können das und das irgendwie macht ihr toll. Also vielen
1: Dankeschön.
0: Dank, dass ich dabei
1: Dankeschön,
0: sein konnte Paul. Und an der Stelle dann Gruß an alle, die das dann hoffentlich bald hören.
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7: Wann verstarb George Michael? George Michael war besonders durch seinen Weihnachtshit Last Christmas bekannt. Umso tragischer, dass am ersten Weihnachtsfeiertag 2016 der Tod des Sängers verkündigt wurde.
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1: 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Willkommen zum Babcast, dem Podcast für die Marktgemeinde Babenhausen. 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
2: Was wäre so ein Ort ohne seine starken Unternehmen? Sie sorgen für Arbeitsplätze, für Umtrieb, Handel, Dynamik und sie sind durch das Bezahlen der Gewerbesteuer wie der anteiligen Einkommensteuer ein immens wichtiger Punkt, sodass eine Gemeinde eben auch handlungsfähig bleibt und Gelder fließen. Geld bewegt nun mal die Welt oder wie der Ami sagen würde, Money makes the world go round. Deshalb ist unsere erste Firma des Monats nicht nur irgendeine Firma, sondern gar, ja, ich möchte fast sagen, eine Institution. Sie sorgt nicht nur für Arbeitsplätze, nein, dieses Firmenkonstrukt sorgt für Wohnraum, für eine regionale Versorgung mit Lebensmitteln. Sogar Reisen können Sie hier buchen, aber in erster Linie sorgt sie dafür, dass Ihr Geld in sicheren Händen ist und sich bestenfalls sogar vermehrt. Nun dürft es beim einen oder anderen vielleicht sogar klingeln, die Rede ist von der Raiffeisenbank Schwaben-Mitte und hierzu darf ich den Vorsitzenden des Vorstands begrüßen, Helmut Graf. Servus, Herr Graf.
3: Servus, vielen Dank, dass ich zum ersten Podcast hier eingeladen werde.
2: Sehr, sehr gern. Herr Graf, das klingt alles so gar nicht nach typischer Hausbank und dem bloßen Zurverfügungstellen von Girokonten. Es klingt für mich doch weit persönlicher, nahbarer und vor allem regionaler. Können Sie zu Beginn ein wenig über Ihre Bank erzählen? Also wie hat alles angefangen? Was war der Ansatz, die Geschichte der Bank?
3: Ja, die Raiffeisenorganisation, die gibt es ja schon fast ewig, seit über 100 Jahren. Unsere Raiffeisenbank hier in Babenhausen wurde ja gegründet von der Raiffeisenbank Osterberg.
2: Ach.
3: Babenhausen war eine Filiale von Osterberg, also 1888 bereits.
2: Mhm.
3: Unsere Bank hat ja viele Geschäftsfelder, viele Geschäftssparten, Kerngeschäftsfelder, das vielen vielleicht gar nicht bewusst ist. Sie haben es kurz angesprochen, Reisen auch, Warengeschäft und natürlich alles, was sich ums Geld dreht.
2: Mhm.
3: Ja, Raiffeisen wurde ja gegründet, um wirtschaftlich schwache Landwirte und Handwerker durch genossenschaftliche Selbsthilfe, Selbstverwaltung und Selbstverantwortung zu unterstützen.
2: Mhm.
3: Friedrich Wilhelm Raiffeisen erkannte ja bereits im 19. Jahrhundert die wirtschaftlichen Nöte der ländlichen Bevölkerung in Deutschland. Viele Landwirte und Handwerker hatten keinen Zugang zu Krediten und waren auf teure Zwischenhändler angewiesen. So sind also die Genossenschaften entstanden.
2: Mhm.
3: Einer für alle, alle für einen oder was einer nicht schafft, das schaffen viele.
2: Mhm.
3: Das ist der Grundsatz und das ist auch heute noch unser Grundsatz.
2: Mhm. Gerade in Babenhausen ist die Raiffeisenbank ja ein fester Anker unserer Gemeinschaft. Wie viele Mitarbeiter gehen hier ein und aus und was wird in Babenhausen direkt angeboten, wenn ich jetzt beispielsweise die Mitbewerber teils ansehe? So habe ich den Eindruck, dass die persönliche Verfügbarkeit eher zurückgefahren wird. Ich glaube, das ist bei Ihnen anders, oder?
3: Ja, das ist bei uns anders. Rund 40 Mitarbeiter arbeiten für uns hier in Babenhausen. Wir haben ja zwei Standorte, einmal auf der Wies und in der Stadtgasse. Wir haben damals die Filiale auf der Wies aufgemacht und haben lieber den zweiten Stock in der Stadtgasse vermietet, damit wir ein Erdgeschoss und einen tollen Platz hier auf der Wies haben. Das ist praktisch unser zweiter Stock der Stadtgasse, so könnte man fast sagen.
2: Okay, ihr seid für mich gefühlt nahbarer. Das gehört zum Geschäftskonzept, dass ihr noch den direkten Kontakt pflegt und man zu euch reinkommen kann und direkt mit seinem Problem auch einen entsprechenden Ansprechpartner findet.
3: Richtig, das ist unser Geschäftsmodell. Digital ist heute normal, persönlich das Besondere.
2: Mhm.
3: Der Kunde kann uns ansprechen, er kann uns anrufen, er erreicht uns auch und kann hier seine Probleme besprechen.
2: Was würden Sie sagen, unterscheidet Sie von anderen Banken, ohne jetzt den Mitbewerber schlecht zu machen? Aber wo denken Sie, sind Sie besonders stark oder bieten ein Konstrukt, welches eher nach einem Alleinstellungsmerkmal klingt? Ich glaube mich dunkel erinnern zu können, dass ein Kunde nicht nur Kunde bei Ihnen ist, sondern sogar eine Art Gesellschafter werden kann. Ist das richtig?
3: Das ist richtig. Unsere Bank gehört den Mitgliedern.
2: Mhm.
3: Wie bereits angesprochen, wir sind eine Genossenschaft. Die Bank gehört den Mitgliedern. Sie können bei uns Mitglied werden, bereits für 16 Euro. Das ist der Mindestbeitrag für einen Geschäftsanteil und damit ein Anteil, ein Mitglied, eine Stimme. Das heißt, bei uns entscheidet nicht das Kapital, sondern der Mensch und jeder mit einer Stimme. Und als Mitglied haben Sie bei uns noch andere Vorteile. Wir haben bestimmte Mitgliederkonditionen, verbesserte Konditionen und wie gesagt, die Mitbestimmung ist ganz, ganz wichtig. Ein Beispiel: bei Fusionen müssen 75% der anwesenden Mitglieder zustimmen, sonst kommt keine Fusion zustande. Wir erleben gerade, wie eine deutsche Großbank von einer italienischen übernommen wird. Mhm. Hier entscheidet das Kapital, bei uns der Mensch.
2: Das heißt, ich habe tatsächlich aktiv Entscheidungsgewalt, was die zukünftige Ausrichtung der Bank betrifft.
3: Richtig. Die Mitglieder wählen die Vertreter wählen den Aufsichtsrat und der Aufsichtsrat bestimmt den Vorstand. Mhm. Das heißt, die Basis entscheidet bei uns.
2: Da könnte sich so mancher in Berlin fast ein Beispiel dran nehmen, wenn es um gelebte Demokratie geht. Ja. Wenn ich die Entwicklung der letzten 5 bis 10 Jahre so ansehe, so treibt mir das die ein oder andere Sorgenfalte in die Stirn. Häuser wie Mietpreise sind auf einem Allzeithoch. Hat man es als Bank heute nicht unfassbar schwer? Also wer kann sich dieses Leben hier überhaupt noch wirklich leisten? Oder sagen Sie, wir haben für jeden Geldbeutel und jede persönliche Situation auch heute noch eine Lösung, die verträglich ist?
3: Das ist richtig. Wohnen ist teuer geworden. Mhm. Leben insgesamt ist teurer geworden. Aber da komme ich wieder zurück auf unsere persönliche Beratung. Wir finden für jeden die richtige Lösung. Wir sagen aber auch ehrlich, wenn es keinen Sinn macht. Das gehört zu unserer Beratungspflicht dazu.
2: Was hat sich die letzten 5 bis 10 Jahre verändert? Würden Sie sagen, es ist schwerer geworden? Auch für Sie als Bank?
3: Nein, es hat sich geändert. Man muss sich immer auf die aktuellen Gegebenheiten einstellen und hier die richtige Lösung finden. Gerade Sie haben Immobilien angesprochen. Unsere Immobilienabteilung findet die passende Lösung.
2: Ist das Thema Gold und Silber denn noch interessant zur Krisenvorsorge in schlechten Zeiten? Oder braucht es dazu überhaupt schlechte Zeiten? Und wenn ja, auf was muss ich achten?
3: Eine spannende Frage. Zurzeit wird auch über Inflation diskutiert. Wenn wir die Medien verfolgen, Inflation ist immer gerade ein Thema. Wer Gold hat, hat immer Geld. Gold hat sich über Jahrhunderte bewährt. Wir empfehlen, 10% des Vermögens in Gold zu halten.
2: Physisch oder als Anteil in irgendeiner Mine? Was würden Sie raten?
3: Ich würde physisch raten. Dann hat man den Zugriff darauf, man kann es in die Hosentasche stecken oder besser in ein Schließfach bei der Raiffeisenbank. Da muss ich Ihnen noch eine Geschichte erzählen. Auf der Wies hatten wir auch Schließfächer im Keller, bis das Hochwasser kam und den ganzen Tresorraum bis unter die Decke überschwemmte. Auch die Schließfächer waren voll Wasser.
2: Oh.
3: Natürlich, dem Gold hat's nicht geschadet, wenn jemand Gold darin hatte. Wir wissen ja nicht, was drin war. Die Kunden sind dann gekommen, haben ihre Sachen abgeholt. Wir haben jetzt keine Schließfächer mehr auf der Wies, dass uns sowas nicht mehr passiert. Wir haben die Schließfachanlage in der Stadtgasse erweitert und können dort wieder genügend Schließfächer anbieten.
2: Also Gold und Silber immer noch ein interessantes Thema. Ich habe mal gelesen, der Gold- und Silberpreis ändert sich gar nicht wirklich, sondern das Geld drumherum. Im Mittelalter bekam man für eine Feinunze einen maßgeschneiderten Anzug und heute ist es ähnlich. Aber im Mittelalter war der Gegenwert 6 Gulden und heute 3000 Euro. Ist das ein Gerücht oder ist da ein bisschen was dran?
3: Wie gesagt, Gold. Wer Gold hat, hat immer Geld.
2: Also verliert es nie an Wert?
3: Nein. Also das war jetzt schon seit 1000 Jahren so. Mhm. Und ich glaube, es wird auch die nächsten 1000 Jahre noch so sein.
2: Bin ich auch von überzeugt.
3: Übrigens, lieber Gold als, man kann auch Silber nehmen, aber bei Silber ist es halt eine entsprechende Menge, die man braucht. Also ist nicht so handelbar. Mhm.
2: Herr Graf, Sie sind Vorsitzender des Vorstands der Raiffeisenbank Schwaben-Mitte. Wie kommt man zu so einem Posten und wie war Ihr persönlicher Werdegang, also von der Zeit als Banker und dann innerhalb der Gruppe?
3: Man braucht Glück. Man muss auch zur richtigen Zeit am richtigen Ort sein. Ich habe meine Lehre ganz normal begonnen mit 16 Jahren bei der Raiffeisenbank, habe mich dann weitergebildet, inklusive Studium bei der Akademie Deutscher Genossenschaften. Aber was mir ganz wichtig war, ich bin Praktiker. Ich habe sämtliche Abteilungen in verschiedenen Banken durchlaufen, kann also, glaube ich, überall mitreden. Und wie gesagt, Glück, zur richtigen Zeit am richtigen Ort zu sein. Bin zutiefst überzeugt, ich habe meinen Traumberuf gefunden.
2: Nun habe ich eingangs schon mal erwähnt, die Raiffeisenbank betreibt über einen eigenen Zweig auch die sogenannten Raiffeisenmärkte, in welchen es lokale Produkte zu erwerben gibt. Wie kommt es denn zu diesem Konstrukt und gehört das tatsächlich zusammen? Sollte dem so sein, ist das ja ein riesen Firmenkonstrukt, was ihr da betreibt.
3: Früher hatte jede Raiffeisenbank auch ein Warengeschäft. Das hat sich dann über die Jahre nicht mehr so gerechnet. Viele Genossenschaftsbanken haben das Warengeschäft aufgegeben. Wir sind den anderen Weg gegangen. Wir haben diese Warengeschäfte so nach und nach eingesammelt, sodass sich unser Warengeschäft von Wörthach im Allgäu bis nach Ichenhausen erstreckt. Deswegen haben wir jetzt auch eine entsprechende Größe, sind wettbewerbsfähig und leistungsfähig. Das ist unsere Tochter, die Raiffeisenware Schwaben-Allgäu. Wir haben davon 70%, die restlichen 30% teilen sich 3 weitere kleinere Genossenschaftsbanken. Mir ist dieser Zweig ganz wichtig, trägt er doch zur Nahversorgung unserer Region bei. Lokale Produkte, gerade in der heutigen Zeit, können die Landwirte auch ihr Getreide bei uns abliefern. Wir hatten jetzt gerade wieder eine ganz spannende Getreideernte und so schaffen wir wirklich Mehrwert. Mit über 250 Mitarbeitern und über 100 Millionen Umsatz ist unsere Tochter doch ganz stattlich und leistungsfähig.
2: Ich höre immer mehr raus, dass die lokale Verwurzelung und eben auch die Unterstützung der Menschen vor Ort, ob jetzt Zulieferer oder Kunden, enorm wichtig scheint. Sie haben es vorher ganz leicht angeschnitten und jetzt wird's fast schon ein bisschen humorvoll. Kommt denn daher der Begriff Bauerbank? Also durch die lokale Verbindung, die einfach mal ländlich geprägt war, oder sagt der Schwabe eher, mei, da wird Dialekt geschwätzt und die finanziert eher einen Bulldog vom Bauer Müller als die Firmenhalle. Was hat das mit der Bauerbank auf sich?
3: Gut, Bauerbank kommt durch die Geschichte, die wir vorhin schon angesprochen haben. Sogar in unserem Leitbild steht drin, schwätzert miteinander, schätzert einander. Mhm. Das steht so wortwörtlich in unserem Leitbild. Und das halten wir auch immer wieder den Kolleginnen und Kollegen vor. Mhm. Schwätzert miteinander. Das ist nach wie vor unsere Stärke. Weil Sie Finanzierung eines Traktors angesprochen haben, ja, das macht man nach wie vor, aber wir sind auch ganz stark im Firmenkundengeschäft inzwischen.
2: Und da völlig unabhängig, ob es die Landwirtschaft ist.
3: Ja, ein Landwirt ist heute ein Unternehmer.
2: Absolut.
3: Absolut. Mit einem richtig anspruchsvollen Betrieb.
2: Raiffeisenbank Babenhausen, man könnte fast meinen, eine Erfolgsgeschichte vor Ort, auch wenn es für viele nur eine Bank darstellt. Demnächst gibt's sogar etwas zu feiern, und zwar auf der Wies. Was gibt's denn zu feiern und vor allem wann und wie?
3: Wie bereits angesprochen, haben wir unsere Filiale auf der Wies. Am Freitag, den 25. September, da feiern wir mit unseren Kunden von 9 bis 14 Uhr das 10-jährige Jubiläum. Wir sind schon voll in den Vorbereitungen. Unsere Marketingabteilung ist sehr rührig und hat sich wieder ein paar ganz tolle Geschichten ausgedacht.
2: Dürfen Sie schon was gespannt. Erzählen?
3: Nein, ich weiß es selber noch nicht.
2: Ah, okay.
3: Ich weiß nur, es soll bayerisch-schwäbisch werden. Mit LKWs, Leberkässemmel und so weiter.
2: Oh, schön. Und es findet dann in der Bank statt.
3: In der Bank.
2: Da können wir jeden nur dazu einladen, sich selbst ein Bild zu machen, was sich da die letzten 10 Jahre so alles getan und entwickelt hat. Ihre Kollegin hat mir erzählt, und Sie haben es selber vorher auch angesprochen, dass Sie seit Jahren auch Reisen anbieten. Ich habe es nicht gewusst. Wie kann man sich das denn vorstellen und warum? Also liegt das wirklich in der Kompetenz einer Bank? Kann ich demnächst vielleicht sogar die Haare bei Ihnen schneiden lassen oder 100 Gramm Schinken mit Blattgold umwickelt bestellen? Das ist ja ein Riesenangebot.
3: Nein, das bieten wir noch nicht an, aber wir bieten Reisen an. Wir bieten Gruppenreisen an. Wir haben schon über 100 Reisen in die ganze Welt organisiert. Seit Jahrzehnten machen wir das für unsere Mitglieder. Wir haben hohe Nachfrage. Wir machen jedes Jahr 2 Reisen, eine größere und eine kleinere. Heuer waren wir schon in Kolumbien, fahren noch nach Apulien in Italien, nächstes Jahr nach Sri Lanka. Ich höre immer viel Lob für unsere Reisen. Eine Mitarbeiterin oder ein Mitarbeiter fährt immer mit oder manchmal auch 2, je nach Teilnehmerzahl. Und wir bieten ein rundum sorglos Paket. Ich war schon auf Reisen dabei. Reiseteilnehmer sagen mir dann immer, sag mir, wo ich hinsitzen muss, sag mir, wo ich hingehen muss. Ich will mich um nichts kümmern. Mhm. Ich will hier in Babenhausen abgeholt werden und sonst will ich nur Urlaub machen. Und das kommt bei unseren Kunden an. Diesen Service können wir bieten.
2: Woher kommt die Ambition, Reisen anzubieten?
3: Wie gesagt, seit Jahrzehnten bieten wir das an. Die Nachfrage war da. Mhm. Wir haben Mitgliederabende, da kommen immer wieder mal Ideen, was wir machen könnten. Und so ist es dann zustande gekommen. Solange die Nachfrage so ist, wie sie ist, werden wir das auch weiter anbieten.
2: Und da es sich um Gruppenreisen handelt, ist es jetzt ja nicht als direkte Konkurrenz zu den örtlichen Reisebüros zu sehen.
3: Nein, wir bieten ja keine Einzelreisen an, keine Individualreisen, sondern Gruppenreisen. Und da bilden sich auch ganz tolle Bekanntschaften. Mhm. Wir haben viele Wiederholungstäter.
2: Herr Graf, was würden Sie denn, wenn wir zurück zum allgemeinen Bankengeschäft kommen, heute jungen Menschen beim Aussuchen ihrer Hausbank raten? Manche Banken haben ja eher den Ruf, ja, einem etwas verkaufen zu wollen und stehen in der Wahrnehmung, ja, vielleicht so ein bisschen so da wie ein Versicherungsmakler nach dem Motto, ist halt notwendig, aber lieber höre ich nichts von denen aus, ich brauche was. Auf was ist zu achten, dass das gute Gefühl von Anfang an stimmt?
3: Wir leben natürlich genauso wie jedes andere Geschäft auch vom Verkauf und dem Ertrag der Bank. Sonst könnten wir ja keine Gehälter bezahlen und keine Mitarbeiter beschäftigen, keine Filialen betreiben und auch nicht in die Digitalisierung investieren. Aber der Genossenschaftsgedanke ist ein anderer. Bei uns geht es um langfristige, nachhaltige Kundenbeziehungen. Wie gesagt, uns gibt es schon mehr als 120 Jahre. Wir wollen auch die nächsten Jahrzehnte noch hier sein, Partner sein für unsere Kundinnen und Kunden und wir können auch jedem noch in die Augen schauen, nach Wochen, Monaten oder auch nach Jahren. Wir sind immer da und wir bleiben ja auch da. Andere sind vielleicht in Jahren nicht mehr da. Und das ist unsere Stärke. Und gerade jüngere Kunden brauchen einen persönlichen Ansprechpartner, brauchen Beratung. Denken Sie nur an Berufsunfähigkeitsversicherungen, Absicherungen, Finanzierungen. Kann ich mir einen Hausbau leisten? Kann ich mir den Kauf einer Immobilie leisten? Und da können wir wertvolle Impulse und Beratungen bieten.
2: Also was ist wichtig zusammengefasst? Vor Ort? Nahbarkeit? Erreichbarkeit?
3: Ehrlichkeit? Regionalität?
2: Und wie kriege ich mit, dass das eine Bank tatsächlich ist? Denn behaupten tun sie ja alle von sich.
3: Ausprobieren. Wie gesagt, uns gibt es seit Jahrzehnten und wir sind auch morgen und übermorgen noch da. Wir können uns das gar nicht erlauben,
2: Vielleicht,
3: das schnelle Geschäft zu machen.
2: Vielleicht spielt auch manchmal das richtige Bauchgefühl eine große Rolle und nicht nur die richtige Verkaufsstrategie, sondern wo man sich einfach wohlfühlt und zu Hause fühlt.
3: Richtig.
2: Herr Graf, für das erste Gespräch war das für mich sehr aufschlussreich. Wir könnten uns mit Sicherheit jetzt noch Stunden detailliert über Finanztipps, Finanzierungsmöglichkeiten, digitale Währungen und die Entwicklung des Marktes unterhalten. Ich glaube auch, dass es die Hörerinnen und Hörer da draußen interessieren dürfte, so ganz allgemein, was sich am Finanzmarkt gerade tut. Hätten Sie denn Lust, den Babcast weiterhin zu unterstützen und auch in den nächsten Folgen den ein oder anderen Tipp zu geben? Oder haben Sie vielleicht sogar in dieser Folge noch ein Thema, welches Sie gern kommuniziert haben möchten?
3: Ich komme gerne wieder, hat Spaß gemacht. Ich möchte Ihnen noch eine Geschichte erzählen. Ich bin ja selber Berater von einigen Firmen, mache die Beratung in unserem Firmengeschäft zum Teil noch selber betreut.
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7: Hier ist das Daily Update vom Freitag, dem 11. September 2026. Hallo zusammen. Ja, unser Daily Update steht ja eigentlich für die schönen und vor allem die positiven Geschichten des Tages, aber am 11. September müssen wir natürlich auch mal an das erinnern, was genau heute vor 25 Jahren passiert ist. Denn bei den Terroranschlägen von 9/11 auf das World Trade Center in New York starben damals rund 3000 Menschen. Gleichzeitig zeigten aber auch tausende Helfer, Feuerwehrleute und vor allem ganz normale Menschen unglaublichen Mut und auch Zusammenhalt. Tausende Menschen konnten dadurch aus dem Gebäude gerettet werden und auch ein Song verbindet sich bis heute mit diesem Tag, Enya's Only Time. Der Titel wurde damals immer wieder in TV-Berichten verwendet und dadurch fast unfreiwillig zu einer musikalischen Hymne des 11. Septembers, der sich heute bereits unglaublich zum 25. Mal jährt. Heute vor 65 Jahren wurde in der Schweiz der WWF gegründet. Heute eine der bekanntesten Naturschutzorganisationen der Welt. Seit 1961 setzt sich der World Wildlife Fonds für bedrohte Tierarten, Lebensräume und auch den Schutz unserer Natur ein. Das berühmte Panda-Logo kennen viele und aus einer Idee wurde eine weltweite Bewegung mit dem Ziel, unsere Erde auch für kommende Generationen ein bisschen besser zu bewahren. Heute vor 23 Jahren sorgte ein echtes Promi-Paar für Schlagzeilen. Jennifer Lopez und Ben Affleck verschoben nämlich ihre Hochzeit. Grund soll der enorme Medienrummel gewesen sein, denn selbst der geheim gehaltene Trauungsort in Santa Barbara wurde auf einmal bekannt. Die Hochzeit platzte zunächst, die Beziehung später auch, aber die schöne Pointe kennen wir heute, denn Jahre später fanden die beiden tatsächlich nochmal zusammen. Heute vor 11 Jahren schaffte die Band Die Ärzte etwas, das damals 1993, als die Single herauskam, noch nicht geklappt hatte. Schrei nach Liebe landete nämlich heute vor 11 Jahren erstmals auf Platz 1 der deutschen Charts.
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7: Möglich machte das damals die Aktion Entschuldigung, die den Song als Zeichen gegen Fremdenhass und rechte Gewalt zurück in die Charts bringen wollte und auch geschafft hat. Mehr als 20 Jahre nach der Veröffentlichung der Scheibe wurde also aus einem Klassiker plötzlich wieder ein Nummer-1-Hit. Mit einer Botschaft aber, ja, die leider bis heute einfach zeitlos geblieben ist. Und das war das Daily Update vom 11. September. Übrigens, heute ist auch der Mach-Dein-Bett-Tag. Das Bett zu machen soll ja für Ordnung im Kopf sorgen. Bei mir sieht's immer eher so aus, als hätte der Kopf das Bett gemacht. Sven Weikamp, Daily Redaktion.
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3: Ja, und ihr seid wieder dabei. Das ist doch großartig. Freitag, 12. Juni. Euer Lieblingspodcast erscheint. Er hier und Imsen mit an Bord ist erstaunlicherweise Stefan Mund.
4: Ja, und auch noch mit an Bord, noch viel erstaunlicher, mein Mentor, Herr Ment. John, hallöchen. Weißt du, was ich mir überlegt habe, John? Wir sind ja gerade, also wir taumeln alle in die Fußball-Weltmeisterschaft, noch zweimal schlafen. Und dann hat Deutschland sein Auftaktspiel in Houston gegen Curaçao. Unsere Fans, unsere Hörerinnen und Hörer von Er hier und Imsen sind ab sofort die Er hier und Imsen Ultras, habe ich mir überlegt.
3: Ach, das ist schön, ja. Das nehmen
4: klingt
3: wir mit.
4: Auch sympathisch.
3: Das nehmen wir gerne mit an dieser Stelle. Und bevor wir starten, ich brauche einfach mal eure Hilfe. Natürlich auch die Hilfe von unserem Gast. Bekenne mich, ich habe ein Problem.
4: Ja, das weiß ich.
3: Ja, also du weißt von vielen Problemen. Ich habe ein Problem und zwar, ich habe gerade heute wieder eine WhatsApp bekommen. Ihr ja vielleicht auch, unsere Hörerinnen und Hörer. Man kriegt ja dauernd irgendwelche WhatsApps. Und da hat mir jemand geschrieben und hat mir sein Herz ausgeschüttet. Und das fand ich wirklich so persönlich und so nett und so ehrlich. Und ich habe es auch verdient, dass man mir gegenüber mal sein Herz ausschüttet, weil ich ja damit auch sehr, sehr pfleglich umgehe. Und habe mich nur gewundert am Schluss, weil es war so nett geschrieben und es war so, es hat mich so berührt. Und am Schluss stand einfach nur LG. Nicht für lass gut sein, sondern für liebe Grüße. Habe ich so gedacht, ey, wenn du dir so viel Mühe gibst, wie so ein Dichter und Denker, wie so ein Goethe, wie so ein Schiller, schreibst einfach so ganz viele Zeilen, die richtig schön sind und beendest das aber mit einem LG. Das ist so technisch, das ist so, bah, oder bin ich da allein auf weiter Flur? Was sagst du daran?
4: Ich erkenne mich wieder. Man macht das halt so. Aber weißt du, was ich noch mache? Ich setze noch ein Herz meistens dahinter, wenn es jemand Wichtiges ist. Würde ich bei dir nicht machen. Aber grundsätzlich, ein Herz dahinter gibt dem Ganzen was Persönliches. Aber ich glaube, das kommt vielleicht auch noch aus einer Zeit, wo man für SMS 160 Zeichen zur Verfügung hatte. Erinnerst du dich daran noch? Und dann hatte man Abkürzungen genutzt. Und vielleicht ist das übrig geblieben. Ich weiß es nicht.
3: Das ist so wie GLG, ne? Ist ja die Steigerung dann, ne? Ganz liebe Grüße.
4: Ja. Okay. HDGDL. Hab dich ganz doll lieb und so. Weißt du das noch?
3: Ja, natürlich.
4: Ja.
3: Tiffany Harris.
4: Hallo Tiffany.
3: Auf dem Weg zum absoluten Megastar. Tiffany, schön, dass du dabei bist.
5: Hey, moin. Oh, ich muss mich gerade richtig zusammenreißen, dass ich nicht lache, Leute.
4: Einfach lachen.
3: Tiffany, wie machst du denn das? Also wenn du jetzt eine WhatsApp schreibst, schreibst du am Schluss aus liebe Grüße oder bist du jemand, der auch tatsächlich LG schreibt oder gar nichts?
5: Ja, also ich bin da ganz unkonventionell. Ich sag so Grüßle mit ganz vielen E's am Ende.
3: Also, ach, das ist schön.
5: Ich mach gar nicht so LG und diese ganzen Abkürzungen. Da bin ich irgendwie... keine Ahnung, gar nicht so eingedeutscht, habe ich das Gefühl manchmal.
3: Ja,
5: ich finde LG immer sehr, sehr komisch.
3: Du bist Team John, also.
4: Du bist Team John, eindeutig.
5: Ja.
4: Aber
5: ja,
4: weißt du, wer...
5: LG finde ich auch so klinisch, so ein bisschen.
4: Ja, von John bekomme ich ja auch sehr viele Nachrichten. Das sind aber selten sind das Textnachrichten, es sind oft Sprachnachrichten.

0: 5,5 so, das ist dann auch schon okay. Aber so ab, also es sei denn, es ist jetzt wirklich meine gute Freundin und sie musste was loswerden und es ist irgendwas Wichtiges. Aber dann ruf halt lieber an. Also
1: Ja,
0: ich
1: das
0: tue dann
1: sehe ich
0: auch
1: auch
0: gerne, ich
1: so.
0: telefoniere gerne. Aber so 3 bis 5 Minuten, ich habe meine 7 Minuten, also das ist dann zu viel. Also da höre ich dann auch nicht mehr. Dann ghoste ich an auch schon oder sag so, hey,
1: Ja.
0: sorry, ich habe einfach so, lass noch mal telen oder ich habe gerade keine Zeit, irgendwie das zu hören oder sag halt gar nichts, weil ja, und ich habe nämlich das Ding bei Sprachnotizen und das ist mir schon oft zum Verhängnis geworden. Ich höre nämlich die Sprachnotiz und antworte gleichzeitig, während ich höre.
1: Was?
0: Und dann sage
1: Oh.
0: ich so, wann ist denn das? Und dann später in der Sprachnotiz erklärt sich das wieder so, ach so, okay, ja. Und dann
1: Ja.
0: irgendwie so 1 Million Sprach, 1 Million Textmessages schon so. Und dann am Ende, ja, ist ein Ding bei mir.
1: Ja, bei mir ist das Problem, ich bin halb Mensch, halb Podcast. Deswegen
0: Ah ja.
1: dauert es halt manchmal ein bisschen
0: Oha.
1: länger. Aber ich habe gerade von Tiffany Iris ein neues Wort gelernt. Das ist das Wort Telen. Das ist wahrscheinlich telefonieren,
0: Telen.
1: ne? Ja, guck
0: Genau,
1: mal, John. Das, hey,
0: telen.
1: John, willkommen hier und
0: Wir
1: jetzt.
0: telen mal eine Runde. Das finde ich sehr, Welcome to
1: sehr
0: 2026.
1: geil. Dankeschön. Also, Tiffany, wir freuen uns erstmal wahnsinnig, dass du dabei bist. Du bist ja auf dem Weg zum absoluten Megastar, hast viele Konzerte noch vor dir, heute 12. Juni. Da kommen wir später noch zu, weil wir verschenken tatsächlich auch noch Tickets für eins deiner Konzerte, zwei Tickets logischerweise. Und das ist wirklich was ganz Besonderes, dass du heute bei uns bist. Und du bist ja in Hamburg geboren und wir erreichen dich jetzt aber in einer völlig anderen Stadt gerade.
0: Genau, Berlin nämlich. Ich bin vor ein paar Jahren nach Berlin gezogen. Meiner Musik hinterher
1: Ja.
0: hat sich ja dann auch ausgezahlt, nicht?
1: Ja, klar.
0: Aber genau, gebürtige Hamburgerin und durfte da ja auch meine Debütshow spielen vor ein paar Wochen. Das war ganz speziell für mich.
1: Ja, Hebebühne, ne?
0: Yes.
1: Ja, das war in Hamburg. Da hast du irgendwie um die Ecke auch gewohnt, ne?
0: Ich habe wirklich, also 5 Minuten von da zu Fuß habe ich gewohnt und deswegen, wie oft ich da auch schon lang gelaufen bin, vor allem in der Gegend und da habe ich meine Kindheit verbracht. Also ja.
1: Ja, das heißt, du stehst im Grunde davor und sagst da, als Kind wolltest du da immer rein und jetzt warst du drin und warst auch auf der Bühne und hast fantastisch geliefert natürlich.
0: Ja, genau.
1: Ach, großartig. Ja, wir müssen einfach nochmal erzählen für die Menschen, die wenigen Menschen, die sagen Tiffany Harris. Habe ich bestimmt schon im Radio gehört, logischerweise bei den vielen Sendern. Aber mit welchen Hits verbinden wir dich? Und da haben wir dich ja gefragt vor dem Podcast, ob du unter Umständen Lust hättest, das ein bisschen anzusingen. Und du hast uns einen Grün gegeben, das
0: Das habe ich
1: gegreenlighted.
0: bejaht.
1: Genau, sonst hätte John sich ja angeboten zu singen.
0: Ja,
1: Ja, um Gottes Willen, dann kannst du die Nachbargrundstücke günstiger werben. Nee, auf gar keinen Fall.
0: also
1: Und dann würden wir doch sagen,
0: dann
1: Tiffany
0: hätte
1: Harris,
0: ich
1: es ist
0: auch
1: deine
0: was.
1: Bühne.
0: Wir sind live dabei. Ja, schade, John. Ich hätte dich jetzt gerne meine Hits singen hören
1: Oh
0: und
1: nein, das
0: gern
1: hättest du
0: gehabt.
1: nicht, glaub mir.
0: Ja, also man kennt mich unter anderem von meiner ersten großen Radiosingle Breathe und die geht so. 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
1: Wow. Oh gut, das hätte ich jetzt besser gesungen.
2: Wow, Tiffany, Mama
1: Stark.
2: Mia, das ist ja der Hammer. Und du hast dich ja noch vor dem Podcast, hast du ja noch angedroht, dass du ja nicht ein bisschen heiser und erkältet bist.
0: Ich
2: Und
0: bin wirklich ein bisschen heiser, ja.
2: ja, das klingt einfach Hammer, mein Gott.
0: Dankeschön.
2: Wirklich.
0: Vielen Dank.
1: Ich muss ganz ehrlich sagen, Stefan und ich, wir zeichnen ja, wir sind ja der transparente Podcast, wir zeichnen in Luzern auf, wir dürfen im Studio von Radio Pilatus aufnehmen. Und auf dem Weg in die Schweiz, das ist ja doch so eine 10 Stunden Autofahrt von Hamburg über Hannover, Kassel, Frankfurt, Karlsruhe, Freiburg, da hört man dann irgendwann SWR3, das ist ja der Platzhirsch hier in Deutschland. Und das ist wirklich ein fantastischer Radiosender, ich liebe ihn. Und wer lief da bitte schön? Tiffany Harris mit Vertigo.
2: Ja.
0: Stimmt, Vertigo, ja, genau, das ist nämlich meine aktuelle Single. Und wer jetzt nicht weiß, wovon ich rede, die Single geht so.
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1: Boah, ja. Wahnsinn.
2: Wahnsinn,
1: Tiffany. Ah, ihr merkt schon, der Big Mac unter den Podcasts. Sergi und Imsen mit Live-Musik, live gesungen von Tiffany Harris. Wir haben mal geschaut, du bist ja ganz schön kräftig auf Tour. 2. Juli ist ein Donnerstag, bist du in Bochum. Unter anderem bist du dann auch noch am 27. November, ist auch ein Freitag in Berlin im Prachtwerk. Das ist ja quasi die Heimat gerade.
2: Ja, ja, sozusagen. Ich habe aber schon, also Prachtwerk, ich habe das, wo ich noch in Berlin war, ich habe das noch nie gehört. Ich weiß nicht, ist das eine neuere Location oder umbenannt oder ist es einfach an mir vorbeigegangen? Ich war natürlich sehr viel unterwegs früher in Berlin. Prachtwerk habe ich noch nie gehört. Sagt
0: also so
2: gar
0: damals
2: nix.
0: In der Steinzeit, da gab es das noch.
2: Alter Schwede.
1: Boah. Treffer versenkt. Wunderbar.
2: Treffer versenkt. Schönen Dank. Hast du gut gemacht. 1-0. Aber du, das Spiel kann man zu zweit spielen und wir sind ja noch nicht fertig, ne?
0: Ja, okay, ich bin gespannt.
2: Nein. Aber Tiffany.
0: Ich weiß tatsächlich gar nicht.
2: Das war,
0: ich habe jetzt zweimal habe ich das Support gespielt, aber ich weiß tatsächlich gar nicht über die Location. Vielleicht ist es auch ein kleinerer Club, ne? Ich glaube so 200 Cup oder so.
2: Ja, das ist ja, um Gottes Willen, hat alles seine Daseinsberechtigung. Ich habe nur natürlich immer versucht, dann für mich so, wenn ich jetzt lese, Berlin, Prachtwerk. Noch nie gehört, aber das spielt ja auch überhaupt keine Rolle, wer bin ich schon? Und vor allem, Berlin ist ja sowieso, wie jede Großstadt, eine Stadt, die sich so schnell weiterentwickelt. Und ich lebe nun jetzt seit bald 10 Jahren hier in der Schweiz. Und wenn mich dann mal so ein paar Freunde hier fragen, du, wir gehen nach Berlin, wo sollen wir hin? Dann sage ich immer, keine Ahnung. Ich bin auch nur noch Tourist, wenn ich da hingehe. Das ist einfach, vieles ist natürlich nicht mehr so, wie es zu meiner Zeit gewesen ist. Und das ist auch alles gut und recht. Aber ich bin ja mittlerweile auch mal ab und zu in Hamburg, wenn ich den John besuche. Und stelle immer wieder fest.
1: Überraschungsbesuche natürlich.
2: Ja, natürlich.
1: Ganz unangenehm.
2: Ja, weil sonst würde ich ja nicht reingelassen werden. ich stelle immer wieder fest, wenn ich mal wieder nach Deutschland sollte, müsste, könnte, dürfte, wie auch immer, dann wäre für mich doch tatsächlich Hamburg the place to be inzwischen. Du hast dich aufgrund deiner Musik, wie du ja schon gesagt hast, für Berlin entschieden und hast es sicherlich auch niemals bereut. Und wenn du jetzt trotzdem sagen müsstest, aus welchem Grund auch immer, mein Herz schlägt für Berlin, mein Herz schlägt für Hamburg, in Prozent 50-50 oder bist du in der Seele trotzdem noch eine Hamburger Perle?
0: Also ich bin auf jeden Fall eine Hamburger Perle. Ich vermisse es auch ganz, ganz, ganz doll. Also jedes Mal, wenn ich nach Hamburg reinfahre, geht mein Herz auf und ich wollte immer weg. Ich wollte immer weg aus Hamburg. Ich war so, und ich bin hier aufgewachsen. Ich kenne nur Hamburg. Ich will mal was anderes sehen und ja, jetzt wohne ich in Berlin.
1: Ja, da gibt es ja viele, auch Tommy Schmidt zum Beispiel, ne? Kennt ihr ja auch, ne? Podcast auch, Gemischtes Hack mit Felix Lobrecht, der ist ja dann auch irgendwann nach Berlin gezogen. Viele zieht es nach Berlin. Musik ist eben auch für dich wichtig, deswegen ist es auch wichtig, in so einer Stadt wie Berlin natürlich auch zu sein. Das ist ganz klar. Und du kennst unser Konzept, wir beginnen Sätze, unser Gast beendet die Sätze und Tiffany, der erste Satz ist, glaube ich, der einfachste für dich. Musik ist für dich.
0: Musik ist Leben. Musik ist mein Leben.
2: Das hat man gehört. Da war so viel, so viel Leben drin und du wirst ganz, ganz sicher wird man noch so viel mehr auch von dir hören und irgendwann wirst du dann Milliardärin werden und wenn du Milliardärin bist, dann kaufst du dir als erstes.
0: Oh, mir, meiner Mutter ein Haus.
1: Oh. Ja, die große Frage, aber wo steht das Haus?
2: Wo steht das?
1: Außer am See natürlich,
0: Hamburg, wie Peter Fox. Irgendwo ruhig. Im Westen.
1: Ja. Wir bleiben bei der Musik.
0: An der Elbe
1: ist richtig schön. Wir bleiben bei der Musik, Tiffany. Dein großes Vorbild, musikalisch gesehen, ist?
0: Oh, das ist eine gute Frage. Mein großes Vorbild, musikalisch gesehen, also jetzt so von der Persona her oder von der Musik, so Genre und dem.
1: Oft kann man das ja nicht voneinander trennen, ne? Oft ist ja die Leute, die so ehrliche Musik machen, die sind ja dann auch so, wie sie singen. Also das ist ja dann meistens ein Bild, was so zusammenpasst. Manchmal denkt man ja so Schlagersänger, ne? Also wirklich nur so jetzt in die Tüte gesprochen, Schlagersänger singen Schlager, verdienen damit Geld und hören aber trotzdem lieber ZZ Top auf der anderen Seite, ne? Das meine ich.
0: Ja, genau. Und bei mir ist das so ein bisschen so ein Ding. Bei mir gibt es sehr verschiedene Richtungen. Also ich habe ja immer schon, ich liebe Lady Gaga, sie ist mein großes Vorbild von der Kraft und der Power und der Energie und der Arbeitsweise, die sie so an den Tag bringt, liebe ich. Aber in letzter Zeit so musikalisch, und das habe ich jetzt in den letzten paar Sessions gemerkt, so ab und zu kommt so ein bisschen so ein Jess Glynn-Vibe bei mir
1: Ach,
0: raus.
1: cool.
0: Dieses, das, ich finde, ihre Songs hören sich immer an wie so Klassiker und liebe ihre Melodien und so. Und sie ist jetzt, also das ist jetzt ganz frisch, ganz neu. Bei mir ändert sich das immer. Aber das liebe ich gerade so an Musik machen für mich.
1: Ja.
0: Hören selber tue ich nochmal was ganz anderes.
1: Ja, was denn so? Verrat's uns.
0: Oh, ich liebe Sam Fender. Ich liebe Sam Fender, Noah Kahan, aber auch The Good Old Fleetwood Mac mit im Spiel. Und ja, also so sehr so organische Musik eher. Liebe ich.
1: Also Fleetwood Mac ist natürlich auch Wahnsinn. Ne? Ich hätte die Zuge. Hast du den? Na, wahrscheinlich hast du sie nie live gesehen. Ne? Ich auch nicht.
0: Nee, leider nicht. Leider nicht.
1: Ah, das ist wirklich so. Das ist so rund um Mick Fleetwood, dieses Schlagzeug und Stevie Nicks, diese Wahnsinnsstimme, ne?
0: Die hat doch letztens irgendwo irgend so eine Performance gehabt irgendwo. Das habe ich doch gesehen. Und da war ich so, boah, diese Frau, die ist auch krass.
1: Ja, die ist also, richtig krass. Tiffany Harris, bei uns im Podcast, bei Erchi und Imsen, sind wir wahnsinnig stolz, freuen uns wahnsinnig. Du hast ja mit 14 deinen ersten eigenen Song geschrieben. Du hast im Kinderchor Studioproduktion auch für die Fanta 4 gesungen, Werbesongs. Am liebsten bisher zusammengearbeitet. Hast du mit?
0: Oh mein Gott. Okay, warte. Oh, es gibt so viele Writer, es gibt so viele Produzenten. Ich liebe meinen Produzent Leon, mit dem, also da kann auch nur er und ich in der Session sein und wir schreiben wirklich die geilsten Sachen. Ich habe jetzt gerade die Ehre gehabt, mit Kiddo zu schreiben. Das war auch so eine krasse Erfahrung.
1: Stark.
0: Sandro Cavassa, auch ein krasser Writer aus Schweden, hat auch mit Avicii gearbeitet. Also so viele große Leute, natürlich alle Farben.
1: Genau, Kiddo alle Farben, ne?
0: Kiddo hat mit Alle Farben auch viel gemacht.
1: Ja.
0: Mit Franz selber mit Alle Farben halt. Er hat mich ja damals so ein bisschen in diese Szene mit reingeholt. Und also mit ihm ist es auch immer richtig toll zu haben. Wir sind ja auch Freunde. Also wir unternehmen auch viel. Und da macht es natürlich mehr Spaß, auch wenn diese Connection da steht. Auch mit meinem Team von meinem Label, Patrick Ricardo. Und also ja, es gibt zu viele Leute.
2: Wahnsinn. Hey, wenn ich denke, wie jung du noch bist und was du schon alles erleben durftest, mit was für großen Namen aus der Musikindustrie du zusammenarbeiten durftest. Ich bin ein Riesenfan von Steve Aoki und da gibt's auch eine Zusammenarbeit. Und wie muss man sich das vorstellen? Kommt das zur richtigen Zeit am richtigen Ort oder reicht man Demos ein? Oder wie kommt man zu dieser Möglichkeit, dass man sagt, ich darf jetzt ein etwas produzieren oder etwas schreiben für jemanden, der so groß ist im Musikbusiness?
0: Das frage ich mich auch manchmal. nee, das war tatsächlich, das war vor Jahren, da wurde ich eingeladen nach Paris, um für Offenbach zu schreiben. Mhm. Das sind nochmal die anderen DJs.
1: Ja.
0: Und da war, der Offenbach hatte so ein Camp und die waren auch da und die haben dann halt gesagt, bla bla bla, wir wollen jetzt hier einen Song machen für uns. Und dann haben wir Don't Wanna Talk About Love,
2: ja, so geil,
0: geschrieben. Und den wollten die dann auch nehmen, den wollten die dann mit Steve Aoki als Feature machen. Aber dann ist Offenbach irgendwie abgesprungen und dann am Ende war es nur Steve Aoki. Dann haben die noch meine Stimme runtergemacht, haben eine andere Sängerin genommen, die ein bisschen internationaler ist. Genau, war auch total cool. Lea Kate ist ja auch, die hat das richtig gut gemacht. Genau, dann, also das ist einfach so von dem einen zum anderen hingehüpft. Man schreibt einen Song und wenn wir jetzt... Das für Offenbach wäre natürlich cool gewesen, wenn Offenbach mit drauf gewesen war, aber die haben den dann Steve gezeigt und dann Steve hat den dann selber gemacht. Bei Tokyo Hotel war es ähnlich, da waren wir in einem Tokyo Hotel Camp, haben für Tokyo Hotel geschrieben und dann haben die den Song am Ende nochmal umgeschrieben und so und dann war es sozusagen eine Collaboration. Genau, so passiert dann das. Aber man ist auch manchmal wie mit Alle Farben oder Calvin Jones zum Beispiel, da war ich auch mit denen im Raum und habe den Song geschrieben.
1: Ach, das ist großartig. Das sind dann wirklich auch alles große Namen. Und große Namen hast du sicherlich auch noch vor dir, aber irgendwann wird dein Name erstmal selber ganz groß. Du bist auf dem besten Weg dahin. Ich finde das ganz, ganz stark. Und wenn du einen Tag lang an ein Mann sein dürftest, dann würdest du.
0: Wenn ich einen Tag ein Mann sein dürfte.
1: Ja.
2: Oder müsstest du, je nachdem, wie man das so
0: Ich glaube, ich würde so mich einfach nicht darum scheren, was ich anziehe. Einfach mal Hose, T-Shirt, irgendeine komische Jacke, fertig. Ich glaube, das ist so ein großes Ding bei mir. Ich muss immer irgendwie, ich stehe jeden Tag stundenlang vor meinem Kleiderschrank, weil ich mir so Gedanken darum mache. Und manchmal wünschte ich mir echt, ein Mann zu sein, einfach nur, weil ich, egal was Männer anziehen, die sehen einfach normal aus. Die sehen normal aus.
1: Ja, ja, guck dir Stefan an.
2: Ja, ich meine, wir sehen einfach aus, wie wir aussehen.
1: Propeller-Cappy, das ist wirklich toll, keine Hose. Aber
2: ja, die Hose lag nicht oben. Da war das Cappy halt oben. Ja, wir sind da, glaube ich, ein bisschen pragmatischer, wir Männer. Wir machen den Schrank auf, was oben liegt, wird angezogen. Ich merke das auch bei meinem Sohn, der ist jetzt 14. Er entwickelt immer mehr seinen eigenen Geschmack, aber ich musste immer ganz lange, habe ich trotzdem bei ihm auch aufgepasst, dass ich mal wieder ein paar andere T-Shirts nach oben lege, ne, damit, ja. Weil ansonsten werden immer die gleichen 5 angezogen und alles, was da drunter kommt, wird nie wieder gesehen und dann kriege ich mal so mit bei von Freunden, gleichaltrige Töchter, da sieht das ganz anders aus, aber unbedingt,
0: ja.
2: Ne?
0: Ja, ja.
2: Tiffany, du hast ja eigentlich gar keine Zeit immer, weil du hast ja so viel um die Ohren und bist, glaube ich, auch ein extrem quirliger Kopf und du bist, glaube ich, auch mit den Gedanken bestimmt immer überall und an verschiedenen Orten. Und wenn du doch mal Zeit hast und dann vielleicht mal einen Film schaust und einen Film, den du immer wieder sehen könntest, ist
0: Herr der Ringe.
2: Oh, danke. Jetzt hast du aber gepunktet aber bei jemandem.
0: Aber es ist nicht nur ein Film, sondern mehrere Filme. Also ja, man kann ja nicht nur den einen gucken, weißt du? Man muss alle, wenn ich dann mal wirklich Zeit habe, dann fleht sich mich ins Bett und werde nicht aufstehen, bis alle drei rum sind. Aber Extended Version, ne?
1: Ja, natürlich, sonst sieht man ja den Mund von Sauron gar nicht.
0: Eben!
2: Yo, an der Stelle bin ich dann schon wieder raus. Aber da hast du jetzt gerade, also bei John hast du jetzt gerade einen Felsen im Brett quasi,
1: nicht mehr noch einen Stein. Ich muss ganz ehrlich sagen, also ich bin da voll bei dir, Tiffany Harris, seit meiner Kindheit, seit meiner frühen Kindheit bin ich großer Fan von Der Herr der Ringe. Hab in den 70ern auch die Version von Ralph Bakshi gesehen, da gab's ja so eine Zeit. Hast du das mal gesehen?
0: Ich habe tatsächlich, ich habe nur, man hat nur gemunkelt. Ich habe nur ein paar Bilder gesehen und so. Ich habe es noch nicht selber gesehen, aber würde ich gerne mal. Da ist ja auch Tom Bombadil auch mit drin, oder?
1: Da ist Tom Bombadil meines Erachtens nicht drin tatsächlich.
0: Ach so.
1: Aber die haben da eine neue Technik entwickelt und die haben einige Szenen mit Schauspielern vorgespielt für diese 70er-Jahre-Version und haben das dann Bild für Bild nachgezeichnet, sodass die Bewegungen teilweise so echt aussehen, obwohl es Zeichentrick ist. Das ist der totale Wahnsinn. Krass.
0: Davon habe ich, glaube ich, auch gehört, ja.
1: Ja, Ralph Bakshi, Saul Senz, also einfach mal gucken, der Herr der Ringe in der 70er-Jahre-Version ist mega. Ansonsten natürlich, ich weiß nicht, bist du auch so ein, unter Umständen so ein Lego-Fan, weil Minas Tirith gibt es ja jetzt sogar von Lego für nur noch 650 Euro.
2: Na, dann nehmen wir gleich zwei. Ja.
0: Also gehen wir nochmal zurück zu der Frage mit Milliardären. Wenn ich Milliardärin bin, dann hole ich mir Minas Tirith erstmal in Lego-Form.
2: Also doch kein Haus für die Mutter, wir holen uns Lego.
1: Weil die Mutter wohnt dann mit in Minas Tirith.
2: Ach so. Ja, ich bin da echt raus. Ich oute mich. Ich bin Herr der Ringe. Ich hab's noch nie gesehen.
0: Ja, das Nein,
2: wirklich.
0: Sorry, ich muss jetzt auflegen.
2: Ja. Das ist, ich bin schon für so Zeug zu begeistern, ist auch über, also was jetzt, sage ich mal, ein bisschen fiktiv ist oder Fantasy ist. Aber Herr der Ringe, ich weiß nicht warum. Das ist einfach, hat mich persönlich nicht so abgeholt.
1: Kommt vielleicht
2: aber
1: noch.
2: Das kommt vielleicht. Aber Stranger Things zum Beispiel, modern, um mal zu sagen, ne? Das ist ja, also. Ja. Entschuldigung, ja, sorry.
0: Stranger Things. Ich meinte, dann müsst du den mal gucken, dann würde der dich abholen, auf jeden Fall.
2: Ja, aber da muss man dann eine Woche Urlaub nehmen, oder?
0: Ja, nee, das geht schon. Erstmal den ersten gucken.
2: Also
0: erstmal den ersten. Also für Anfänger erstmal den ersten. Stranger Things tatsächlich, da habe ich die erste Staffel geguckt, die fand ich auch richtig cool. Aber der Rest, dann war ich so, ja.
2: Ja, ich weiß, es geht vielen so.
0: Ja.
1: Ihr seid immer noch mittendrin in Erhi und Imsen, eurem Podcast. Schön, dass ihr dabei seid. Und ihr überlegt doch jetzt auch mal, wie würdet ihr das beantworten? Tiffany, wenn du die Möglichkeit hättest zu treffen, wen du willst, dann wäre das?
0: Ich glaube Johnny Depp. Johnny Depp und Ed Sheeran.
1: Ja gut, die müssen dann zusammenkommen.
2: Ja, das logisch.
0: Oder ja, den einen oder anderen, also beide wären zusammen natürlich Bonus, aber ja, die beiden sind auf jeden Fall Leute, die ich mal auf jeden Fall treffen will.
1: Und Johnny Depp, warum? Nimm uns mal mit auf die Reise in die Karibik.
0: Ja, ich fand den schon immer so cool. Also ich fand den schon bei What's Eating Gilbert Grape, da war ich schon so, wow. Dann 21 Jump Street, excuse me. Also noch von damals, wisst ihr? Ich meine, da war ich zwar noch nicht am Leben, aber ich habe das alles mitbekommen noch dann. Meine Mutter war auch 21 Jump Street Fan. Das kann man übrigens auf YouTube nachschauen. Also die ganzen Folgen. Und dann halt Fluch der Karibik. Also hallo. Ich meine, besser wird's nicht. Damit bin ich aufgewachsen und ich liebe ihn in jeder Rolle und ich liebe ihn mit Tim Burton und mit Helena Bonham Carter zusammen. Also das ist einfach so eine krasse Kombi. Also da auch in dem, wie heißt das hier?
1: Sleepy Hollow?
0: Ja,
1: mit dem Hessen?
0: Da, Nee, wo er der Barber ist, wo er der die Leute umbringt.
1: Ah, ja, ich weiß. Oh, wie heißt das
0: Ah,
1: noch?
0: fuck.
1: Wir wissen, was du
0: Sweeney
1: meinst.
0: Todd, Sweeney Todd,
1: Ja!
0: Sweeney Todd. Ja, und hier, Edward Scissorhands, oh, sorry, also ich kann, I could go on for days, weil es ist einfach, er ist so toll, so wunderbar, so, wow,
1: Ja,
0: ja.
1: das ist wirklich ein lässiger Typ.
0: Johnny Depp. Ja,
1: Aber
0: der ist cool. Ich glaube, der ist cool.
1: vor allen Dingen gibt es viele Männer, die so aussehen wollen wie er und sich exakt den gleichen Bart wachsen lassen. Das funktioniert trotzdem
0: Ja.
1: nicht.
2: Nein, da bleibt dann
0: Nee.
2: nur noch Depp ohne Johnny vorne. Das ist dann nur noch,
0: Ja,
2: ja.
0: nur noch Depp.
2: Nur noch Depp.
0: Mit dem mal so an Trinken, wisst ihr? Das
2: Oh, da
0: wäre
2: musst du aber, glaube ich, da
0: Ich
2: musst,
0: halt mit, ich halt
2: ja,
0: mit.
1: Da musst du
2: nur
1: auf
2: für
1: der
2: Profis.
1: Absinthbasis funktionieren, ne? Wahrscheinlich. Ja, so richtig die Richtung dann.
0: Witzig,
1: Ja.
2: ja.
1: Tiffany, wenn etwas kostenlos sein sollte, dann ist das.
0: Wasser.
1: Ja.
2: Ja,
0: Also, das ist doch wirklich Quatsch, Leute.
2: ja, absolut. Dem ist auch nichts
0: Also,
2: hinzuzufügen.
0: Sprudelwasser verstehe ich. Und das ist nämlich das Krasse. Sprudelwasser ist ja meistens günstiger als stilles Wasser. Wo ich mir denke, so, why and how? Und also, Wasser ist doch wirklich, und sorry, okay, ich will jetzt keine Werbung oder so machen, aber ich habe auch gerade mit Viva Con Agua etwas ge gedreht und ich war so, ja, water is a human right. Also, ich bin eine Person, ich trinke aus dem Hahn, so, weil ich hasse es, Wasser zu kaufen, weil es einfach, es kostet. Ich kaufe mir einmal Wasser und dann fülle ich immer wieder die Flasche auf mit meinem Kran, mit dem Kraneberger.
2: Ja.
0: Also wirklich, das muss umsonst sein.
2: Ja, da habe ich gerade was Spannendes gelesen. Es ist ja wieder Saison auch auf Ibiza. Ich liebte Ibiza früher sehr. Es war schon immer sehr kostspielig. Aber jetzt hat doch jemand gepostet, inzwischen gibt es Clubs dort, da kostet ein halber Liter Wasser 15 Euro im Club.
0: Das ist doch unnormal.
2: Das ist abartig. Und
0: Und das ist wirklich so, also vor allem in Clubs,
2: genau.
0: da bitte stellt da doch, okay, auf Ibiza, da, ne, ist es mit dem Chlor und so, da kann man nicht aus dem Hahn trinken, aber bitte stellt doch Wasser für die Leute bereit, weil, und dann fragen die sich ja, wieso werden die hier vom Krankenwagen abgeholt, weil die
2: Richtig.
0: nicht genug Wasser trinken,
2: Genau,
0: weil die
2: ja.
0: Getränke fast weniger kosten als irgendwie das Wasser.
2: Ja, das
0: Ja,
2: ist so.
0: sorry,
2: Ja,
0: kurzer Rant.
2: nein, das ist aber, da bin ich
1: Richtig
2: auch
1: so.
2: absolut bei dir. Wenn du mich fragst, ich finde ja, Schokolade sollte unbedingt also kostenlos sein. Alles, was süß ist. Und das, was
0: Ah,
2: du
0: okay.
2: immer naschen kannst, Tiffany, ist.
0: Naschen. Oh, ich bin gar nicht so eine Naschi. Und jetzt, wo ich eine Gluten- und Laktoseintoleranz habe, ist das alles nicht mehr so einfach. Aber wenn ich nicht eine Gluten- und Laktoseintoleranz hätte, dann Jogurette.
1: Ach gut,
2: Jogurette.
0: Ich
1: Ja
0: liebe
1: klar.
0: Jogurette.
2: Ja.
1: Ja, hat
2: Ja,
1: was.
2: so ein, 2 Kilo höchstens, dann hätte ich aber auch wieder genug. Oh, Gluten- und
0: Nudeln.
2: Laktoseintolerant, das ist ja auch ja, leider immer
0: Geile
2: häufiger.
0: Kombi.
2: Geile Kombi, genau. Leider immer häufiger und ich glaube auch extrem anstrengend, sich damit auseinandersetzen zu müssen, was dann noch so übrig bleibt. Aber ich glaube, weil es halt auch immer häufiger ist, wird es auch leichter, oder?
0: Ja. Also wenn, ich bin halt viel unterwegs, ne? Also an der Tanke jetzt mal eben irgendwie ein Brötchen oder so essen ist halt nicht drin. Da muss ich irgendwie gucken, dass ich Nüsse oder so. Ist auch okay, aber manchmal will man einfach eine Pizza essen. Wisst ihr, was ich
2: Ja.
0: meine? Manchmal will man einfach irgendwie, wisst ihr, wie lange ich keinen Döner im Brot gegessen habe? Also ich esse generell nicht so viel Döner oder so, aber so, mal so cheaten, so ein
2: Ja.
0: richtiger Cheat oder mal zu McDonald's und einen Burger. Ich will das jetzt nicht anpreisen oder sowas, aber hätte ich schon mal ab und zu, weißt du, hätte man schon mal Bock da drauf.
1: Tiffany Harris bei euch im Podcast, er hier und Imsen, ihr hört uns, du bist auf Tour, wir freuen uns wahnsinnig, nicht nur im Radio hören wir dich mit deinen Hits Brief und Vertigo, Land auf, Land ab, sondern natürlich auch die Konzerte. 22. August ist ein Samstag zum Beispiel, bist du auf dem Heimatgenussfestival Rothenburg-Wümme und ich finde ja, das ist super ausgesucht, oder Freitag auch in Berlin, weil so Konzerte so zum Wochenende sind ja cool, du kannst am nächsten Tag ausschlafen, auch wenn du da warst, hast ne, so ein Konzert am Freitag, Samstag fühlt sich wahrscheinlich anders an als so ein Konzert am Montag. Oder?
0: Voll. Also naja, also jetzt, wenn ich hingehe oder wenn ich es spiele.
1: Also, wenn du spielst, ist klar, dann ist jeder Abend geil,
0: Ich
1: aber
0: habe also ich habe gar in letzter Zeit habe ich gar kein Konzept mehr von wann ist welcher Tag, war es jetzt Wochenende oder nicht. Manchmal schlafe ich auch am Dienstag mal aus. Und bei mir ist Ausschlafen leider nur so bis 7:30 Uhr, weil ich schon eine interne Uhr habe, die geht. Also ja, ich habe da leider kein Konzept. Aber für alle anderen, genau, ist natürlich das Wochenendsfestival der Burner.
1: Ja, klar. Und das Tollste bei deinen Auftritten für dein Publikum ist.
0: Ich glaube, oder das, was ich so mitgenommen habe von dem Feedback, was ich bekommen habe, ist, glaube ich, so die Emotionen, die durch meine Songs so gecarried werden, also die getragen werden, so von mir und meinen Emotionen und meinen Traumata und meinen Erfahrungen und das durch meine Songs an die Leute zu tragen. Und dass die Menschen werden fühlen, auf jeden Fall, egal ob es Freude, Hoffnung, Trauer, ja, alles, alles. Ich glaube, Emotionen ist das große Wort bei meinen Auftritten.
1: Ja, und was ich bei deinen Auftritten auch wirklich fantastisch finde und einfach auch richtig gut finde, ist, dass die Tickets bezahlbar sind. Also wir haben mal geguckt, wir verschenken nämlich, und das ist eigentlich die Überraschung in diesem Podcast, wir verschenken 2 Tickets für dein Konzert an unsere Hörerinnen und Hörer. Du bist ja am 29. November, das ist ein Sonntag in Hamburg im Nordspeicher. Und der Stefan und ich, wir haben extra 2 Tickets besorgt, die haben wir auch gekauft und wir konnten sie bezahlen, weil ich finde, ein Ticketpreis von 29,30 Euro, das ist so mega. Wenn ich mir vorstelle, dass beim Bruno Mars irgendwie über 300 Euro für eine Karte aufgerufen werden, dann frage ich mich, wo führt das noch hin?
0: Ja, deswegen gehe ich weniger zu Konzerten, weil ich bin auch ein Broke Girl und habe meistens gar nicht genug Geld, um da irgendwie, also die Leute, die wirklich irgendwie zu mehreren oder jetzt zu diesen Harry Styles Konzerten, also ich meine, ich will mich nicht gleichstellen mit denen. Auf natürlich Kosten sind meine Tickets noch bezahlbar, aber das ist schon echt krass, was so heutzutage abgeht.
2: Ja, das ist so.
1: Und wenn du dann Fan bist, dann wirst du halt einfach gnadenlos ausgenutzt, ne? Und ich verstehe auch, dass das Ganze drumherum, die Security, die Bühnenaufbauten und ich meine, der ganze Aufwand, der betrieben wird, das kostet natürlich auch ein Wahnsinnsgeld. Das ist ja ganz klar. Aber ich meine, das hat früher schon viel Geld gekostet und man konnte sich trotzdem die Tickets noch irgendwie leisten, ne?
0: Ja, voll.
1: Ja. Aber wir möchten gerne an euch diese beiden Tickets weitergeben. Und Erhi und Imsen findet ihr ja auch bei Insta. Wir haben unsere eigene Seite und die ist auch richtig schön und die ist auch sehr exklusiv. Und wenn ihr uns folgt und uns schreibt, warum ihr unbedingt am Sonntag, dem 29. November bei Tiffany Harris sein möchtet, in Hamburg im Nordspeicher, dann besteht die große Chance, dass ihr zu den Zweien gehört, die auf jeden Fall diesen wunderbaren Abend erleben werden. Tiffany, nimm uns noch mal ganz kurz mit auf deine Konzertreise. Wie lange spielst du, wenn du jetzt einen Auftritt hast, zum Beispiel jetzt wie in Hamburg oder Berlin? In Frankfurt bist du ja auch noch.
0: Genau, also meine Debütshow, da waren wir, glaube ich, bei 1 Stunde 20 oder sowas, 1 Stunde 15, 1 Stunde 20. Kommt drauf an, wie lange ich labere. Aber genau, und jetzt, ich meine, jetzt habe ich ja dieses Jahr noch so viele andere tolle Songs geschrieben, die ich jetzt schon das ganze Jahr also sozusagen spiele. Vielleicht wird die Zeit sogar noch ein bisschen länger. Wir versuchen es auf 90 Minuten zu kriegen. Aber ich kann ja nicht nur unveröffentlichte Songs spielen,
1: Nee, klar.
0: eigentlich. Also kann ich. Ich kann eigentlich machen, was ich will.
2: Ja, mach doch.
0: Genau, also wir werden auf jeden Fall einiges an Songs spielen. Genau.
2: Also Tiffany, so oder so sind wir uns einig und sicher, dass es sensationell wird. Denn was ich auch ganz speziell sagen kann, ich liebe Musik, die mich abholt, weil ich mich damit identifiziere und weil sie echt klingt, weil sie nach Erlebtem klingt und nicht einfach auswendig gelernte Texte, die einem vorgesetzt werden, sondern da ist einfach Emotion drin. Und also mich begeisterst du absolut und ich erkenne ganz,
0: Oh,
2: ganz
0: danke.
2: viel aus, was in meinem Leben passiert ist, in deiner Musik wieder. Und deswegen, also grandios. Das macht mich sehr, sehr stolz, dass
0: Danke.
2: wir miteinander reden können hier. Wirklich.
0: Das bedeutet mir total
2: Ja, und
0: viel.
2: das
0: Das
2: meine ich
0: liebe
2: von
0: ich auch.
2: Herzen ehrlich, wirklich.
0: Oh. Ich habe ja auch so viele jüngere Fans und so, ich bin ja auch super in Kontakt mit denen und mein Superfan, Taya, so, die hat auch so Tanzcompetitions gerade und dann schaltet sie mich mit ein und ich schaue dann über Instagram, FaceTime irgendwie zu und ich bin so eng mit denen und ich sehe so viel von mir in denen auch und die so viele strugglen und so viele haben so eine schwere Zeit mit ihrer mentalen Gesundheit und ich will einfach, natürlich dir auch, aber halt, ich will einfach den Leuten helfen mit dem, was ich erlebt habe in meinem Leben und ich sage immer, dann können wir zusammen strugglen
2: Ja.
0: und irgendwie zusammen das fühlen und dann ist die Emotion, das ist so wie geteiltes Leid ist halbes Leid, oder nee, wie war das?
2: Ja, das stimmt. Hilfe zur Selbsthilfe war schon immer eins der größten Erfolgskonzepte in jedem Bereich, wenn man irgendwie am Ende gewesen ist. Denn man identifiziert sich immer schneller mit Leuten oder mit Texten, die einen persönlich betreffen. Und bevor man irgendjemandem davon erzählt, der eigentlich überhaupt gar nicht weiß, wovon du redest. Ne? Und deswegen, ja, du bist einfach toll, Tiffany.
0: Oh, danke.
1: Ja, bitteschön. Wow. Jetzt hast du richtig eingeschleimt und hast gar nichts davon. Das ist ja unfassbar. Ja.
2: Wie kann ich die dicke Sicht gewinnen? Nein, das ist also wirklich einfach grandios.
1: Also so. Ich kenne euch, unsere Hörerinnen und Hörer hier von Erhi und Imsi. Ihr werdet garantiert jetzt gleich wieder zurück an den Anfang des Podcasts spulen. Da gab es nämlich die Unplugged-Live-Version gesungen von Tiffany Harris von Breathe und Vertigo. Ansonsten werdet ihr diese beiden Songs natürlich neben vielen anderen dann live erleben bei deinen Konzerten. Tiffany, wir wünschen dir wahnsinnig viel Glück, wahnsinnig viel Erfolg. Den hast du dir mehr als verdient. Und hast du vielleicht an dieser Stelle, bevor der Stefan seine berühmten letzten Worte spricht, noch eine Botschaft an deine Fans?
0: Ich wollte nur sagen, falls es jemandem mal nicht gut geht oder falls ihr auch am Struggeln seid, ob ihr mich kennt oder nicht, fragt nach Hilfe, fragt eure Freunde, fragt eure Familie, fragt mich, schreibt mir eine Nachricht auf Instagram. Ich sehe alle Nachrichten. Ich freue mich immer, wenn man darüber reden kann. Manchmal muss man einfach irgendwas loswerden. Bitte, bitte holt euch Hilfe, professionelle Hilfe oder wie gesagt Familie, Freunde. Es ist, you're not a burden, du bist nicht zu viel und es gibt noch so viel Tolles, was wir alles zusammen erleben können hier auf dieser Welt und ja, das wollte ich nur noch sagen.
1: Das ist ganz wunderbar. Vielen Dank.
2: Ja, wirklich toll.
1: Und jetzt kommt der Stefan mit seinen profanen letzten Worten.
2: Ja, die sind ja jetzt also sowas von emotionslos an dieser Stelle. Ja. Aber ich bin
1: so
2: ja
1: bist
2: auch.
1: Du halt.
2: Ich bin so bin ich halt. Also ich dichte das jetzt mal um und sage: Wieder ein Tag näher am Prachtwerk.
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8: Mit Speck fängt man sprichwörtlich... Mit Speck fängt man Mäuse. Das Sprichwort meint, dass man mit einem richtigen Köder oder einem verlockenden Angebot jemanden für sich gewinnen kann.
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1: 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Willkommen zum Babcast, dem Podcast für die Marktgemeinde Babenhausen. 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Und jetzt die Unterallgäu-News mit Landrat Alex Eder. Was tut sich in einer der schönsten Regionen Deutschlands?
2: Herzlich willkommen, Landrat Alex Eder, in den heiligen Hallen der Kreativität. Und gleich von weg, vielen lieben Dank, dass du dir die Zeit nimmst und unser Projekt Babcast unterstützt.
3: Ja, ich freue mich. Bin gerne da. Ich berichte gerne über Themen. Es ist ja oft alles auch recht schnelllebig und es ist wenig Zeit, sich mit Hintergründen auseinanderzusetzen. Und deswegen freue ich mich immer, wenn ich Themen des Landkreises erklären kann.
2: Wie stehst du denn selbst zum Thema Podcast? Bist du Konsument und welche Stärken siehst du in einem Format wie diesem? Du hast ja sehr schnell zugesagt, als die Anfrage kam.
3: Ich stehe da grundsätzlich sehr positiv dazu. Ich bin auch selbst Konsument tatsächlich. Also beim Autofahren laufen bei mir immer Podcasts. Ich glaube, dass das Zuhören einfach total in unserer Natur liegt. Das tun wir schon deutlich länger, als wir Bücher lesen. Mhm. Und deswegen habe ich gerne schnell zugesagt. Ich finde die Idee super. Themen aus der Region, für die Region. Da darf natürlich der Landkreis nicht fehlen. Und ich frage mich regelmäßig, wie man die Themen noch besser erklären kann, weil ich höre oft von verschiedensten Statements zu Landkreisthemen, wo ich mir dann denke, oh, da fehlt aber ganz schön viel Hintergrundwissen. Ist natürlich auch kein Wunder, ich mache das schließlich hauptberuflich. Natürlich bin ich tiefer drin in den Dingen, aber ich frage mich dann eben auch, ja, wie gelangt man ganz direkt an die Ohren der Menschen? Und deswegen glaube ich, ist das ein sehr gutes Format.
2: Kannst du da ein aktuelles Beispiel nennen, wo vielleicht die Kommunikation nicht ganz so positiv nach außen weitergetragen wird oder wo Hintergrundwissen fehlt?
3: Ja, wir hatten jetzt gerade ein aktuelles Thema, dass wir unseren Bündelungsbau am Landratsamt gestoppt haben. Da war am Anfang auch, ja, ich glaube, manches etwas missverstanden worden.
2: Was heißt Bündelungsbau?
3: Ja, wir haben das Thema, dass wir in der Verwaltung natürlich das Phänomen haben, wir wachsen. Wir sind die letzten Jahrzehnte gewachsen, weil immer mehr Aufgaben auf die Verwaltung zukommen. Also wir wachsen ja nicht, weil wir so gesellig sind, sondern eben, weil einfach immer mehr Aufgaben kommen. Und in den letzten Jahrzehnten ist dem immer begegnet worden durch neue Anmietungen. Es gab immer neue Außenstellen. Mhm. In Mindelheim haben wir alleine 7 Adressen inzwischen. Und das hat keiner bemerkt, weil einfach das Landratsamt quasi nicht wächst, aber halt neue Außenstellen dazukommen. Und deswegen war dann die Idee, dass wir um die Verwaltung auch in Zukunft effizient halten zu können und eben schlank halten zu können, dass wir uns wieder an einen Standort zurückbündeln und haben deswegen mal untersuchen lassen, wie viel denn eigentlich noch machbar wäre baulich auf unserem eigenen Grundstück. Also wir haben quasi vom Ende her das Denken angefangen und haben gedacht, was ist denn bei uns maximal möglich, damit wir in einem möglichen ersten Schritt jetzt uns nicht vielleicht einen späteren, weiteren Schritt kaputt machen. Deswegen wollten wir vom Ende her denken. Aber das, was halt bei den Leuten ankam, war, um Gottes Willen, was planen sie denn jetzt? So viele neue Arbeitsplätze und das Landratsamt so gigantisch. Dabei war das eigentlich nur eine Zukunftsvision, wie unsere Räumlichkeiten, wie unser Platzangebot selbst maximal ausgenutzt werden könnte.
2: Was wurde denn da so negativ wahrgenommen in der Bevölkerung?
3: Einfach das Thema Verwaltung wächst. Das ist was, was immer zu ganz großen Bedenken führt. Es will zwar jeder, dass alles super funktioniert, jede Baugenehmigung schnell geht und alle Prozesse perfekt funktionieren, aber das sollte halt am besten mit möglichst wenig Aufwand funktionieren. Wo ich ja dabei bin, wir sollten da effizient sein, aber da gehört eben für mich auch dazu, dass wir versuchen, an einem Standort die Dinge zu bündeln. Und das Vorgehen war dann eben, dass wir einen Planungswettbewerb gemacht haben. Wir haben dann sehr, sehr gute Entwürfe bekommen, die auch tatsächlich, ja, ich würde sagen, sehr sparsam mit den Ressourcen umgegangen wären. Also jetzt kein Prunkbau oder sowas, sondern in mehreren verschiedenen Entwicklungsstufen, die theoretisch möglich gewesen wären, wäre die allererste davon gewesen, ein Bündelungsbau, wie wir es genannt haben, eben um die Außenstellen zurückzubündeln an den Hauptstandort. Und das wäre ein, ja, ich sage immer quadratisch praktisch gut. Also jetzt tatsächlich ohne viel Schnickschnack. Das wäre mit flexibler Raumaufteilung, dass man in Zukunft alles anpassen kann. Das wäre mit als Low-Tech-Ansatz mit möglichst wenig Sachen verbaut, die einfach in der Zukunft dann immer wieder Wartungsaufwand bedeuten und kaputt gehen können. Zum Beispiel auch Entwürfe ausgeschlossen, die teilweise hatten sie 2-geschossige Tiefgaragen drin und solche Dinge. Da kann man sich vorstellen, sowas kostet Geld.
2: Das Geld.
3: Das haben wir natürlich dann einfach weggestrichen und sind am Ende bei einem Siegerentwurf gelandet, der eben tatsächlich, wie ich finde, sehr, sehr geschickt war. Und hätte jetzt für diesen Bündelungsbau
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5: Hier ist das Daily Update vom Freitag, dem 11. September 2026. Hallo zusammen. Ja, unser Daily Update steht ja eigentlich für die schönen und vor allem die positiven Geschichten des Tages, aber am 11. September müssen wir natürlich auch mal an das erinnern, was genau heute vor 25 Jahren passiert ist. Denn bei den Terroranschlägen von 9/11 auf das World Trade Center in New York starben damals rund 3000 Menschen. Gleichzeitig zeigten aber auch tausende Helfer, Feuerwehrleute und vor allem ganz normale Menschen unglaublichen Mut und auch Zusammenhalt. Tausende Menschen konnten dadurch aus dem Gebäude gerettet werden und auch ein Song verbindet sich bis heute mit diesem Tag, Anya's Only Time. Der Titel wurde damals immer wieder in TV-Berichten verwendet und dadurch fast unfreiwillig zu einer musikalischen Hymne des 11. September, der sich heute bereits unglaublich zum 25. Mal jährt. Heute vor 65 Jahren wurde in der Schweiz der WWF gegründet. Heute eine der bekanntesten Naturschutzorganisationen der Welt. Seit 1961 setzt sich der World Wildlife Fund für bedrohte Tierarten, Lebensräume und auch den Schutz unserer Natur ein. Das berühmte Panda-Logo kennen viele und aus einer Idee wurde eine weltweite Bewegung mit dem Ziel, unsere Erde auch für kommende Generationen ein bisschen besser zu bewahren. Heute vor 23 Jahren sorgte ein echtes Promi-Paar für Schlagzeilen. Jennifer Lopez und Ben Affleck verschoben nämlich ihre Hochzeit. Grund soll der enorme Medienrummel gewesen sein, denn selbst der geheim gehaltene Trauungsort in Santa Barbara wurde auf einmal bekannt. Die Hochzeit platzte zunächst, die Beziehung später auch, aber die schöne Pointe kennen wir heute, denn Jahre später fanden die beiden tatsächlich nochmal zusammen. Heute vor 11 Jahren schaffte die Band Die Ärzte etwas, das damals 1993, als die Single herauskam, noch nicht geklappt hatte. Schrei nach Liebe landete nämlich heute vor 11 Jahren erstmals auf Platz 1 der deutschen Charts.
6: Und deine Eltern hatten niemals für dich Zeit.
5: Möglich machte das damals die Aktion die den Song als Zeichen gegen Fremdenhass und rechte Gewalt zurück in die Charts bringen wollte und auch geschafft hat. Mehr als 20 Jahre nach der Veröffentlichung der Scheibe wurde also aus einem Klassiker plötzlich wieder ein Nummer-1-Hit. Mit einer Botschaft aber, ja, die leider bis heute einfach zeitlos geblieben ist. Und das war das Daily Update vom 11. September. Übrigens, heute ist auch der Mach-dein-Bett-Tag. Das Bett zu machen soll ja für Ordnung im Kopf sorgen. Bei mir sieht's immer eher so aus, als hätte der Kopf das Bett gemacht. Sven Weikamp, Daily Redaktion.

0: Kurz nach 5.
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5: Wie hieß der erste Hund, der ins Weltall fliegen durfte? Laika hieß die Hündin, die am 3. November 1957 als erstes irdisches Lebewesen ins All geschickt wurde. Sie ebnete damit den Weg für die bemannte Raumfahrt.
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3: Tja, da brauchen wir ein bisschen Wachmacher-Sound. Den gibt's hier auf Illa Live den ganzen Tag. Jetzt euch erstmal einen schönen Start rein. In diesen Morgen, hier ist die Illa Live Morning Show. Oh.

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3: Hier ist das Daily Update vom Freitag, dem 11. September 2026. Hallo zusammen. Ja, unser Daily Update steht ja eigentlich für die schönen und vor allem die positiven Geschichten des Tages, aber am 11. September müssen wir natürlich auch mal an das erinnern, was genau heute vor 25 Jahren passiert ist. Denn bei den Terroranschlägen von 9/11 auf das World Trade Center in New York starben damals rund 3000 Menschen. Gleichzeitig zeigten aber auch tausende Helfer, Feuerwehrleute und vor allem ganz normale Menschen unglaublichen Mut und auch Zusammenhalt. Tausende Menschen konnten dadurch aus dem Gebäude gerettet werden und auch ein Song verbindet sich bis heute mit diesem Tag, Anya's Only Time. Der Titel wurde damals immer wieder in TV-Berichten verwendet und dadurch fast unfreiwillig zu einer musikalischen Hymne des 11. September, der sich heute bereits unglaublich zum 25. Mal jährt. Heute vor 65 Jahren wurde in der Schweiz der WWF gegründet. Heute eine der bekanntesten Naturschutzorganisationen der Welt. Seit 1961 setzt sich der World Wildlife Fund für bedrohte Tierarten, Lebensräume und auch den Schutz unserer Natur ein. Das berühmte Panda-Logo kennen viele und aus einer Idee wurde eine weltweite Bewegung mit dem Ziel, unsere Erde auch für kommende Generationen ein bisschen besser zu bewahren. Heute vor 23 Jahren sorgte ein echtes Promi-Paar für Schlagzeilen. Jennifer Lopez und Ben Affleck verschoben nämlich ihre Hochzeit. Grund soll der enorme Medienrummel gewesen sein, denn selbst der geheim gehaltene Trauungsort in Santa Barbara wurde auf einmal bekannt. Die Hochzeit platzte zunächst, die Beziehung später auch, aber die schöne Pointe kennen wir heute, denn Jahre später fanden die beiden tatsächlich nochmal zusammen. Heute vor 11 Jahren schaffte die Band Die Ärzte etwas, das damals 1993, als die Single herauskam, noch nicht geklappt hatte. Schrei nach Liebe landete nämlich heute vor 11 Jahren erstmals auf Platz 1 der deutschen Charts.
4: Und deine Eltern hatten niemals für dich Zeit.
3: Möglich machte das damals die Aktion die den Song als Zeichen gegen Fremdenhass und rechte Gewalt zurück in die Charts bringen wollte und auch geschafft hat. Mehr als 20 Jahre nach der Veröffentlichung der Scheibe wurde also aus einem Klassiker plötzlich wieder ein Nummer-1-Hit. Mit einer Botschaft aber, ja, die leider bis heute einfach zeitlos geblieben ist. Und das war das Daily Update vom 11. September. Übrigens, heute ist auch der Mach-dein-Bett-Tag. Das Bett zu machen soll ja für Ordnung im Kopf sorgen. Bei mir sieht's immer eher so aus, als hätte der Kopf das Bett gemacht. Sven Weikamm, Daily Redaktion.
5: Kurz nach 6 Uhr.
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5: So, jetzt aber packen wir's an. Los geht's, rein in den neuen Tag. Einen schönen Start jetzt zum 1.2. bei manchen auch schon der dritte Kaffee. Hier ist Illa Live mit der Morning Show. Einen schönen guten Morgen.
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7: Wann ist Muttertag? Viele Länder Europas feiern immer am zweiten Sonntag im Mai den Muttertag. An diesem danken wir allen Müttern für das, was sie geleistet haben. Ein gesetzlicher Feiertag ist es trotzdem nicht.
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11: Jawohl, packen wir's an. 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Mit dabei ist mehr gute Musik. 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
2: Hier ist das Daily Update vom Freitag, dem 11. September 2026. Hallo zusammen. Ja, unser Daily Update steht ja eigentlich für die schönen und vor allem die positiven Geschichten des Tages, aber am 11. September müssen wir natürlich auch mal an das erinnern, was genau heute vor 25 Jahren passiert ist. Denn bei den Terroranschlägen von 9/11 auf das World Trade Center in New York starben damals rund 3000 Menschen. Gleichzeitig zeigten aber auch tausende Helfer, Feuerwehrleute und vor allem ganz normale Menschen unglaublichen Mut und auch Zusammenhalt. Tausende Menschen konnten dadurch aus dem Gebäude gerettet werden und auch ein Song verbindet sich bis heute mit diesem Tag, Anya's Only Time. Der Titel wurde damals immer wieder in TV-Berichten verwendet und dadurch fast unfreiwillig zu einer musikalischen Hymne des 11. September, der sich heute bereits unglaublich zum 25. Mal jährt. Heute vor 65 Jahren wurde in der Schweiz der WWF gegründet. Heute eine der bekanntesten Naturschutzorganisationen der Welt. Seit 1961 setzt sich der World Wildlife Fund für bedrohte Tierarten, Lebensräume und auch den Schutz unserer Natur ein. Das berühmte Panda-Logo kennen viele und aus einer Idee wurde eine weltweite Bewegung mit dem Ziel, unsere Erde auch für kommende Generationen ein bisschen besser zu bewahren. Heute vor 23 Jahren sorgte ein echtes Promi-Paar für Schlagzeilen. Jennifer Lopez und Ben Affleck verschoben nämlich ihre Hochzeit. Grund soll der enorme Medienrummel gewesen sein, denn selbst der geheim gehaltene Trauungsort in Santa Barbara wurde auf einmal bekannt. Die Hochzeit platzte zunächst, die Beziehung später auch, aber die schöne Pointe kennen wir heute, denn Jahre später fanden die beiden tatsächlich nochmal zusammen. Heute vor 11 Jahren schaffte die Band Die Ärzte etwas, das damals 1993, als die Single herauskam, noch nicht geklappt hatte. Schrei nach Liebe landete nämlich heute vor 11 Jahren erstmals auf Platz 1 der deutschen Charts.
3: Und deine Eltern hatten niemals für dich Zeit.
2: Möglich machte das damals die Aktion die den Song als Zeichen gegen Fremdenhass und rechte Gewalt zurück in die Charts bringen wollte und auch geschafft hat. Mehr als 20 Jahre nach der Veröffentlichung der Scheibe wurde also aus einem Klassiker plötzlich wieder ein Nummer-1-Hit. Mit einer Botschaft aber, ja, die leider bis heute einfach zeitlos geblieben ist. Und das war das Daily Update vom 11. September. Übrigens, heute ist auch der Mach-dein-Bett-Tag. Das Bett zu machen soll ja für Ordnung im Kopf sorgen. Bei mir sieht's immer eher so aus, als hätte der Kopf das Bett gemacht. Sven Weikamp, Daily Redaktion.
4: Kurz nach Simne.
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4: So, jetzt aber geht los in den neuen Tag. Einen schönen Start hier mit Iller Live. Hier ist eure Morningshow aus dem Süden. Jetzt mit mehr guter Musik.

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1: Und da gehen wir heute von der Iller an die Isar, in die Weltstadt des Bieres nach München. Simon, ich sehe eine Flasche mit blau-weißem Etikett. Was hast du heute Feines dabei?
2: Ja, stimmt. Da springt ein direkt der bayerische Himmel an. Ja. Denn ich habe ein Oktoberfestbier dabei. Und zwar das einzige der 6 offiziellen Oktoberfestbiere in einer Bügelverschlussflasche. Okay. Das kommt von Hacker Pschorr. Und ja, wie du siehst, blau-weißer Himmel, blauer Himmel, weiße Wolken. Und drunter eben das Oktoberfest in München zu sehen. Schönes Etikett, schönes Bild. Und ich lass mal bloppen, oder? Das gute Hackabschau.
1: Jawohl. Sauber. Ja, dann schauen wir mal, ob es genauso gut schmeckt, wie es ausschaut vom Etikett her. Es hört sich nicht nur super an.

0: Da muss man wohl sagen, das Hackabschau Oktoberfestbier, das ist wohl das flüssige Brot, von dem immer alle sprechen. Also wirklich sehr vollmundig, sehr klare Getreidearomen, Holzofenbrot, ja, teigig, wirklich alles im Mund, was irgendwie an Brot erinnert.
1: Ja.
0: Natürlich auch so eine gewisse Süße. Ich nehme noch mal einen Schluck. Ja, vollmundig, süß, brotig und erst hinten raus kommt dann so eine leichte Herbe, auch so eine leichte Alkoholnote, darf es bei genau 6% auch haben. Sehr süffiges Bier, ich glaube, das ist im Wiesenzelt richtig,
1: Ja.
0: richtig, richtig gefährlich.
1: Auf jeden Fall, da müssen wir uns auch überlegen, dass wir da was Gescheites essen. Ja, also ich sehe uns beide jetzt schon im Zelt sitzen, wenn du so erzählst, was kostet denn eigentlich in diesem Jahr die Mass auf der Wiesn?
0: Zwischen 14,80 € und 15,90 € kostet 2026 die Oktoberfestmaß. Ja, mal so zum Vergleich. Vor 10 Jahren waren wir genau bei 10 € für den Liter
1: Ja.
0: Bier und 2001 auch schon eine Weile her. Und man kann sich's gar nicht mehr vorstellen. Die Maß Oktoberfestbier 6,50 €.
1: Das waren noch
0: Da
1: Zeiten.
0: sind wir jetzt ein bisschen drüber, aber
1: Ja.
0: was soll's, ist ja immer noch Bier und schmeckt richtig gut, so wie heute dieses Oktoberfestbier von Hackab-Scholl. Und wenn ihr dann mit dem Zug nach München reinfahrt und über die Hackerbrücke fahrt, das ist genau der Standort, an dem früher die Hackerbrauerei war, bevor dann die beiden Familien Hacker und Pschorr sich zusammengetan haben. Zu Hackab-Scholl.
1: Jawohl, und ich sag's euch. 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
5: Wie hoch ist der höchste Berg Deutschlands? Die Zugspitze ist der höchste Berg Deutschlands und misst eine Höhe von 2962 Metern.
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8: Tja, da brauchen wir ein bisschen Wachmacher-Sound. Den gibt's hier auf Iller Live den ganzen Tag. Jetzt euch erstmal einen schönen Start rein in diesen Morgen. Hier ist die Iller Live Morning Show.

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4: Hier ist das Daily Update vom Freitag, dem 11. September 2026. Hallo zusammen. Ja, unser Daily Update steht ja eigentlich für die schönen und vor allem die positiven Geschichten des Tages. Aber am 11. September müssen wir natürlich auch mal an das erinnern, was genau heute vor 25 Jahren passiert ist. Denn bei den Terroranschlägen von 9/11 auf das World Trade Center in New York starben damals rund 3000 Menschen. Gleichzeitig zeigten aber auch tausende Helfer, Feuerwehrleute und vor allem ganz normale Menschen unglaublichen Mut und auch Zusammenhalt. Tausende Menschen konnten dadurch aus dem Gebäude gerettet werden und auch ein Song verbindet sich bis heute mit diesem Tag. Anya's Only Time. Der Titel wurde damals immer wieder in TV-Berichten verwendet und dadurch fast unfreiwillig zu einer musikalischen Hymne des 11. Septembers, der sich heute bereits unglaublich zum 25. Mal jährt. Heute vor 65 Jahren wurde in der Schweiz der WWF gegründet. Heute eine der bekanntesten Naturschutzorganisationen der Welt. Seit 1961 setzt sich der World Wildlife Fonds für bedrohte Tierarten, Lebensräume und auch den Schutz unserer Natur ein. Das berühmte Panda-Logo kennen viele und aus einer Idee wurde eine weltweite Bewegung mit dem Ziel, unsere Erde auch für kommende Generationen ein bisschen besser zu bewahren. Heute vor 23 Jahren sorgte ein echtes Promi-Paar für Schlagzeilen. Jennifer Lopez und Ben Affleck verschoben nämlich ihre Hochzeit. Grund soll der enorme Medienrummel gewesen sein, denn selbst der geheim gehaltene Trauungsort in Santa Barbara wurde auf einmal bekannt. Die Hochzeit platzte zunächst, die Beziehung später auch, aber die schöne Pointe kennen wir heute, denn Jahre später fanden die beiden tatsächlich nochmal zusammen. Heute vor 11 Jahren schaffte die Band Die Ärzte etwas, das damals 1993, als die Single herauskam, noch nicht geklappt hatte. Schrei nach Liebe landete nämlich heute vor 11 Jahren erstmals auf Platz 1 der deutschen Charts.
5: Und deine Eltern hatten niemals für dich Zeit.
4: Möglich machte das damals die Aktion die den Song als Zeichen gegen Fremdenhass und rechte Gewalt zurück in die Charts bringen wollte und auch geschafft hat. Mehr als 20 Jahre nach der Veröffentlichung der Scheibe wurde also aus einem Klassiker plötzlich wieder ein Nummer-1-Hit. Mit einer Botschaft aber, ja, die leider bis heute einfach zeitlos geblieben ist. Und das war das Daily Update vom 11. September. Übrigens, heute ist auch der Mach-Dein-Bett-Tag. Das Bett zu machen soll ja für Ordnung im Kopf sorgen. Bei mir sieht's immer eher so aus, als hätte der Kopf das Bett gemacht. Sven Weikamp, Daily Redaktion.
6: Kurz nach 8.
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8: Hi, servus, ich bin's der Dani und hier bei Illerlive freue ich mich einfach am meisten, euch jetzt dann in den Feierabend zu schicken und auch zu begleiten, vor allem in unserer wunderschönen Region im Allgäu und in Oberschwaben.
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10: Wer war im Jahr 2019 Gesundheitsminister von Deutschland? Jens Spahn war 2019 Gesundheitsminister in Deutschland. Er hatte das Amt bereits im März 2018 aufgenommen.
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13: So, jetzt aber packen wir's an. Los geht's, rein in den neuen Tag. Einen schönen Start jetzt zum 1.2. bei manchen auch schon der 3. Kaffee. Hier ist Illerlive mit der Morning Show. Einen schönen guten Morgen.

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4: Hi, ich bin's, der Dani, und ich freue mich tierisch, euch jetzt dann bald in den Feierabend hier bei illerlive zu schicken und euch zu begleiten. Wir machen einfach das Beste draus, würde ich sagen. Und von dem her wünsche ich euch alles Gute, macht es gut und bis bald.
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5: Hier ist das Daily Update vom Freitag, dem 11. September 2026. Hallo zusammen. Ja, unser Daily Update steht ja eigentlich für die schönen und vor allem die positiven Geschichten des Tages. Aber am 11. September müssen wir natürlich auch mal an das erinnern, was genau heute vor 25 Jahren passiert ist. Denn bei den Terroranschlägen von 9/11 auf das World Trade Center in New York starben damals rund 3000 Menschen. Gleichzeitig zeigten aber auch tausende Helfer, Feuerwehrleute und vor allem ganz normale Menschen unglaublichen Mut und auch Zusammenhalt. Tausende Menschen konnten dadurch aus dem Gebäude gerettet werden und auch ein Song verbindet sich bis heute mit diesem Tag. Enya's Only Time. Der Titel wurde damals immer wieder in TV-Berichten verwendet und dadurch fast unfreiwillig zu einer musikalischen Hymne des 11. September, der sich heute bereits unglaublich zum 25. Mal jährt. Heute vor 65 Jahren wurde in der Schweiz der WWF gegründet. Heute eine der bekanntesten Naturschutzorganisationen der Welt. Seit 1961 setzt sich der World Wildlife Fund für bedrohte Tierarten, Lebensräume und auch den Schutz unserer Natur ein. Das berühmte Panda-Logo kennen viele und aus einer Idee wurde eine weltweite Bewegung mit dem Ziel, unsere Erde auch für kommende Generationen ein bisschen besser zu bewahren. Heute vor 23 Jahren sorgte ein echtes Promi-Paar für Schlagzeilen. Jennifer Lopez und Ben Affleck verschoben nämlich ihre Hochzeit. Grund soll der enorme Medienrummel gewesen sein, denn selbst der geheim gehaltene Trauungsort in Santa Barbara wurde auf einmal bekannt. Die Hochzeit platzte zunächst, die Beziehung später auch, aber die schöne Pointe kennen wir heute, denn Jahre später fanden die beiden tatsächlich nochmal zusammen. Heute vor 11 Jahren schaffte die Band Die Ärzte etwas, das damals 1993, als die Single herauskam, noch nicht geklappt hatte. Schrei nach Liebe landete nämlich heute vor 11 Jahren erstmals auf Platz 1 der deutschen Charts.
6: Und deine Eltern hatten niemals für dich Zeit.
5: Möglich machte das damals die Aktion die den Song als Zeichen gegen Fremdenhass und rechte Gewalt zurück in die Charts bringen wollte und auch geschafft hat. Mehr als 20 Jahre nach der Veröffentlichung der Scheibe wurde also aus einem Klassiker plötzlich wieder ein Nummer-1-Hit. Mit einer Botschaft aber, ja, die leider bis heute einfach zeitlos geblieben ist. Und das war das Daily Update vom 11. September. Übrigens, heute ist auch der Mach-dein-Bett-Tag. Das Bett zu machen soll ja für Ordnung im Kopf sorgen. Bei mir sieht's immer eher so aus, als hätte der Kopf das Bett gemacht. Sven Weikamm, Daily Redaktion.
7: Kurz nach 9 Uhr.
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2: Und da gehen wir heute von der Iller an die Isar, in die Weltstadt des Bieres nach München. Simon, ich sehe eine Flasche mit blau-weißem Etikett. Was hast du heute Feines dabei?
3: Ja, stimmt. Da springt ein direkt der bayerische Himmel an. Ja. Denn ich habe ein Oktoberfestbier dabei. Und zwar das einzige der 6 offiziellen Oktoberfestbiere in einer Bügelverschlussflasche. Okay. Das kommt von Hacker Pschorr. Und ja, wie du siehst, blau-weißer Himmel, blauer Himmel, weiße Wolken. Und drunter eben das Oktoberfest in München zu sehen. Schönes Etikett, schönes Bild. Und ich lass mal bloppen, oder? Das gute Hackabschau.
2: Jawohl. Sauber. Ja, dann schauen wir mal, ob es genauso gut schmeckt, wie es ausschaut vom Etikett her. Es hört sich nicht nur super an, im Glas, ja, wenn wir mal reinschauen. Es sieht traumhaft aus, oder? Was sagt der Biersommelier?
3: Oh ja. Hier schönes Gold, wunderschöne weiße, luftige Schaumkrone obendrauf. So muss ein Bier aussehen. Und natürlich Oktoberfestbier hin oder her. Auch hier halten wir die Nase rein. Und ich würde sagen, da kündigt sich was ganz schön Malziges an. Hier haben wir ganz brotige, teigige, getreidige Aromen. Absolut. Zum Wohle.
2: Ja, dann auf friedliche Wiesen. Zum Wohle.
3: Tja, und da muss man wohl sagen, das Hacker Pschorr Oktoberfestbier, das ist wohl das flüssige Brot, von dem immer alle sprechen. Also wirklich sehr vollmundig, sehr klare Getreidearomen, Holzofenbrot, ja, teigig, wirklich alles im Mund, was irgendwie an Brot erinnert. Ja. Natürlich auch so eine gewisse Süße. Ich nehme nochmal einen Schluck. Ja, vollmundig, süß, brotig und erst hinten raus kommt dann so eine leichte Herbe, auch so eine leichte Alkoholnote, darf es bei genau 6% auch haben. Sehr süffiges Bier, ich glaube, das ist im Wiesenzelt richtig, ja, richtig, richtig gefährlich.
2: Auf jeden Fall, da müssen wir uns auch überlegen, dass wir da was Gescheites essen. Ja? Also ich sehe uns beide jetzt schon im Zelt sitzen, wenn du so erzählst. Was kostet denn eigentlich in diesem Jahr die Mass auf der Wiesen?
3: Zwischen 14,80 Euro und 15,90 Euro kostet 2026 die Oktoberfestmaß. Ja, mal so zum Vergleich. Vor 10 Jahren waren wir genau bei 10 Euro für den Liter, ja, Bier und 2001 auch schon eine Weile her. Und man kann sich's gar nicht mehr vorstellen. Die Maß Oktoberfestbier 6,50 Euro.
2: Das war noch Zeit.
3: Da sind wir jetzt ein bisschen drüber, aber ja, was soll's, ist ja immer noch Bier und schmeckt richtig gut, so wie heute dieses Oktoberfestbier von Hacker Pschorr. Und wenn ihr dann mit dem Zug nach München reinfahrt und über die Hackerbrücke fahrt, das ist genau der Standort, an dem früher die Hackerbrauerei war, vor dann die beiden Familien Hacker und Pschorr sich zusammengetan haben. Zu Hacker Pschorr.
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7: Unsere Haare wachsen täglich, aber wie viel länger werden die Haare denn jeden Tag? Pro Monat wachsen unsere Haare rund 1 cm bis 1,5 cm. Pro Tag wächst unser Haar damit also rund 0,4 mm.
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4: Hier ist das Daily Update vom Freitag, dem 11. September 2026. Hallo zusammen. Ja, unser Daily Update steht ja eigentlich für die schönen und vor allem die positiven Geschichten des Tages, aber am 11. September müssen wir natürlich auch mal an das erinnern, was genau heute vor 25 Jahren passiert ist. Denn bei den Terroranschlägen von 9/11 auf das World Trade Center in New York starben damals rund 3000 Menschen. Gleichzeitig zeigten aber auch tausende Helfer, Feuerwehrleute und vor allem ganz normale Menschen unglaublichen Mut und auch Zusammenhalt. Tausende Menschen konnten dadurch aus dem Gebäude gerettet werden und auch ein Song verbindet sich bis heute mit diesem Tag, Anya's Only Time. Der Titel wurde damals immer wieder in TV-Berichten verwendet und dadurch fast unfreiwillig zu einer musikalischen Hymne des 11. September, der sich heute bereits unglaublich zum 25. Mal jährt. Heute vor 65 Jahren wurde in der Schweiz der WWF gegründet. Heute eine der bekanntesten Naturschutzorganisationen der Welt. Seit 1961 setzt sich der World Wildlife Fund für bedrohte Tierarten, Lebensräume und auch den Schutz unserer Natur ein. Das berühmte Panda-Logo kennen viele und aus einer Idee wurde eine weltweite Bewegung mit dem Ziel, unsere Erde auch für kommende Generationen ein bisschen besser zu bewahren. Heute vor 23 Jahren sorgte ein echtes Promi-Paar für Schlagzeilen. Jennifer Lopez und Ben Affleck verschoben nämlich ihre Hochzeit. Grund soll der enorme Medienrummel gewesen sein, denn selbst der geheim gehaltene Trauungsort in Santa Barbara wurde auf einmal bekannt. Die Hochzeit platzte zunächst, die Beziehung später auch, aber die schöne Pointe kennen wir heute, denn Jahre später fanden die beiden tatsächlich nochmal zusammen. Heute vor 11 Jahren schaffte die Band Die Ärzte etwas, das damals 1993, als die Single herauskam, noch nicht geklappt hatte. Schrei nach Liebe landete nämlich heute vor 11 Jahren erstmals auf Platz 1 der deutschen Charts.
5: Und deine Eltern hatten niemals für dich Zeit.
4: Möglich machte das damals die Aktion die den Song als Zeichen gegen Fremdenhass und rechte Gewalt zurück in die Charts bringen wollte und auch geschafft hat. Mehr als 20 Jahre nach der Veröffentlichung der Scheibe wurde also aus einem Klassiker plötzlich wieder ein Nummer-1-Hit. Mit einer Botschaft aber, ja, die leider bis heute einfach zeitlos geblieben ist. Und das war das Daily Update vom 11. September. Übrigens, heute ist auch der Mach-dein-Bett-Tag. Das Bett zu machen soll ja für Ordnung im Kopf sorgen. Bei mir sieht's immer eher so aus, als hätte der Kopf das Bett gemacht. Sven Weikamp, Daily Redaktion.
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6: Ihr seid gerade konzentriert am Arbeiten. Wir legen auf jeden Fall den Sound runter. 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
11: Wie hießen die Coaches in der ersten Staffel von The Voice of Germany? In der ersten Staffel von The Voice of Germany gab es 5 Coaches. Nena, Xavier Naidoo, Ray Garvey sowie die 2 Jungs von The Boss Hoss.
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0: Vielen Dank.
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2: Hier ist das Daily Update vom Freitag, dem 11. September 2026. Hallo zusammen. Ja, unser Daily Update steht ja eigentlich für die schönen und vor allem die positiven Geschichten des Tages, aber am 11. September müssen wir natürlich auch mal an das erinnern, was genau heute vor 25 Jahren passiert ist. Denn bei den Terroranschlägen von 9/11 auf das World Trade Center in New York starben damals rund 3000 Menschen. Gleichzeitig zeigten aber auch tausende Helfer, Feuerwehrleute und vor allem ganz normale Menschen unglaublichen Mut und auch Zusammenhalt. Tausende Menschen konnten dadurch aus dem Gebäude gerettet werden und auch ein Song verbindet sich bis heute mit diesem Tag, Enya's Only Time. Der Titel wurde damals immer wieder in TV-Berichten verwendet und dadurch fast unfreiwillig zu einer musikalischen Hymne des 11. September, der sich heute bereits unglaublich zum 25. Mal jährt. Heute vor 65 Jahren wurde in der Schweiz der WWF gegründet. Heute eine der bekanntesten Naturschutzorganisationen der Welt. Seit 1961 setzt sich der World Wildlife Fund für bedrohte Tierarten, Lebensräume und auch den Schutz unserer Natur ein. Das berühmte Panda-Logo kennen viele und aus einer Idee wurde eine weltweite Bewegung mit dem Ziel, unsere Erde auch für kommende Generationen ein bisschen besser zu bewahren. Heute vor 23 Jahren sorgte ein echtes Promi-Paar für Schlagzeilen. Jennifer Lopez und Ben Affleck verschoben nämlich ihre Hochzeit. Grund soll der enorme Medienrummel gewesen sein, denn selbst der geheim gehaltene Trauungsort in Santa Barbara wurde auf einmal bekannt. Die Hochzeit platzte zunächst, die Beziehung später auch, aber die schöne Pointe kennen wir heute, denn Jahre später fanden die beiden tatsächlich nochmal zusammen. Heute vor 11 Jahren schaffte die Band Die Ärzte etwas, das damals 1993, als die Single herauskam, noch nicht geklappt hatte. Schrei nach Liebe landete nämlich heute vor 11 Jahren erstmals auf Platz 1 der deutschen Charts.
3: Und deine Eltern hatten niemals für dich Zeit.
2: Möglich machte das damals die Aktion Entschuldigung, die den Song als Zeichen gegen Fremdenhass und rechte Gewalt zurück in die Charts bringen wollte und auch geschafft hat. Mehr als 20 Jahre nach der Veröffentlichung der Scheibe wurde also aus einem Klassiker plötzlich wieder ein Nummer-1-Hit. Mit einer Botschaft aber, ja, die leider bis heute einfach zeitlos geblieben ist. Und das war das Daily Update vom 11. September. Übrigens, heute ist auch der Mach-dein-Bett-Tag. Das Bett zu machen soll ja für Ordnung im Kopf sorgen. Bei mir sieht's immer eher so aus, als hätte der Kopf das Bett gemacht. Sven Weikamp, Daily Redaktion.
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2: Ja, frohes Neues!
3: Das darf man nicht mehr sagen.
2: Echt nicht?
3: Nein, ist ein ungeschriebenes Gesetz. Aber nein, ich sage dir auch, vielleicht kennst du das ja auch, wenn du Leute im Sender hast oder einen am Sender hast oder wie auch immer. Und es ist dann so, dass du irgendwann sagst, ja, jetzt ist ja mal wieder gut. Jeder, den du das erste Mal im neuen Jahr siehst, da könntest du ja bis April ein schönes Jahr.
2: Ja, aber es ist doch erst der 9. Januar. Heute ist Freitag, der 9. Januar.
3: Und das ist, also ich habe das gelernt tatsächlich im Hotel bis zum 7. Januar und dann ist Schluss mit lustig.
2: Ah, okay, ja gut, das ist natürlich relativ trostlos. Also ich würde mich da widersetzen. Ich bin ein Deserteur. Mir ist es völlig egal. Ja, bei mir platzt der Arsch, wenn ich solche Regeln höre. Das kann ich nicht gut heißen.
3: Also John, dann wünsche ich dir ein gutes neues Jahr.
2: Okay, das war's. Nein, keine Sorge. Also herzlich willkommen, schön, dass ihr wieder dabei seid. Er hier und Imsen, euer Lieblingspodcast. Und wir sind wieder vereint im Studio, Stefan.
3: Ja, endlich. Endlich, finally, immer wieder, muss man sagen. Ja, also so unsere Hörerinnen und Hörer, die haben ja keine Ahnung, was du für eine Tortur mit mir durchhattest.
2: Ja, ja, wir haben ja schon mal drüber gesprochen. Jetzt die letzten Gäste waren ja auch fantastisch, haben sich sehr wohl gefühlt bei uns, habt ihr garantiert auch gehört, denn ihr habt uns ja abonniert, was wir richtig toll finden, was auch extrem wichtig ist. Und es ist für euch ja auch ganz wichtig, weil wenn ihr uns nicht hört, könnt ihr auch nicht mitreden.
3: Richtig. Und hast du mal gezählt, wie viele E-Mails wir bekommen haben?
2: Ich habe irgendwann aufgehört, bei 3.
3: Nein, es sind tatsächlich, waren es jetzt 14 Mails, wo einfach immer wieder mal die Frage kam, irgendwie klang das jetzt anders als sonst. Was war denn da überhaupt los?
2: Ja, und wir haben ja vorher mal so vor einiger Zeit dann auch mal, warst du nicht da, dann war ich nicht da. Und dann haben wir das irgendwie versucht technisch zu lösen mit dem Dosentelefon und verschiedenen anderen Dingen. Und jetzt freuen wir uns einfach. Wir klingen wieder so, wie ihr es gewohnt seid. Und Max ist da, unser Gast, unser erster Gast im Jahr 2026. Hi Max.
3: Hallo Max.
4: Ja, hallo. Danke, dass ich da sein darf.
3: Ja, wir freuen uns, dass du da bist. Das ist also bei deinem Zeitplan, den du so hast mit Sport und Schule und allem drum und dran, was man so als fast 19-Jähriger hat, dass du dich da noch für uns entschieden hast heute. Da sind wir ja, also die Ehre liegt bei uns.
2: Natürlich. Max, wir sind beide gerade erst 18 geworden. Gerade erst ist nämlich eine Frage der Definition. Bei mir ist es gerade erst 44 Jahre her.
3: Das ist ja nichts.
2: Gar nichts. Und bei dir ist es gerade erst quasi 11. Nee, wann hast du Geburtstag? Im März hast du Geburtstag, ne?
4: März, genau.
2: Ah, genau. Es ist so etwa 10 Monate her. Wie ist es mit 18?
4: Fühlt sich gut an.
2: Ja? Ja. Und das wäre nämlich meine nächste Frage. Du bist cool hier bei uns, sitzt im Studio, bist ganz lässig und bist jemand, der ein Cap trägt mit dem Schirm nach hinten. Da wäre jetzt mal so meine Frage, bis wann ist das cool, ein Cap so zu tragen, dass der Schirm nach hinten guckt und ab wann wird's albern? Also bei dir sieht es mega aus, weil du bist ja halt auch 18, bald 19. Aber Max, was würdest du so sagen, ab wann würdest du einem Erwachsenen oder einer Erwachsenen raten, gar kein Cap oder wenn, Schirm bitte nach vorn?
3: Boah, jetzt kannst du eigentlich nur verlieren.
2: Nee, lass doch mal hören. Ab wann ist es uncool?
4: Also, ich würde sagen, je nach Style, man kann es eigentlich immer so tragen.
3: Gute Antwort. Gott, der ist gut.
2: Ja, mit einem Satz alles weggebügelt. Ja. Je nach Style. Also, wenn der Rest passt, dann geht's eigentlich.
3: Ja. Ne? Aber soll ich dir mal sagen, ich trage ab und zu auch mal ein Cappy. Aber tatsächlich hat das dann mehr so diesen praktischen, diese Funktionalität, Haare nicht gemacht oder Sonne scheint.
2: Oder
3: und ich passe den Sitz des Cappies dem Sonnenstand an. Wenn die Sonne von hinten brutzelt, dann schütze ich den Nacken.
2: Bist du denn auch so eine Art Sonnenuhr? Je nachdem, wo du stehst, kann man sehen, wie spät es gerade ist.
3: Absolut.
2: Ja. Das ist ja großartig. Max, wir wollen dich kurz vorstellen. Wie gesagt, du bist noch 18, bald 19, aber da haben wir noch Zeit. Das ist erst im März. Du bist aktuell noch Schüler. Gehst auf die Schule. Auf welche Schule ist das?
4: Das ist die Stadtteilschule Bergstedt und parallel auch noch das Gymnasium Ulstedt, da ich auf zwei Schulen gleichzeitig bin,
2: ja,
4: weil ich extern ein Profil in Ulstedt mache.
2: Ja, und das heißt, du bist wann fertig mit deiner Schule? Wann ist Schluss?
4: 2027 mache ich mein Abi.
2: Okay, das nächstes Jahr. Ja. Das ist absehbar. Du spielst aktiv Handball in der Oberliga Hamburg und wer A sagt, muss auch Jugend sagen. Du spielst ja mit der A-Jugend.
4: Richtig.
2: Und wie ist es da so? Es ist hart, man kennt das ja so EF-Jugend, ne? Da sind so die Kleinen, da ist alles so ganz süß und niedlich. Aber ich glaube, in der Oberliga geht es schon richtig zur Sache, oder?
4: Es ist auf jeden Fall anspruchsvoll, ja. Auf die Mannschaften, die man halt trifft, die sind halt auch massiv. Also ich spiele selbst am Kreis, da steht man dann Leuten gegenüber, die sind halt nochmal dann zwei Köpfe größer oder halt auch doppelt so breit wie man selbst.
3: Also von Beruf Stahlbieger. Ja, und große Menschen brauchen ja auch länger, um zu koordinieren, die Gliedmaßen wahrscheinlich.
2: Ja. Könnte ich mir noch vorstellen. Also wir haben uns wahnsinnig gefreut, dass du zugesagt hast, ja, weil einen 18-jährigen jungen Mann im Podcast zu haben, ist wirklich was Besonderes, weil deine Weltansicht ist garantiert ein bisschen anders als unsere. Ne, der Stefan ist ja 44?
3: 44? Ich dachte, wir sind Freunde.
2: Ich bin 82.
3: Ich werde am 27. Januar 42. Ich weiß, ich sehe viel jünger aus. Okay, aber
2: das ist ja auch absehbar. Wir haben heute den 9. Guck mal.
3: Eben, nicht mehr lang. Ja. Aber weißt du, das ist ja auch so, kennst du auch. Irgendwann freut man sich nicht mehr.
2: Nee,
3: weil irgendwann, ist so.
2: Aber stell dir vor, du wirst 42 und nächstes Jahr wieder 41 und dann 40, so andersrum. Das wäre auch geil, oder?
3: Ab jetzt wäre das in Ordnung.
2: Ja, okay. Gut, aber zurück zu Max mit 18 hier bei uns im Podcast. Finde ich total toll, dass du zugesagt hast. Zusätzlich spielst du auch für die zweite Herrenhandball und bist Trainer in der C-Jugend. Und das hat mich tief beeindruckt, weil du hast zum Beispiel ja mal, also ehe wir gleich unserem Konzept hier frönen und du Sätze beendest, du hast zum Beispiel auch mal einen kompletten Urlaub sausen lassen, um was zu machen?
4: Ich habe tatsächlich die C-Lizenz angefangen oder beendet, könnte man schon sagen. Also man hat dann halt 2 Wochen Lehrgang. Und davor muss man noch den Kinderhandballtrainerschein machen. Ja. Was man dann halt alles tut für Trainer, fürs Trainerdasein.
2: Ja, und wie muss man sich so einen Tag vorstellen im Training? Wann geht's morgens los? Also du musst da ja wahrscheinlich dann auch wohnen. Ich kenne das vom Hamburger Fußballverband. Da muss man, wenn man den Grundschein macht, auch da wohnen in der Jenfelder Allee. Musstest du da auch wohnen und dich dann, war das so wie so eine Bubble dann, wo alle Handballverrückten zusammen gewohnt haben und diesen Schein gemacht haben? Oder wie muss man sich das vorstellen?
4: Also beim Handball war das jetzt so, wir mussten zum 8 dort antanzen.
2: Okay.
4: Wohnen mussten wir da zum Glück nicht.
2: Okay.
4: Genau, und dann war zum 16, 17 Uhr dann Schicht im Schacht. Und dann hat man einen Tag hinter sich und dann fängt man am nächsten Tag den nächsten Tag an.
2: Und das Ganze gipfelt ja vermutlich dann auch in einer Prüfung.
4: Genau.
2: Und hat man da, hattest du da sehr großen Schiss vor und wie sieht so eine Prüfung aus?
4: Also die Prüfung ist halt so aufgebaut, du kommst dahin, hast 10 Minuten Vorbereitungszeit, je nachdem wie früh du halt da bist. Und dann kriegst du eine Mannschaft zugeordnet, du kennst sie nicht. Du hast deine Aufgabe, die du als Prüfung, also Prüfungsaufgabe, die du gestellt bekommen hast, hast du ausgearbeitet, legst du den Prüfern vor,

0: Mannschaft dann auch wirklich vorbereitet auf die kommenden Spiele.
1: Das hört sich jetzt alles so groß an, ist aber am Ende eigentlich gar nicht so groß, wie man sich das vorstellt, weil du machst halt deinen Job, den du auch ohne Lizenz gemacht hättest. Du bereitest das Training vor, Aufwärmen, Übung, Abwärmen und dann, ja, und das läuft dann so und dann Mindset für die Spiele.
2: Also andersrum, Max. Das klingt nicht größer, als es ist. Du machst dich kleiner, als es ist gerade, glaube ich, weil es ist nicht irgendwas. Also gerade wenn du Mindset ansprichst, dann das ist schon was. Also da sind die Leute motiviert wegen dir dann auch. Und das darf man sich schon auf die Fahne schreiben. Von der Technik habe ich keinen Schimmer.
0: Du bist ja eine Führungsfigur, ne? Ja, plötzlich. Eben. Also bist du auch ohne Schein, aber generell bist du ne, der, wo alle hochgucken und sagen, oh, er ist es.
1: Ja, stimmt.
2: Ja, nimm das mal so. Das ist also... Da darf man stolz sein. Und ich ziehe den Hut davor, dass du in einer Zeit des Erwachsenwerdens einen Urlaub flöten lässt. Ich habe auch sehr, sehr gerne meinen Sport gemacht früher als Tänzer. Aber wenn ein Urlaub anstand, dann stand ein Urlaub an. Und dann, da hätte sonst was passieren können, da wäre ich ganz sicher in den Urlaub gegangen. Also zumindest dann mit 18 oder wie alt du dann, warst du schon 18 oder 17?
1: Ich bin dann 18 geworden, ja.
2: Auch das noch. Also in dem Fall bedeutet es dir ganz, ganz viel und dann ist es auch einfach eine Passion und dann darfst du da auch wirklich, wirklich stolz sein und also ich finde es großartig.
0: Ehe wir jetzt zu unserem Konzept kommen, dass du quasi die Sätze beendest, die wir anfangen, würde ich gerne noch eine Frage loswerden, die mich sehr beschäftigt, weil ich selber auch ja viele Jahre als Fußballtrainer für Jugendmannschaften gearbeitet habe in Hamburg. Und ich war wirklich ein ganz schlechter Trainer, wenn wir verloren haben. Hast du mal einen Tipp für junge Trainerinnen und Trainer, die jetzt vielleicht auch keine Lizenz haben, aber uns jetzt hören und sagen, ja, wie macht er das denn so, wenn du eine Lizenz hast, dann sprichst du doch bestimmt auch über solche Momente. Man ist ja schon angefasst, wenn man auch so ganz knapp verliert, vielleicht nur ein Tor oder zwei und denkt, oh ey Leute, ihr wart so kacke heute. Es war wirklich, sagst du das denen auch? Bist du da ein Diplomat? Wie gehst du da vor, wenn du mit deinem Team verloren hast?
1: Also ich glaube, der Schlüssel zum Erfolg ist dann, auf Augenhöhe mit den Spielern zu sprechen. Also gar nicht aus der Führungsrolle heraus, sondern eher so nach dem Donnerwetter dann halt zu schauen, dass man auf Augenhöhe mit den Jungs kommt und dann sagt, hey Jungs, okay, jetzt Spiel abhaken, nach vorne gucken. Nächstes Spiel ist unser Spiel, das holen wir uns, da gewinnen wir.
0: Cool, Augenhöhe also. Und das gelingt dir auch?
1: Das gelingt eigentlich fast immer, ja.
0: Okay.
2: Das werden wir wieder übrigens in der Rubrik Sprüche, die die Welt nicht braucht. Zuckerbrot und Peitsche.
0: Ja, das stimmt.
2: Ne? Kannst nicht meckern.
0: Kannst nicht meckern. Wir haben ein trostloses Konzept. Das kennt ihr natürlich als Stammhörer von Erhi und Imsen, eurem Lieblingspodcast. Immer noch vielen Dank, dass ihr dabei seid. Max ist bei uns 18 Jahre jung aus Hamburg, spielt aktiv Handball in der Oberliga Hamburg und trainiert auch eine Mannschaft, hat die Lizenzen gemacht, hat dafür seinen Urlaub geschmissen. Und ihr wisst ja, wir beginnen Sätze und ihr und vielmehr du als Gast beendest den Satz. Und Stefan, ich würde dich mal bitten, starte doch einfach mal mit dem lieben Max.
2: Ich starte jetzt einfach mal mit dem lieben Max. Wenn ich mich entscheiden müsste, ob ich Handball oder Fußball spiele, dann wäre meine Wahl ganz klar.
1: Handball.
2: Ich hätte mir die Frage wahrscheinlich auch alleine beantworten können, nachdem wir schon so nett miteinander gesprochen
0: haben. Max hat ja auch Fußball gespielt, ne? Aber insofern, ich hatte auch bei mir einen Spieler in der Mannschaft, Martin Schwalb, ist ja Handball ganz groß gewesen als Trainer, dessen Sohn Maxi hat sowohl Fußball als auch Handball gespielt und zwar beides mit großer Leidenschaft, hat sich dann aber auch schlussendlich genau wie du für den Handball entschieden. Ich bin dran mit dem nächsten Satz. Max, wenn du eine Bitte hättest an die Eltern deiner Spieler, dann wäre das?
1: Auf jeden Fall nicht meckern hinter der Trainerbank.
0: Okay, da darf da auch niemand hin, oder? Das ist doch heilig.
1: Naja, also in den Hallen hast du es ja so, dass da ja nicht wie beim Fußball, dass du auf der einen Seite nur die Trainer hast und auf der anderen Seite die Zuschauer. Du hast ja oft so, dass du hast eine Halle und du hast das Spielfeld auf der einen Seite und dann hast du da noch einen halben Meter Platz, damit die Leute nicht gleich gegen die Wand laufen. Und auf der anderen Seite steht dann der Rest, also Trainerbank und Zuschauer.
0: Okay.
1: Und wenn das Spiel dann halt sehr emotionsreich ist, dann kommt der ein oder andere Spruch gegen dem Schiedsrichter halt gegenüber.
0: Ja. Wie gehst du denn mit Eltern um, die deine Spieler und Spielerinnen sponsoren? Sagen also, so ein paar Tore, dann gibt es hier einen Euro noch mehr, dann wie gehst du damit um?
1: Grundsätzlich kann ich es ja nicht verhindern, dass die Eltern im Vorwege sagen, hör zu mein Sohn, ich gebe dir einen Euro pro Spiel, das wo du die meisten Tore schießt oder was auch immer. Ich kann dafür sorgen, dass ich das im Vorwege mit den Eltern bespreche, Elternabend zum Beispiel, wo ich das dann im größten Teil dann unterbinden kann, weil ich sage, ja, ich lasse das Kind nicht spielen, nur weil die Eltern da eine Wette laufen haben oder ähnliches.
0: Ja.
1: Ich kann aber den Eltern ganz klar sagen, dass ich die Kinder gleichmäßig spielen lassen möchte und dass, egal was da mit den Kindern besprochen worden ist, dass halt

0: nicht wirklich funktioniert und die halt nach meinen Regeln spielen dann.
1: Finde ich gut. Also ich meine, ne, Stefan, man muss sich immer wieder vorstellen, Max ist 18, sagt, ja, könnte man mal einen Elternabend einberufen, ne? Könnte man mit den Eltern mal Klartext sprechen. Hätte also ich mich mit 18 nicht getraut.
2: 4 Jahre älter als mein Sohn.
1: Ja, ja.
2: Weißt du? Also genau, noch sehr dicht dran. Also im Prinzip, es dauert nicht mehr lange, dann macht mein Sohn vielleicht auch Elternabende. Wer weiß,
1: schon. Aber Geld ist doch das Stichwort, Max. Dein Taschengeld einmal richtig blöd ausgegeben hast du für
0: Konzertkarten. Also,
1: oh!
0: Ja, wobei blöd dafür.
1: Ja, ich hänge vom Konzert ab. Wenn es so für 12 Uhr Boden und ein Schlagzeug, dann das klingt nicht so geil, glaube ich.
0: Also, ich habe mein Taschengeld für ein Festival ausgegeben. Also einmal 200 Euro so für eine so eine Karte. So, einmal. Aber das wird, ich glaube, das wird ein gutes Erlebnis. Festival kommt noch.
1: Okay, ja, das ist schon viel Geld. Ja, na gut.
2: Das ist eine Menge Geld. Da wären wir gleich schon bei meiner nächsten Frage. Das nächste Konzert, was ich besuchen werde.
0: Oh, ist das Hurricane Festival.
2: Das steht ja auch schon alles fest. Das ist ja alles schon in Stein gemeißelt.
1: Das Leben ist schon durchgeplant beim Max.
2: Würdest du mich aus der älteren Generation und John noch aus der Steinzeitgeneration aufklären, worum es dabei geht?
0: Also das Hurricane Festival ist ein Musikfestival hier in Schesel, ganz dicht an Hamburg dran.
1: Ja.
0: Und da spielen dieses Jahr halt verschiedene Bands, wie jedes Jahr. Unter anderem zum Beispiel Kraftklub oder Papa Roach. Genau, und dann ist das halt über 3 Tage verteilt, kommen dann halt die Hauptacts dahin und dann noch so kleine Newcomer. Ja, und die hört man sich dann an, hat Spaß, Freude, Camping.
1: Genau, wollte ich gerade sagen, ihr geht ja nicht ins 5-Sterne-Hotel zwischendurch, sondern ihr bleibt da irgendwo auf dem Gelände. Mhm.
2: Also wenn ich das jetzt von den Interpreten her gehört habe, ist es schon mehr die härtere Schiene, so ein bisschen.
0: Dieses Jahr ist es mehr Rock, ja. Aber es, genau.
2: Und du weißt ja, traditionell bei einem Rock-Festival und Konzert muss es Bindfäden regnen und du musst bis zu den Knien im Matsch stehen mit dem Zelt. Erst dann war es wohl gut, habe ich mir sagen lassen.
1: Hurricane ist so, ja. Wackeln ist genauso, ne? Da gibt es ja die großen Festivals.
2: Ja.
1: Rock am Stock, Rock am Park, wie die alle heißen. Ja. Max, wenn du Nachrichten aus der Weltgeschichte im Fernsehen liest oder im Internet liest oder hörst, ja, was so in der Welt passiert, dann denkst du?
0: Also Nachrichten höre ich natürlich. Also und auch gucken. Ja, man überlegt sich dann halt dann doch schon, was das für einen selbst für die Zukunft bedeutet.
1: Klar.
0: Und ob man dann in Anführungsstrichen ein normales Leben führen kann. Also was heißt normal, aber eigener Job, eigene Familie aufbauen, macht das Sinn? Funktioniert das? Kann ich das überhaupt?
1: Mhm.
0: Ja.
1: Aber bist du da zuversichtlich? Weil das ist ja, das eine ist der Ist-Zustand, das andere ist dann doch der Blick in die Zukunft. Ist das so für dich, dass du sagst, das krieg ich hin?
0: Also es ist natürlich immer auf das Beste hoffen. Ja, und also ich will jetzt hier nichts beschreien, aber ich hoffe natürlich, dass das wieder alles sich einrenkt und ins Gute geht.
1: Klar.
2: Sehr das gut. Hoffen wir alle. Die Hoffnung stirbt immer zuletzt. Und ich denke halt auch, dass es wahrscheinlich schon immer ganz, ganz viele Brandherde gab und dass wir einfach in einer Zeit von Social Media und Internet viel, viel schneller Sachen mitbekommen, die noch gar nicht so hochgekocht sind, wie man es ja gerne verkauft bekommt über die Medien, weil natürlich Schlagzeilen, die dramatisch klingen, verkaufen sich einfach besser, als wenn man nur sagt, ja, da ist ein bisschen, die haben sich nicht so gern gerade. Und ich sag mal, wenn man einfach mal
1: Kuschelstopp.
2: Ja, Kuschelstopp. Wenn man mal zurückschaut, eben Kalter Krieg und was es gab, Kuba-Krise, und ich möchte nicht wissen, Kuba-Krise, wie kurz davor waren wir eigentlich, dass es wirklich nochmal richtig rumpelt in der ganzen Welt.
1: Ich kenne eigentlich nur die Kaba-Krise.
2: Die Kaba-Krise.
1: Die Schokolade alles. Das ist auch nicht schön.
2: Der hat auch immer einen blöden Spruch. Ich weiß nicht. Das ist unfassbar. Nein, es ist geil, aber ich bin immer schachmatt.
1: Gar nicht.
2: Ja, ich stell dir nachher ein Bein davor. So.
1: Genau, das kenne ich auch schon.
2: Apropos Beinstellen, da wären wir schon wieder bei meiner nächsten Frage. Ihr beide seid ja passionierte Läufer.
1: Ja.
2: Ne? Also ihr trefft euch ja gelegentlich mal. Es ist schon wieder ein paar Monate her. Da seid ihr beide einen Halbmarathon gelaufen. Das Laufen macht mir große Freude, weil...
0: Das Laufen macht mir große Freude, weil ich beim Laufen oft meinen Kopf frei bekomme und dann weg von den Problemen einfach so in mich kehren kann. Einfach mal abschalten. Es tut gut.
2: Ja, der John läuft ja immer nur, wenn Kaba alles. Neues kaufen.
1: Du gehst noch zur Schule, hast du am Anfang unseres Podcasts gesagt, Erhi und Imsen, schön, dass ihr dabei seid und natürlich auch überlegt, wie würdet ihr das Ganze so sehen und einordnen. Mit 18 ist ja so der Augenblick, wo man anfängt, einen Führerschein zu machen, also Autofahren. Wie ist es eigentlich bei dir, Max? Die Kosten, beende bitte folgenden Satz, die Kosten eines Führerscheines sind...
0: zurzeit ziemlich hoch.
1: Ja. Sag mal in Zahlen bitte, weil das ist wirklich unglaublich. Wie soll ein 18-Jähriger oder 19-Jähriger das bezahlen? Wie ist Stand bei dir?
0: Ich habe dann doch schon meine 4.000 Euro grob zahlen müssen, weil es ist teuer. Also ich selbst hätte das jetzt nicht zahlen können.
1: Musst du auch gar nicht. Also kannst ja nur jeden Tag irgendwie Zeitung austragen, noch 80 Jobs neben der Schule machen, um sowas zu finanzieren.
2: So viel Zeitung gibt es ja gar nicht
1: mehr. Nee, so viel Zeitung gibt es gar nicht. Wie bist du unterstützt? Also wahrscheinlich Familie, ne?
0: Genau, also ich habe das große Privileg, dass meine Eltern da mir beisteuern. Und das ist nett. Genau.
1: Lehrerinnen und Lehrer heutzutage sind?
0: Sehr unterschiedlich. Also
2: sehr diplomatisch wieder.
0: ich hatte sowohl das eine als auch das andere, also... Jeder kennt diesen einen Lehrer, mit dem man gar nicht zurechtkommt.
2: Mein Sohn sagt immer, die ganze Schule ist voll mit denen, mit diesem einen Lehrer.
1: Okay, man muss sich ja dann doch irgendwie arrangieren. Gelingt das? Also schlussendlich sitzt der Lehrer ja immer am längeren Hebel mit seiner Note am Schluss. Ne?
0: Ja, natürlich. Aber ich denke, wenn man das so ein bisschen sozial angeht, dass man sich gegenseitig so ein bisschen, keine Ahnung, riechen kann. Also ohne Sozialkompetenz wird es halt schwierig. Also wenn man den sozialen längeren Hebel hat, dann hat man eigentlich auch Glück, dass man gut mit den Lehrern auskommt.
1: Ja. Ich habe hier gerade ein Zeichen bekommen aus der Regie. Das klingt so. Ja, und das Zeichen sagt eindeutig, dass es Zeit wird für einen kleinen Test. Wir haben gerade gehört, vor einigen Monaten, das Crazy ist ja das Jugendwort des Jahres geworden.
2: Ja, geil.
1: Und wir haben dir ein paar Wörter mitgebracht, Max, die jetzt nicht so ganz frisch sind, wo wir einfach mal herausfinden wollen, ob die dir noch was sagen. Stefan, wir können das hier abwechseln machen, ne? Da siehst du, ich habe das hier.
2: Ich sehe es hier auch.
1: Ach, du hast es ja auch davor. Ich würde einfach mal anfangen, Max. Und wie gesagt, ist gar nicht schlimm, weil ne, aus unserer Generation, es gibt ja in deiner Generation.
2: Aus deiner Generation.
1: Wörter, die benutzt werden und Wörter, die bei uns benutzt werden. Und ihr, unsere Hörer, überlegt jetzt mal, ob ihr wisst, was sich dahinter verbirgt. Wir starten mal mit dem Wort Heiermann.
0: Ja, das ist mir geläufig.
1: Erzähl.
0: Heiermann meint so viel wie mal eine Runde schlafen oder halt Nickerchen machen. Also, ja, so kenne ich das zumindest.
1: Und herzlichen Glückwunsch, das ist komplett falsch. Ein Heiermann ist ein 5-Mark-Stück. Früher, vor dem Euro gab es die D-Mark, ne? Und ein Heiermann war immer so ein rundes Geldstück, wie heute eine 2-Euro-Münze oder 1-Euro-Münze war. Da stand dann 5 Mark drauf. Und das wurde immer Heiermann genannt.
2: Wäre ich übrigens auch mit Pauken und Trompeten durchgefallen. Ach, ich hätte aber auch nichts anderes.
1: Ist ja trostlos hier.
2: Ich hätte nichts anderes mir daraus reinmachen können, was das sein soll.
1: Okay.
2: Aber Heiermann ist mir nicht, überhaupt also, null, gar nicht. Aber dafür weiß ich, was Mumpitz bedeutet.
1: Max lernt
2: eigentlich, eine eigentlich hast du die Antwort gerade schon mitbekommen.
0: keine Ahnung, habe ich nicht so oft gehört, aber ich würde jetzt sagen, ist so viel wie Blödsinn.
1: Ja. Ja. Das ist es.
2: Didim. Hast du
1: Elefant.
2: Hast du jetzt Blödsinn. Auch eine Trommel für toll gemacht? Oder?
1: Nee, gar nicht. Hab einfach nur so ein...
2: Oh, das ist ja, du kriegst meine Ohrenkrebs.
1: Und okay, also Mumpitz ist ein Punkt für dich. Brimborium.
0: Ja, gute Nacht. Ja, keine Ahnung.
1: Es ist zu viel Aufwand. Was für ein Brimborium, sagt man, wenn es ein Riesenaufwand ist. Wieder was gelernt. Also nächstes Mal kannst du sagen, wenn du richtig alt wirken willst, sagst du einfach, das ist ja ein Riesenbrimborium hier. Für gar nichts, ne? Wenn da irgendwie ganz viele Spieler kommen und noch mit Bällen und Blasen nicht gesehen.
2: Nächstes und jetzt Wort? Bin ich sehr gespannt. Beim nächsten Wort, mein Sohn wusste überhaupt nicht, was es ist, aber 4 Jahre, mal schauen, ob es was ausmacht. Bandsalat.
0: Bandsalat.
1: Manchmal kann man das ja so ein bisschen herleiten.
2: Je länger du überlegst, desto älter fühle ich mich übrigens.
1: Ah, großartig. Wir erlösen dich. Oder bist du kurz vor der Lösung? Es liegt dir auf der Zunge, es will raus, aber
2: vielleicht
1: lass den Mund noch
2: dir,
1: zu.
2: Wenn ich dir sage, man konnte mit einem Bleistift den Bandsalat wieder...
0: Bandsalat ist, wenn du eine Kassette hast und du hast ja drin eine Tonspur.
2: Ja.
0: Und wenn die rausgezogen ist...
2: Ich fühle mich jetzt wieder ein bisschen jünger. Vielen Dank.
1: Geil.
0: Wobei ich sagen muss, ich kenne das tatsächlich eher auch als Perücke.
2: Bandsalat.
1: Bandsalat?
2: Ja, warum nicht?
1: Ach, das ist dann wieder jetzt ein bisschen aktueller, dann wieder was gelernt an der Stelle. Also wenn einer eine Perücke trägt, ist das Bandsalat tatsächlich?
0: Nein. Ich meine, wenn
2: das Zeug als wenn, Perücke gemacht.
0: Wenn du einen Bandsalat draußen hast, also ich kenne das die Umschreibung als Perücke.
1: Ah, okay.
0: Meine Kassette hat eine Perücke.
1: Ah, okay, das verstehe
2: ich. Also,
1: ah,
2: ja, ja, so rum.
0: Ja, ja, genau.
2: Gott, wir sind wirklich alt.
1: Okay, Pflegel.
0: Pflegel?
1: Ja.
0: Keine Ahnung.
1: Es gibt eine Pflegelversicherung. Ein Pflegel ist im Grunde jemand, der sehr unhöflich ist. Also wenn du einer älteren Dame nicht über die Straße hilfst oder sie in der Mitte der Straße stehen lässt und einfach
2: oder zurückschubst einfach,
1: dann bist du ein Pflegel. Also ein unhöflicher junger Mann ist ein Pflegel.
0: Und das trifft zum Glück nicht auf mich zu.
1: Nee, gar nicht. Merken wir gerade.
2: Jetzt hatten wir ja schon der Pflegel, ne? Ja. Das ist so letzte unserer Generation. Aber wüsstest du, jetzt bin ich gespannt, kannst du damit was anfangen, wenn jemand zu dir sagt, nein, Pascal, ich denke nicht?
0: Ach du Scheiße. Also, das ist tatsächlich voll an mir vorbeigegangen. Aber mein kleiner Bruder, alle 10 Minuten.
2: Das ist unfassbar. Ich dachte, mein Kind verarscht mich.
1: Natürlich.
2: Du sagst jetzt raus, ja, damit. Im Oktober bin ich mit 46 Kindern aus dem beschaulichen Fitznau, sind wir eine Woche im Herbstlager gewesen. Und dann habe ich natürlich wieder mal Jugendsprache, also wirklich 24/7 mitbekommen. Und dann gab es eben unter anderem dieses Nein, Pascal, ich denke nicht. Und ich dachte, was soll denn das sein? Ja, das heißt so viel wie Nein. Aha. Könnte man ja auch einfach sagen, ne? Und dann habe ich eben in der Schweiz, dachte ich da, jetzt spinnen sie, die Schweizer. Nein, aber das ist länderübergreifend. Und das finde ich immer krass mit dieser Jugendsprache, wie sich das in so kurzer Zeit irgendwie scheinbar globalisiert oder zumindest im deutschsprachigen Raum. Warum?
1: Ja.
2: Wie kommt das? Wo kommt das her? Wer fängt an? Wer macht's weiter? Und vor allem, was kann Pascal dafür?
1: Social Media wahrscheinlich, ne?
2: Ja, wahrscheinlich.
1: Ich denke auch. Also, was ist jetzt? Ich muss mir das mal aufschreiben.
2: Nein, Pascal, ich denke nicht.
1: Ich denke nicht. Da haben wir doch auch schon den Folgentitel.
2: Ja.
1: Das ist ganz einfach. Nein, Pascal, ich denke nicht. Okay, sehr schön. Gut, Max, letzter Satz für dich. Und dann ist dieser Podcast schon wieder zu Ende, was sehr, sehr schade ist. Aber wir wollen auf einen Happy End heraus. Und deswegen werden wir jetzt einfach nochmal fragen. Mit 18, und da schließt sich der Kreis wieder in diesem Podcast, mit 18 hast du ja viele Wünsche für deine Zukunft.
0: Der größte Wunsch ist aktuell, später mal Pilot zu werden.
1: Großartig. Dann drücken wir dir die Daumen bei dem Weg dorthin. Du wirst es bestimmt schaffen, wer mit 18 Handballtrainer ist mit Lizenz und so cool ist und Elternabende einberuft,
2: ja,
1: der wird auch Pilot.
2: Und weiß, wie er die Lehrer am ausgestreckten Arm mit seinen Sozialkompetenzen verhungern lässt. Das ist diese Antwort, die hat mich richtig abgeholt. Die fand ich so geil, weil genau das wissen die meisten in dem Alter noch gar nicht. Du musst mit Freundlichkeit begegnen.
1: Das ist alles.
2: Ärgert viel mehr.
1: Ja. Max, vielen Dank für deinen Besuch.
2: Dankeschön.
0: Danke, dass ich da sein durfte.
1: Ja, großartig. Ja. Und oha, jetzt hat der Kollege Mund hier neben mir.
2: Ja.
1: Die berühmten letzten Worte.
2: Auch 2026 ändern wir genau nichts daran. Wieder ein Tag näher an der Rente.
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6: Wann starb Lady Di? Die Königin der Herzen starb am 31. August 1997 an den Folgen eines Autounfalls, nachdem der Wagen mit ihr und ihrem Lebensgefährten Dodi Al-Fayed gegen einen Pariser Brückenpfeiler prallte. Elton John sang damals auf der Trauerfeier den Song Candle in the Wind.
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2: Hier ist das Daily Update vom Freitag, dem 11. September 2026. Hallo zusammen. Ja, unser Daily Update steht ja eigentlich für die schönen und vor allem die positiven Geschichten des Tages. Aber am 11. September müssen wir natürlich auch mal an das erinnern, was genau heute vor 25 Jahren passiert ist. Denn bei den Terroranschlägen von 9/11 auf das World Trade Center in New York starben damals rund 3000 Menschen. Gleichzeitig zeigten aber auch tausende Helfer, Feuerwehrleute und vor allem ganz normale Menschen unglaublichen Mut und auch Zusammenhalt. Tausende Menschen konnten dadurch aus dem Gebäude gerettet werden und auch ein Song verbindet sich bis heute mit diesem Tag, Anya's Only Time. Der Titel wurde damals immer wieder in TV-Berichten verwendet und dadurch fast unfreiwillig zu einer musikalischen Hymne des 11. September, der sich heute bereits unglaublich zum 25. Mal jährt. Heute vor 65 Jahren wurde in der Schweiz der WWF gegründet. Heute eine der bekanntesten Naturschutzorganisationen der Welt. Seit 1961 setzt sich der World Wildlife Fund für bedrohte Tierarten, Lebensräume und auch den Schutz unserer Natur ein. Das berühmte Panda-Logo kennen viele und aus einer Idee wurde eine weltweite Bewegung mit dem Ziel, unsere Erde auch für kommende Generationen ein bisschen besser zu bewahren. Heute vor 23 Jahren sorgte ein echtes Promi-Paar für Schlagzeilen. Jennifer Lopez und Ben Affleck verschoben nämlich ihre Hochzeit. Grund soll der enorme Medienrummel gewesen sein, denn selbst der geheim gehaltene Trauungsort in Santa Barbara wurde auf einmal bekannt. Die Hochzeit platzte zunächst, die Beziehung später auch, aber die schöne Pointe kennen wir heute, denn Jahre später fanden die beiden tatsächlich nochmal zusammen. Heute vor 11 Jahren schaffte die Band Die Ärzte etwas, das damals 1993, als die Single herauskam, noch nicht geklappt hatte. Schrei nach Liebe landete nämlich heute vor 11 Jahren erstmals auf Platz 1 der deutschen Charts.
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2: Möglich machte das damals die Aktion die den Song als Zeichen gegen Fremdenhass und rechte Gewalt zurück in die Charts bringen wollte und auch geschafft hat. Mehr als 20 Jahre nach der Veröffentlichung der Scheibe wurde also aus einem Klassiker plötzlich wieder ein Nummer-1-Hit. Mit einer Botschaft aber, ja, die leider bis heute einfach zeitlos geblieben ist. Und das war das Daily Update vom 11. September. Übrigens, heute ist auch der Mach-dein-Bett-Tag. Das Bett zu machen soll ja für Ordnung im Kopf sorgen. Bei mir sieht's immer eher so aus, als hätte der Kopf das Bett gemacht. Sven Weikamp, Daily Redaktion.

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1: Bei Marktaktuell wird weder etwas weggelassen noch dazu gedichtet. 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Gute Neuigkeiten für alle Flexibus-Nutzer. Der Flexibus-Knoten Babenhausen-Boos soll nun besser an Memmingen angebunden werden. Dafür hat sich der Ausschuss für Mobilität, Nahverkehr und Verkehrsvernetzung des Unterallgäuer Kreistags einstimmig ausgesprochen. Das Problem: der Knoten Babenhausen-Boos sei der einzige der insgesamt 7 Flexibus-Gebiete, der über keinen direkten Anschluss an die Bahn verfüge, so Christine Heim, Sachgebietsleiterin im Unterallgäuer Landratsamt. Um den Flexibus noch attraktiver zu machen, soll er künftig nicht nur wie bisher nach Heimatingen, sondern bis nach Memmingen-Steinheim fahren. Dort nimmt sie dann einen Stadtbus in die Innenstadt und eben auch zum Bahnhof mit. Die Verwaltung bereitet die Erweiterung des Flexibus-Knotens Babenhausen-Boos nun vor. Eingerichtet werden könnte der neue Halt frühestens ab Januar 2027. Das letzte Wort hat allerdings noch der Kreistag.
2: Ihre Mithilfe ist gefragt. Unter dem Motto "Unser Ort soll schöner werden" bittet die Marktgemeinde Babenhausen alle Bürgerinnen und Bürger, Eigentümerinnen und Eigentümer sowie Anwohner, das Unkraut vor und entlang ihrer Wohnhäuser, Geschäftshäuser, Restaurants, Gaststätten, Imbisse, Bars und Cafés zu entfernen. Ebenso wünscht sich die Gemeinde, dass die Kanal- und Gullischächte regelmäßig von Laub, Schmutz und sonstigen Ablagerungen befreit werden. Diese Maßnahmen tragen zu einem gepflegten Ortsbild bei und helfen gleichzeitig, die Gefahr von Wasserstau und Überschwemmungen bei Starkregen zu verringern. Die Gemeinde bedankt sich für ihre Unterstützung und den Beitrag zu einem sauberen und schönen Ortsbild.
1: Straßensanierungen. Wer aktuell in Babenhausen Auto fährt, braucht Ortskenntnis und vor allem jede Menge Geduld. Die angekündigten Baumaßnahmen zur Sanierung der B300 sind seit 22. Juni in vollem Gange und erstrecken sich aktuell von der Lindenkreuzung am Barock über die Fürstfugger Straße bis hin zur Einmündung Schulstraße Ost bzw. Kolpingstraße. Für alle, die es noch nicht mitbekommen haben, hier erfolgen neben der Erneuerung des Straßenoberbaus, dem Neubau der Wasserleitung inklusive Hausanschlussleitungen, auch kleinere partielle Sanierungen am Kanal. Sowohl das staatliche Bauamt Kempten als auch die Marktgemeinde selbst mit allen Baubeteiligten ist natürlich bemüht, die Einschränkungen und Behinderungen, die durch die Bauarbeiten entstehen, für die betroffenen Anwohner so gering wie möglich zu halten. Alle Anwohner, die in diesem Zuge einen neuen Wasseranschluss bekommen, werden von den ausführenden Firmen natürlich rechtzeitig informiert. Der Gehweg ist von der Maßnahme nicht betroffen und für Fußgänger weiterhin wie gewohnt begehbar. Die Zugänglichkeit zu den Anwesen wird gewährleistet und die Zufahrten raten wir weiterhin über die Krombacher Straße, die Kolpingstraße, die Bauernstraße und die Webergasse zu nutzen. Die Müllentsorgung für alle betroffenen Anwohner kann ebenfalls über diese Straßen erfolgen. Jeden Dienstag findet hierzu um 13.30 Uhr ein Ortstermin auf dem Brauereihof-Areal vor dem Zehnstadel mit allen Baubeteiligten statt. Offene Fragen der Anwohner können dort beantwortet werden. Wir halten Sie natürlich auch hier weiter auf dem Laufenden.
2: Was hat der Marktgemeinderat beschlossen? Ein zentrales Thema war natürlich die Verabschiedung des Haushaltsplanes 2026 bis 2029. Nach Ausführung der Verwaltung ist und bleibt die Finanzlage des Marktes auch weiterhin angespannt. Zur Finanzierung aller geplanten Maßnahmen sind im Haushalt Kreditaufnahmen in Höhe von rund 10,7 Millionen Euro vorgesehen. Glücklicherweise verfügt Babenhausen weiterhin über eine vergleichsweise hohe Steuerkraft. Die Einnahmen im Verwaltungshaushalt belaufen sich aktuell auf rund 19,2 Millionen Euro. Einnahmequellen hierbei sind die Einkommensteuerbeteiligung, die Gewerbesteuer sowie die Grundsteuer B. Auf der Ausgabenseite schlagen unter anderem die Kreisumlage, Personalkosten, die Umlage an die Verwaltungsgemeinschaft sowie die Zuführung zum Vermögenshaushalt zu Buche. Der Vermögenshaushalt umfasst rund 17 Millionen Euro und ist geprägt von mehreren größeren Investitionen. Dazu zählen insbesondere die umfangreiche Instandsetzung des Kindergartens Sternschnuppe, Investitionen im Bereich Schule und Sport, Maßnahmen am Zehenstadel und die Wasserleitungsnetzerneuerung sowie der Straßenbau. Und eine Eilmeldung hierzu, die uns gerade in diesem Moment erreicht hat. Das Landratsamt hat die beantragte Kreditaufnahme in Höhe von 10,689 Millionen Euro nicht genehmigt. Gleichzeitig wurde jedoch darauf hingewiesen, dass aus den Jahren 2023 sowie 2025 noch nicht ausgeschöpfte Kreditermächtigungen in Höhe von rund 12 Millionen Euro zur Verfügung stünden. In seinem Schreiben machte das Landratsamt deutlich, dass die finanzielle Situation des Marktes Babenhausen weiterhin angespannt ist. Es fordert, freiwillige Leistungen kritisch zu hinterfragen, Einsparpotenziale konsequent zu nutzen und notwendige Konsolidierungsmaßnahmen einzuleiten, um die dauernde Leistungsfähigkeit der Gemeinde langfristig zu sichern. Bürgermeisterin Hörtrich erläuterte dem Marktrat die Dringlichkeit dieser Vorgaben. Ziel ist es, gemeinsam die notwendigen Sparmaßnahmen und Prioritäten zu erarbeiten, um die finanzielle Handlungsfähigkeit des Marktes Babenhausen auch in den kommenden Jahren sicherzustellen. Näheres zum Thema Haushalt und Schulden erfahren Sie gleich persönlich von Bürgermeisterin Alexandra Hörtrich im Interview.
1: Alkoholverbot für bestimmte öffentliche Flächen. Hintergrund sind wiederholte Vorfälle an Bushaltestellen, bei denen übermäßiger Alkoholkonsum zu Ordnungswidrigkeiten und Straftaten geführt haben soll. Nach Einschätzung der Verwaltung beeinträchtigen solche Situationen insbesondere die Sicherheit von Kindern, Anwohnern und Passanten. Wo gilt's? An sämtlichen Bushaltestellen des Marktes inklusive seiner Ortsteile Klosterbeuren und Unterschöneck sowie an der Kneipanlage. Auch hier mehr dazu gleich im Interview.
2: In seiner jüngsten Sitzung hat der Marktgemeinderat die Ferien- und Schließzeiten der gemeindlichen Kindertageseinrichtungen für das Kindergartenjahr 2026/2027 beschlossen. Die Ferienplanung umfasst die Einrichtungen Sternschnuppe, Kindertagesstätte am Schloss, Kinderhaus Hand in Hand sowie den Kindergarten am Fuggerweiher. Neben den Ferienzeiten wurden auch Team- und Fortbildungstage sowie Betriebsausflüge berücksichtigt. Die Einrichtungen haben je nach Konzeption insgesamt bis zu 29 Schließtage im Kindergartenjahr. Außerdem befasste sich der Marktgemeinderat mit der Zukunft des gemeindlichen Bauhofs. Nach Abwägung über Erhaltung, Sanierung und Neubau sprach sich das Gremium grundsätzlich dafür aus, den Bauhof am bisherigen Standort zu erhalten und diesen durch ein Erhaltungskonzept zukunftsfähig zu machen. Ergänzend soll eine neue Lagerhalle errichtet werden. Die Verwaltung wurde beauftragt, die Planungen für die Lagerhalle sowie ein Erhaltungskonzept für den bestehenden Bauhof auszuarbeiten.

0: geistig bestens für die vielfältigen Herausforderungen gerüstet. Ein herzliches Vergelt's Gott gilt allen Feuerwehrkameradinnen und Kameraden für ihren unermüdlichen Einsatz, Tag und Nacht, 365 Tage im Jahr. Allzeit gute Fahrt und sichere Einsätze. Erfolgreiches Wochenende auch für den Feuerwehrnachwuchs. Die Jugend- und Kinderfeuerwehr Klosterbeuren blickt auf ein erfolgreiches Wochenende zurück. Die Jugendfeuerwehr nahm am schwäbischen Jugendleistungswettbewerb in Gersthofen teil und erreichte mit 221 Punkten einen herausragenden 70. Platz unter 127 teilnehmenden Jugendfeuerwehren. Besonders stolz ist die Mannschaft auf den aufgestellten Rekord im 15 Meter C-Schlauch ausrollen. Auch die Kinderfeuerwehr Klosterbeurer Löschzwerge konnte überzeugen. Alle 10 teilnehmenden Kinder bestanden die Kinderflamme mit hervorragenden Leistungen und erhielten ihre Urkunde sowie das entsprechende Abzeichen. Die Freiwillige Feuerwehr Klosterbeuren gratuliert allen Kindern und Jugendlichen herzlich zu ihren Erfolgen und bedankt sich bei den Ausbildern sowie den Eltern für ihre engagierte Unterstützung.
1: Sensibles Thema Zehenstadel. Damit alles nach Plan läuft, wurde die Bildung eines Arbeitskreises für ein Nutzungskonzept des Zehenstadels vorgestellt. Ziel sei es, für die zukünftige Nutzung des Kulturzentrums ein tragfähiges Konzept zu erarbeiten, sowie sich der grundsätzlichen und zukunftsfähigen Ausstattung des Zehenstadels anzunehmen. Dafür wurden Vertreterinnen und Vertreter aus den einzelnen Fraktionen benannt, sowie weitere Fachleute vorgeschlagen. Wir werden natürlich weiter über die Entwicklung berichten.
0: Gute Nachrichten und weniger Bürokratieaufwand für unsere Märkte und das Sommernachtsfest. Der Marktrat hat sich mit dem Erlass von 2 ladenschlussrechtlichen Verordnungen auf Grundlage des neuen bayerischen Ladenschlussgesetzes beschäftigt. Zum einen geht es hierbei um die Freigabe verkaufsoffener Sonn- und Feiertage aus Anlass von Märkten. Zum anderen um eine Verordnung zu verkaufsoffenen Nächten an Werktagen. Damit sollen unter anderem die bisherigen Regelungen für den Frühjahrsmarkt, den Gallusmarkt und das Sommernachtsfest rechtssicher an die neue Gesetzeslage angepasst werden. Will heißen, diese 3 Veranstaltungen müssen nicht mehr explizit wie in der Vergangenheit jedes Jahr neu beantragt werden. Das ist doch mal ein Schritt in die richtige Richtung.
1: Und zu guter Letzt ein Appell an alle Hundebesitzer im Ort. Erstmal vielen herzlichen Dank an den Großteil der Hundebesitzer für die Benutzung und Entsorgung der Hundekotbeutel. Leider kommt es aber auch immer wieder vor, dass Beutel achtlos in der Natur liegen gelassen werden. Bitte denken's dran, die Beutel entsprechend zu entsorgen. Eine weitere Bitte, die Gemeinde erreichen immer wieder Beschwerden über freilaufende Hunde. Führen Sie Ihren Vierbeiner doch bitte an der Leine. Halter von Kampfhunden und großen Hunden sind aufgrund der Hundehaltungsverordnung des Marktes Babenhausen vom 24.10.2002 sogar dazu verpflichtet. Weiterhin gehen regelmäßig Beschwerden über sich im Bereich des Freibades, also dem Rottachweiher oder auf Kinderspielplätzen aufhaltende Hunde bei der Verwaltung ein. Gemäß der Satzung über die Benutzung der öffentlichen Grünanlagen, Kinderspielplätze und Freibäder des Marktes Babenhausen dürfen Hunde im Freibad und auf Kinderspielplätzen nicht mitgeführt werden. Auch hier dankt die Marktgemeinde für ihr Verständnis.
0: Das war's mit Fuggermarkt aktuell. Sollten Sie noch irgendwas haben, was noch aktueller ist, wissenswert, oder sollten Sie einfach nur Fragen zu aktuellen Geschehnissen haben, immer rüber damit, schreiben Sie uns gerne eine Mail an info@g-punkt-studios.de.
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8: Wofür ist Michel aus Lönneberger bekannt? Michel aus Lönneberger ist eine Kinderbuch-Romanfigur von Astrid Lindgren. Überall, wo Michel auftaucht, ist er bekannt dafür, Unfug anzustellen.
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4: Hier ist das Daily Update vom Freitag, dem 11. September 2026. Hallo zusammen. Ja, unser Daily Update steht ja eigentlich für die schönen und vor allem die positiven Geschichten des Tages, aber am 11. September müssen wir natürlich auch mal an das erinnern, was genau heute vor 25 Jahren passiert ist. Denn bei den Terroranschlägen von 9/11 auf das World Trade Center in New York starben damals rund 3000 Menschen. Gleichzeitig zeigten aber auch tausende Helfer, Feuerwehrleute und vor allem ganz normale Menschen unglaublichen Mut und auch Zusammenhalt. Tausende Menschen konnten dadurch aus dem Gebäude gerettet werden und auch ein Song verbindet sich bis heute mit diesem Tag. Anya's Only Time. Der Titel wurde damals immer wieder in TV-Berichten verwendet und dadurch fast unfreiwillig zu einer musikalischen Hymne des 11. September, der sich heute bereits unglaublich zum 25. Mal jährt. Heute vor 65 Jahren wurde in der Schweiz der WWF gegründet. Heute eine der bekanntesten Naturschutzorganisationen der Welt. Seit 1961 setzt sich der World Wildlife Fonds für bedrohte Tierarten, Lebensräume und auch den Schutz unserer Natur ein. Das berühmte Panda-Logo kennen viele und aus einer Idee wurde eine weltweite Bewegung mit dem Ziel, unsere Erde auch für kommende Generationen ein bisschen besser zu bewahren. Heute vor 23 Jahren sorgte ein echtes Promi-Paar für Schlagzeilen. Jennifer Lopez und Ben Affleck verschoben nämlich ihre Hochzeit. Grund soll der enorme Medienrummel gewesen sein, denn selbst der geheim gehaltene Trauungsort in Santa Barbara wurde auf einmal bekannt. Die Hochzeit platzte zunächst, die Beziehung später auch, aber die schöne Pointe kennen wir heute, denn Jahre später fanden die beiden tatsächlich nochmal zusammen. Heute vor 11 Jahren schaffte die Band Die Ärzte etwas, das damals 1993, als die Single herauskam, noch nicht geklappt hatte. Schrei nach Liebe landete nämlich heute vor 11 Jahren erstmals auf Platz 1 der deutschen Charts.
5: Und deine Eltern hatten niemals für dich Zeit.
4: Möglich machte das damals die Aktion die den Song als Zeichen gegen Fremdenhass und rechte Gewalt zurück in die Charts bringen wollte und auch geschafft hat. Mehr als 20 Jahre nach der Veröffentlichung der Scheibe wurde also aus einem Klassiker plötzlich wieder ein Nummer-1-Hit. Mit einer Botschaft aber, ja, die leider bis heute einfach zeitlos geblieben ist. Und das war das Daily Update vom 11. September. Übrigens, heute ist auch der Mach-Dein-Bett-Tag. Das Bett zu machen soll ja für Ordnung im Kopf sorgen. Bei mir sieht's immer eher so aus, als hätte der Kopf das Bett gemacht. Sven Weikamp, Daily Redaktion.
6: Kurz nach 13 Uhr.
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4: In welchem Märchen fällt der Ausdruck Bricklebrit? In dem Märchen Tischlein deck dich, Goldesel und Knüppel aus dem Sack gibt es einen Esel. Wenn man diesen mit Bricklebrick anspricht, fallen vorne und hinten Goldstücke aus ihm heraus.
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6: Hier ist das Daily Update vom Freitag, dem 11. September 2026. Hallo zusammen. Ja, unser Daily Update steht ja eigentlich für die schönen und vor allem die positiven Geschichten des Tages, aber am 11. September müssen wir natürlich auch mal an das erinnern, was genau heute vor 25 Jahren passiert ist. Denn bei den Terroranschlägen von 9/11 auf das World Trade Center in New York starben damals rund 3000 Menschen. Gleichzeitig zeigten aber auch tausende Helfer, Feuerwehrleute und vor allem ganz normale Menschen unglaublichen Mut und auch Zusammenhalt. Tausende Menschen konnten dadurch aus dem Gebäude gerettet werden und auch ein Song verbindet sich bis heute mit diesem Tag, Anya's Only Time. Der Titel wurde damals immer wieder in TV-Berichten verwendet und dadurch fast unfreiwillig zu einer musikalischen Hymne des 11. September, der sich heute bereits unglaublich zum 25. Mal jährt. Heute vor 65 Jahren wurde in der Schweiz der WWF gegründet. Heute eine der bekanntesten Naturschutzorganisationen der Welt. Seit 1961 setzt sich der World Wildlife Fund für bedrohte Tierarten, Lebensräume und auch den Schutz unserer Natur ein. Das berühmte Panda-Logo kennen viele und aus einer Idee wurde eine weltweite Bewegung mit dem Ziel, unsere Erde auch für kommende Generationen ein bisschen besser zu bewahren. Heute vor 23 Jahren sorgte ein echtes Promi-Paar für Schlagzeilen. Jennifer Lopez und Ben Affleck verschoben nämlich ihre Hochzeit. Grund soll der enorme Medienrummel gewesen sein, denn selbst der geheim gehaltene Trauungsort in Santa Barbara wurde auf einmal bekannt. Die Hochzeit platzte zunächst, die Beziehung später auch, aber die schöne Pointe kennen wir heute, denn Jahre später fanden die beiden tatsächlich nochmal zusammen. Heute vor 11 Jahren schaffte die Band Die Ärzte etwas, das damals 1993, als die Single herauskam, noch nicht geklappt hatte. Schrei nach Liebe landete nämlich heute vor 11 Jahren erstmals auf Platz 1 der deutschen Charts.
7: Und deine Eltern hatten niemals für dich Zeit.
6: Möglich machte das damals die Aktion die den Song als Zeichen gegen Fremdenhass und rechte Gewalt zurück in die Charts bringen wollte und auch geschafft hat. Mehr als 20 Jahre nach der Veröffentlichung der Scheibe wurde also aus einem Klassiker plötzlich wieder ein Nummer-1-Hit. Mit einer Botschaft aber, ja, die leider bis heute einfach zeitlos geblieben ist. Und das war das Daily Update vom 11. September. Übrigens, heute ist auch der Mach-dein-Bett-Tag. Das Bett zu machen soll ja für Ordnung im Kopf sorgen. Bei mir sieht's immer eher so aus, als hätte der Kopf das Bett gemacht. Sven Weikam, Daily Redaktion.
8: Wir haben's kurz nach 14 Uhr.
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1: Und da gehen wir heute von der Iller an die Isar, in die Weltstadt des Bieres nach München. Simon, ich sehe eine Flasche mit blau-weißem Etikett. Was hast du heute Feines dabei?
2: Ja, stimmt. Da springt ein direkt der bayerische Himmel an. Ja. Denn ich habe ein Oktoberfestbier dabei. Und zwar das einzige der 6 offiziellen Oktoberfestbiere in einer Bügelverschlussflasche. Okay. Das kommt von Hacker Pschorr. Und ja, wie du siehst, blau-weißer Himmel, blauer Himmel, weiße Wolken. Und drunter eben das Oktoberfest in München zu sehen. Schönes Etikett, schönes Bild. Und ich lass mal bloppen, oder? Das gute Hackabschau.
1: Jawohl. Sauber. Ja, dann schauen wir mal, ob es genauso gut schmeckt, wie es ausschaut vom Etikett her. Es hört sich nicht nur super an, im Glas, ja, wenn wir mal reinschauen. Es sieht traumhaft aus, oder? Was sagt der Biersommelier?
2: Oh ja. Hier schönes Gold, wunderschöne weiße, luftige Schaumkrone obendrauf. So muss ein Bier aussehen. Und natürlich Oktoberfestbier hin oder her. Auch hier halten wir die Nase rein. Und ich würde sagen, da kündigt sich was ganz schön Malziges an. Hier haben wir ganz brotige, teigige, getreidige Aromen. Absolut. Zum Wohle.
1: Ja, dann auf friedliche Wiesen. Zum Wohle.
2: Tja, und da muss man wohl sagen, das Hackabschau Oktoberfestbier, das ist wohl das flüssige Brot, von dem immer alle sprechen. Also wirklich sehr vollmundig, sehr klare Getreidearomen, Holzofenbrot, ja, teigig, wirklich alles im Mund, was irgendwie an Brot erinnert. Ja. Natürlich auch so eine gewisse Süße. Ich nehme nochmal einen Schluck. Ja, vollmundig, süß, brotig und erst hinten raus kommt dann so eine leichte Herbe, auch so eine leichte Alkoholnote, darf es bei genau 6% auch haben. Sehr süffiges Bier, ich glaube, das ist im Wiesenzelt richtig, ja, richtig, richtig gefährlich.
1: Auf jeden Fall, da müssen wir uns auch überlegen, dass wir da was Gescheites essen. Ja? Also ich sehe uns beide jetzt schon im Zelt sitzen, wenn du so erzählst. Was kostet denn eigentlich in diesem Jahr die Mass auf der Wiesen?
2: Zwischen 14,80 Euro und 15,90 Euro kostet 2026 die Oktoberfestmaß. Ja, mal so zum Vergleich. Vor 10 Jahren waren wir genau bei 10 Euro für den Liter Bier. Und 2001 auch schon eine Weile her. Und man kann sich's gar nicht mehr vorstellen. Die Maß Oktoberfestbier 6,50 Euro.
1: Das waren noch Zeiten.
2: Da sind wir jetzt ein bisschen drüber, aber ja, was soll's, ist ja immer noch Bier und schmeckt richtig gut, so wie heute dieses Oktoberfestbier von Hacker Pschorr. Und wenn ihr dann mit dem Zug nach München reinfahrt und über die Hackerbrücke fahrt, das ist genau der Standort, an dem früher die Hackerbrauerei war, vor dann die beiden Familien Hacker und Pschorr sich zusammengetan haben. Zu Hacker Pschorr.
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6: Durch welche Krankenhausserie wurde George Clooney bekannt? George Clooney war zwar schon in einigen Filmen und Serien zu sehen, seinen Durchbruch schaffte er in den 90er Jahren jedoch in der Krankenhausserie Emergency Room in der Rolle als Dr. Duke Ross.
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4: Hier ist das Daily Update vom Freitag, dem 11. September 2026. Hallo zusammen. Ja, unser Daily Update steht ja eigentlich für die schönen und vor allem die positiven Geschichten des Tages. Aber am 11. September müssen wir natürlich auch mal an das erinnern, was genau heute vor 25 Jahren passiert ist. Denn bei den Terroranschlägen von 9/11 auf das World Trade Center in New York starben damals rund 3000 Menschen. Gleichzeitig zeigten aber auch tausende Helfer, Feuerwehrleute und vor allem ganz normale Menschen unglaublichen Mut und auch Zusammenhalt. Tausende Menschen konnten dadurch aus dem Gebäude gerettet werden und auch ein Song verbindet sich bis heute mit diesem Tag. Anya's Only Time. Der Titel wurde damals immer wieder in TV-Berichten verwendet und dadurch fast unfreiwillig zu einer musikalischen Hymne des 11. Septembers, der sich heute bereits unglaublich zum 25. Mal jährt. Heute vor 65 Jahren wurde in der Schweiz der WWF gegründet. Heute eine der bekanntesten Naturschutzorganisationen der Welt. Seit 1961 setzt sich der World Wildlife Fund für bedrohte Tierarten, Lebensräume und auch den Schutz unserer Natur ein. Das berühmte Panda-Logo kennen viele und aus einer Idee wurde eine weltweite Bewegung mit dem Ziel, unsere Erde auch für kommende Generationen ein bisschen besser zu bewahren. Heute vor 23 Jahren sorgte ein echtes Promi-Paar für Schlagzeilen. Jennifer Lopez und Ben Affleck verschoben nämlich ihre Hochzeit. Grund soll der enorme Medienrummel gewesen sein, denn selbst der geheim gehaltene Trauungsort in Santa Barbara wurde auf einmal bekannt. Die Hochzeit platzte zunächst, die Beziehung später auch, aber die schöne Pointe kennen wir heute, denn Jahre später fanden die beiden tatsächlich nochmal zusammen. Heute vor 11 Jahren schaffte die Band Die Ärzte etwas, das damals 1993, als die Single herauskam, noch nicht geklappt hatte. Schrei nach Liebe landete nämlich heute vor 11 Jahren erstmals auf Platz 1 der deutschen Charts.
5: Und deine Eltern hatten niemals für dich Zeit.
4: Möglich machte das damals die Aktion die den Song als Zeichen gegen Fremdenhass und rechte Gewalt zurück in die Charts bringen wollte und auch geschafft hat. Mehr als 20 Jahre nach der Veröffentlichung der Scheibe wurde also aus einem Klassiker plötzlich wieder ein Nummer-1-Hit. Mit einer Botschaft aber, ja, die leider bis heute einfach zeitlos geblieben ist. Und das war das Daily Update vom 11. September. Übrigens, heute ist auch der Mach-dein-Bett-Tag. Das Bett zu machen soll ja für Ordnung im Kopf sorgen. Bei mir sieht's immer eher so aus, als hätte der Kopf das Bett gemacht. Sven Weikamp, Daily Redaktion.
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12: Wer hat die Show Wetten, dass erfunden? Die Show Wetten, dass lief knapp 34 Jahre im deutschsprachigen Raum und ist nach einer Idee von Frank Elstner entstanden, der die Show auch selbst von 1981 bis 1987 moderierte. Moderationsnachfolger waren Thomas Gottschalk, Wolfgang Lippert und auch Markus Lanz.
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4: Hier ist das Daily Update vom Freitag, dem 11. September 2026. Hallo zusammen. Ja, unser Daily Update steht ja eigentlich für die schönen und vor allem die positiven Geschichten des Tages. Aber am 11. September müssen wir natürlich auch mal an das erinnern, was genau heute vor 25 Jahren passiert ist. Denn bei den Terroranschlägen von 9/11 auf das World Trade Center in New York starben damals rund 3000 Menschen. Gleichzeitig zeigten aber auch tausende Helfer, Feuerwehrleute und vor allem ganz normale Menschen unglaublichen Mut und auch Zusammenhalt. Tausende Menschen konnten dadurch aus dem Gebäude gerettet werden und auch ein Song verbindet sich bis heute mit diesem Tag. Enya's Only Time. Der Titel wurde damals immer wieder in TV-Berichten verwendet und dadurch fast unfreiwillig zu einer musikalischen Hymne des 11. September, der sich heute bereits unglaublich zum 25. Mal jährt. Heute vor 65 Jahren wurde in der Schweiz der WWF gegründet. Heute eine der bekanntesten Naturschutzorganisationen der Welt. Seit 1961 setzt sich der World Wildlife Fund für bedrohte Tierarten, Lebensräume und auch den Schutz unserer Natur ein. Das berühmte Panda-Logo kennen viele und aus einer Idee wurde eine weltweite Bewegung mit dem Ziel, unsere Erde auch für kommende Generationen ein bisschen besser zu bewahren. Heute vor 23 Jahren sorgte ein echtes Promi-Paar für Schlagzeilen. Jennifer Lopez und Ben Affleck verschoben nämlich ihre Hochzeit. Grund soll der enorme Medienrummel gewesen sein, denn selbst der geheim gehaltene Trauungsort in Santa Barbara wurde auf einmal bekannt. Die Hochzeit platzte zunächst, die Beziehung später auch, aber die schöne Pointe kennen wir heute, denn Jahre später fanden die beiden tatsächlich nochmal zusammen. Heute vor 11 Jahren schaffte die Band Die Ärzte etwas, das damals 1993, als die Single herauskam, noch nicht geklappt hatte. Schrei nach Liebe landete nämlich heute vor 11 Jahren erstmals auf Platz 1 der deutschen Charts.
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4: Möglich machte das damals die Aktion die den Song als Zeichen gegen Fremdenhass und rechte Gewalt zurück in die Charts bringen wollte und auch geschafft hat. Mehr als 20 Jahre nach der Veröffentlichung der Scheibe wurde also aus einem Klassiker plötzlich wieder ein Nummer-1-Hit. Mit einer Botschaft aber, ja, die leider bis heute einfach zeitlos geblieben ist. Und das war das Daily Update vom 11. September. Übrigens, heute ist auch der Mach-Dein-Bett-Tag. Das Bett zu machen soll ja für Ordnung im Kopf sorgen. Bei mir sieht's immer eher so aus, als hätte der Kopf das Bett gemacht. Sven Weikamp, Daily Redaktion.
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1: Und da gehen wir heute von der Iller an die Isar, in die Weltstadt des Bieres nach München. Simon, ich sehe eine Flasche mit blau-weißem Etikett. Was hast du heute Feines dabei?
2: Ja, stimmt. Da springt ein direkt der bayerische Himmel an. Ja. Denn ich habe ein Oktoberfestbier dabei. Und zwar das einzige der 6 offiziellen Oktoberfestbiere in einer Bügelverschlussflasche. Okay. Das kommt von Hacker Pschorr. Und ja, wie du siehst, blau-weißer Himmel, blauer Himmel, weiße Wolken. Und drunter eben das Oktoberfest in München zu sehen. Schönes Etikett, schönes Bild. Und ich lass mal bloppen, oder? Das gute Hackabschau.
1: Jawohl. Sauber. Ja, dann schauen wir mal, ob es genauso gut schmeckt, wie es ausschaut vom Etikett her. Es hört sich nicht nur super an, im Glas, ja, wenn wir mal reinschauen. Es sieht traumhaft aus, oder? Was sagt der Biersommelier?
2: Oh ja. Hier schönes Gold, wunderschöne weiße, luftige Schaumkrone obendrauf. So muss ein Bier aussehen. Und natürlich Oktoberfestbier hin oder her. Auch hier halten wir die Nase rein. Und ich würde sagen, da kündigt sich was ganz schön Malziges an. Hier haben wir ganz brotige, teigige, getreidige Aromen. Absolut. Zum Wohle.
1: Ja, dann auf friedliche Wiesen. Zum Wohle.
2: Tja, und da muss man wohl sagen, das Hacker Pschorr Oktoberfestbier, das ist wohl das flüssige Brot, von dem immer alle sprechen. Also wirklich sehr vollmundig, sehr klare Getreidearomen, Holzofenbrot, ja, teigig, wirklich alles im Mund, was irgendwie an Brot erinnert. Ja. Natürlich auch so eine gewisse Süße. Ich nehme nochmal einen Schluck. Ja, vollmundig, süß, brotig und erst hinten raus kommt dann so eine leichte Herbe, auch so eine leichte Alkoholnote, darf es bei genau 6% auch haben. Sehr süffiges Bier, ich glaube, das ist im Wiesenzelt richtig, ja, richtig, richtig gefährlich.
1: Auf jeden Fall, da müssen wir uns auch überlegen, dass wir da was Gescheites essen. Ja? Also ich sehe uns beide jetzt schon im Zelt sitzen, wenn du so erzählst. Was kostet denn eigentlich in diesem Jahr die Mass auf der Wiesen?
2: Zwischen 14,80 Euro und 15,90 Euro kostet 2026 die Oktoberfestmaß. Ja, mal so zum Vergleich. Vor 10 Jahren waren wir genau bei 10 Euro für den Liter, ja, Bier und 2001 auch schon eine Weile her. Und man kann sich's gar nicht mehr vorstellen. Die Maß Oktoberfestbier 6,50 Euro.
1: Das war noch Zeit.
2: Da sind wir jetzt ein bisschen drüber, aber ja, was soll's, ist ja immer noch Bier und schmeckt richtig gut, so wie heute dieses Oktoberfestbier von Hacker Pschorr. Und wenn ihr dann mit dem Zug nach München reinfahrt und über die Hackerbrücke fahrt, das ist genau der Standort, an dem früher die Hackerbrauerei war, vor dann die beiden Familien Hacker und Pschorr sich zusammengetan haben. Zu Hacker Pschorr.
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6: Wie viele Kinos gibt es deutschlandweit? Im Jahr 2019 wurden deutschlandweit 1.734 Kinospielstätten gezählt.
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3: Hier ist das Daily Update vom Freitag, dem 11. September 2026. Hallo zusammen. Ja, unser Daily Update steht ja eigentlich für die schönen und vor allem die positiven Geschichten des Tages, aber am 11. September müssen wir natürlich auch mal an das erinnern, was genau heute vor 25 Jahren passiert ist. Denn bei den Terroranschlägen von 9/11 auf das World Trade Center in New York starben damals rund 3000 Menschen. Gleichzeitig zeigten aber auch tausende Helfer, Feuerwehrleute und vor allem ganz normale Menschen unglaublichen Mut und auch Zusammenhalt. Tausende Menschen konnten dadurch aus dem Gebäude gerettet werden und auch ein Song verbindet sich bis heute mit diesem Tag. Anya's Only Time. Der Titel wurde damals immer wieder in TV-Berichten verwendet und dadurch fast unfreiwillig zu einer musikalischen Hymne des 11. September, der sich heute bereits unglaublich zum 25. Mal jährt. Heute vor 65 Jahren wurde in der Schweiz der WWF gegründet. Heute eine der bekanntesten Naturschutzorganisationen der Welt. Seit 1961 setzt sich der World Wildlife Fund für bedrohte Tierarten, Lebensräume und auch den Schutz unserer Natur ein. Das berühmte Panda-Logo kennen viele und aus einer Idee wurde eine weltweite Bewegung mit dem Ziel, unsere Erde auch für kommende Generationen ein bisschen besser zu bewahren. Heute vor 23 Jahren sorgte ein echtes Promi-Paar für Schlagzeilen. Jennifer Lopez und Ben Affleck verschoben nämlich ihre Hochzeit. Grund soll der enorme Medienrummel gewesen sein, denn selbst der geheim gehaltene Trauungsort in Santa Barbara wurde auf einmal bekannt. Die Hochzeit platzte zunächst, die Beziehung später auch, aber die schöne Pointe kennen wir heute, denn Jahre später fanden die beiden tatsächlich nochmal zusammen. Heute vor 11 Jahren schaffte die Band Die Ärzte etwas, das damals 1993, als die Single herauskam, noch nicht geklappt hatte. Schrei nach Liebe landete nämlich heute vor 11 Jahren erstmals auf Platz 1 der deutschen Charts.
4: Und deine Eltern hatten niemals für dich Zeit.
3: Möglich machte das damals die Aktion die den Song als Zeichen gegen Fremdenhass und rechte Gewalt zurück in die Charts bringen wollte und auch geschafft hat. Mehr als 20 Jahre nach der Veröffentlichung der Scheibe wurde also aus einem Klassiker plötzlich wieder ein Nummer-1-Hit. Mit einer Botschaft aber, ja, die leider bis heute einfach zeitlos geblieben ist. Und das war das Daily Update vom 11. September. Übrigens, heute ist auch der Mach-dein-Bett-Tag. Das Bett zu machen soll ja für Ordnung im Kopf sorgen. Bei mir sieht's immer eher so aus, als hätte der Kopf das Bett gemacht. Sven Weikamp, Daily Redaktion.
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5: Wie heißt das berühmteste Gefängnis der Welt? Alcatraz heißt das berühmteste Gefängnis der Welt und befindet sich in der Bucht von San Francisco. Es ist unbezwingbar und keinem Insassen ist jemals ein Ausbruch gelungen. Inzwischen ist das Gefängnis jedoch geschlossen und dient als Touristenattraktion.
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4: Hier ist das Daily Update vom Freitag, dem 11. September 2026. Hallo zusammen. Ja, unser Daily Update steht ja eigentlich für die schönen und vor allem die positiven Geschichten des Tages. Aber am 11. September müssen wir natürlich auch mal an das erinnern, was genau heute vor 25 Jahren passiert ist. Denn bei den Terroranschlägen von 9/11 auf das World Trade Center in New York starben damals rund 3000 Menschen. Gleichzeitig zeigten aber auch tausende Helfer, Feuerwehrleute und vor allem ganz normale Menschen unglaublichen Mut und auch Zusammenhalt. Tausende Menschen konnten dadurch aus dem Gebäude gerettet werden und auch ein Song verbindet sich bis heute mit diesem Tag, Anya's Only Time. Der Titel wurde damals immer wieder in TV-Berichten verwendet und dadurch fast unfreiwillig zu einer musikalischen Hymne des 11. September, der sich heute bereits unglaublich zum 25. Mal jährt. Heute vor 65 Jahren wurde in der Schweiz der WWF gegründet. Heute eine der bekanntesten Naturschutzorganisationen der Welt. Seit 1961 setzt sich der World Wildlife Fund für bedrohte Tierarten, Lebensräume und auch den Schutz unserer Natur ein. Das berühmte Panda-Logo kennen viele und aus einer Idee wurde eine weltweite Bewegung mit dem Ziel, unsere Erde auch für kommende Generationen ein bisschen besser zu bewahren. Heute vor 23 Jahren sorgte ein echtes Promi-Paar für Schlagzeilen. Jennifer Lopez und Ben Affleck verschoben nämlich ihre Hochzeit. Grund soll der enorme Medienrummel gewesen sein, denn selbst der geheim gehaltene Trauungsort in Santa Barbara wurde auf einmal bekannt. Die Hochzeit platzte zunächst, die Beziehung später auch, aber die schöne Pointe kennen wir heute, denn Jahre später fanden die beiden tatsächlich nochmal zusammen. Heute vor 11 Jahren schaffte die Band Die Ärzte etwas, das damals 1993, als die Single herauskam, noch nicht geklappt hatte. Schrei nach Liebe landete nämlich heute vor 11 Jahren erstmals auf Platz 1 der deutschen Charts.
5: Und deine Eltern hatten niemals für dich Zeit.
4: Möglich machte das damals die Aktion die den Song als Zeichen gegen Fremdenhass und rechte Gewalt zurück in die Charts bringen wollte und auch geschafft hat. Mehr als 20 Jahre nach der Veröffentlichung der Scheibe wurde also aus einem Klassiker plötzlich wieder ein Nummer-1-Hit. Mit einer Botschaft aber, ja, die leider bis heute einfach zeitlos geblieben ist. Und das war das Daily Update vom 11. September. Übrigens, heute ist auch der Mach-dein-Bett-Tag. Das Bett zu machen soll ja für Ordnung im Kopf sorgen. Bei mir sieht's immer eher so aus, als hätte der Kopf das Bett gemacht. Sven Weikamp, Daily Redaktion.

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6: Wann wurde Angela Merkel zur Kanzlerin gewählt? Angela Merkel wurde am 22. November 2005 zur Bundeskanzlerin von Deutschland gewählt.
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1: Barbecue und Grillen sind dasselbe. Diese Aussage, was sagst du dazu?
2: Die Aussage ist nicht ganz richtig. Beim Grillen reden wir, ich lade mir ein paar Freunde ein, schmeiß mir ein paar Würstchen auf den Grill, ein richtig gutes Kräuterbutterbaguette, so wie es früher war, und vielleicht ein Nudelsalat und jeder ist glücklich. Barbecue hingegen, das ist Einstellungssache. Barbecue ist ein Lifestyle. Barbecue machst du nicht in einer halben Stunde. Barbecue zieht sich über Tage hinweg, wenn es richtig gut läuft. Barbecue ist the way of life beim Grillen, würde ich mal sagen.
1: Und man hört schon raus, das ist von dir auch eine große, große Leidenschaft. Barbecue, wenn du mal so zurückdenkst, wann ging es am längsten bei dir, wie lange beim Barbecue?
2: Also das Längste, was ich je hatte, war, wo ich mein erstes Pulled Pork probiert habe auf meinem Kugelgrill, wo mir der Minionring ausgegangen ist und ich ihn nachlegen musste. Das Fleisch war sage und schreibe fast 18,5 Stunden auf dem Grill.
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1: Tja, und da hören wir heute mal vom Allgäu nach Schongau rüber. Da wollte ein Wirt seine Gäste mit verwässertem Bier über den Tisch ziehen.
2: Ja, tatsächlich. Zu später Stunde hat er gedacht, mei, die sind jetzt eh alle so voll, die merken es gar nicht mehr. Und hat einfach einen Eimer Wasser in die Bierfässer reingeschüttet. Tja, leider war dann ein Bierfass dann undicht und es trat immer mehr von dem verwässerten Bier aus. Also ging der Wirt in sein Lager und holte ein neues Fass. Aber es war wie verhext. Auch dieses ist immer wieder ausgelaufen und er hat's auch gar nicht geschafft, den Zapfhahn reinzuschlagen. Das ging jetzt an die 12 Mal. So 12 Fässer hat er verbraten und dann hat er gedacht, also das ist ja wie verhext. Das geht doch nicht mit rechten Dingen zu. Und er wollte sich schon gerade den Bierhammer selber gegen den Kopf schlagen, bis ein Gast sagte, tja, das war die Tat des heiligen St. Mang, der Schutzpatron des Allgäus. Der duldet nämlich keine Bierwässerer im Allgäu.
1: Tja, und da gibt es definitiv nochmal eine Story zu diesem Thema. Und zwar von unserem Biersommelier an der Iller, Simon Fehr.
3: Ja, genau, denn Bier verwässern oder verdünnen, das geht auch anders. Das hat der Franz Xaver Kugler entdeckt. Es war ein heißer Tag im Juni 1922. Er war Wirt und ein überraschender Ansturm von Radfahrern kam da und er hat bemerkt, oh, mir geht langsam das Bier aus und hatte die Idee, wir mischen einfach jetzt Bier mit Zitronenlimonade. Ja, und so hat er das Radler erfunden.
2: Simon, wir machen heute aber keinen Radler auf, sondern ein richtiges Bier, oder?
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3: Hier ist das Daily Update vom Freitag, dem 11. September 2026. Hallo zusammen. Ja, unser Daily Update steht ja eigentlich für die schönen und vor allem die positiven Geschichten des Tages, aber am 11. September müssen wir natürlich auch mal an das erinnern, was genau heute vor 25 Jahren passiert ist. Denn bei den Terroranschlägen von 9/11 auf das World Trade Center in New York starben damals rund 3000 Menschen. Gleichzeitig zeigten aber auch tausende Helfer, Feuerwehrleute und vor allem ganz normale Menschen unglaublichen Mut und auch Zusammenhalt. Tausende Menschen konnten dadurch aus dem Gebäude gerettet werden und auch ein Song verbindet sich bis heute mit diesem Tag, Anya's Only Time. Der Titel wurde damals immer wieder in TV-Berichten verwendet und dadurch fast unfreiwillig zu einer musikalischen Hymne des 11. September, der sich heute bereits unglaublich zum 25. Mal jährt. Heute vor 65 Jahren wurde in der Schweiz der WWF gegründet. Heute eine der bekanntesten Naturschutzorganisationen der Welt. Seit 1961 setzt sich der World Wildlife Fund für bedrohte Tierarten, Lebensräume und auch den Schutz unserer Natur ein. Das berühmte Panda-Logo kennen viele und aus einer Idee wurde eine weltweite Bewegung mit dem Ziel, unsere Erde auch für kommende Generationen ein bisschen besser zu bewahren. Heute vor 23 Jahren sorgte ein echtes Promi-Paar für Schlagzeilen. Jennifer Lopez und Ben Affleck verschoben nämlich ihre Hochzeit. Grund soll der enorme Medienrummel gewesen sein, denn selbst der geheim gehaltene Trauungsort in Santa Barbara wurde auf einmal bekannt. Die Hochzeit platzte zunächst, die Beziehung später auch, aber die schöne Pointe kennen wir heute, denn Jahre später fanden die beiden tatsächlich nochmal zusammen. Heute vor 11 Jahren schaffte die Band Die Ärzte etwas, das damals 1993, als die Single herauskam, noch nicht geklappt hatte. Schrei nach Liebe landete nämlich heute vor 11 Jahren erstmals auf Platz 1 der deutschen Charts.
4: Und deine Eltern hatten niemals für dich Zeit.
3: Möglich machte das damals die Aktion die den Song als Zeichen gegen Fremdenhass und rechte Gewalt zurück in die Charts bringen wollte und auch geschafft hat. Mehr als 20 Jahre nach der Veröffentlichung der Scheibe wurde also aus einem Klassiker plötzlich wieder ein Nummer-1-Hit. Mit einer Botschaft aber, ja, die leider bis heute einfach zeitlos geblieben ist. Und das war das Daily Update vom 11. September. Übrigens, heute ist auch der Mach-dein-Bett-Tag. Das Bett zu machen soll ja für Ordnung im Kopf sorgen. Bei mir sieht's immer eher so aus, als hätte der Kopf das Bett gemacht. Sven Weikamp, Daily Redaktion.
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6: Welche Grundfarbe haben Schilder, die Rettungswege bzw. Ausgänge weisen? Die Schilder, die uns in Gebäuden oder Plätzen den Notausgang weisen, sind grün und haben zusätzlich einen Pfeil, der richtungsweisend ist.
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1: Jetzt war es letztens so bei mir, ich habe bloß in Anführungsstrichen einen Elektrogrill, aber meine Frau wollte nicht, dass ich drauf grill, weil der nicht geputzt war. Thema Grillputzen, der Grill muss immer geputzt werden. Was sagt der Grillmeister?
2: Also wenn ihr euren Grill recht schnell kaputt machen wollt, dann macht's das. Das A und O ist, der Grill muss sauber sein. Sei es als Ausbrennen nach dem Grillen oder wenn ihr zum Beispiel einen Edelstahlrost habt, den könnt ihr auch mal in die Spülmaschine stellen. Der Rest vom Grill bildet Patina. Die Patina berührt euer Essen nicht. Sie schützt im Endeffekt sogar noch ein bisschen euren Grill. Das Einzige, was ihr macht, wenn ihr mit harten Reinigungsmitteln an den Grill geht, ihr verletzt die Oberfläche. Wenn es dumm läuft, macht ihr eure Pulverbeschichtung kaputt. Er rostet dann einfach nur schneller weg.
1: Also Fazit von dir?
2: Ein Grill wird zweimal im Jahr ordentlich geputzt, aber eigentlich gar nicht, weil er 365 Tage im Jahr im Einsatz ist.
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1: So, Simon, du alter Bierspezialist. Ist ja Spezi drin. Bierspezialist. Also ohne Spezi. Also Bierexperte bist du ja. Was hast du heute dabei?
2: Heute wird's dunkel, nämlich mit dem Schwarzstörchle von der Storchenbräu in Pfaffenhofen im Unterallgäu.
1: Okay.
2: Und das mache ich jetzt mal auf.
1: Jawohl.
2: Und schenk's auch gleich ein. Und wir sehen schon, ja, ganz schwarz ist es nicht, aber ziemlich dunkel, kurz vor schwarz, so ja. Haselnussbraun, bisschen ja. Kastanie,
1: absolut.
2: Schöne rote Lichtreflexe, sieht richtig schön aus, sieht kräftig aus. Gefällt's dir auch?
1: Ja, die Farbe ist mega, schaut richtig gut aus, wenn sie jetzt auch noch so schmeckt.
2: Und die dunkle Farbe, die kann man sogar richtig riechen, wenn wir hier die Nase reinhalten. Dann kommt da schon so ein leichter Hauch von Kaffee, bisschen dunkle Schokolade, also die klassischen Röstaromen, die hier einfach durch das dunkle Malz ins Bier kommen. Hat irgendwie gleichzeitig eine Schwere und eine Frische. Ich finde, für ein dunkles Bier riecht es eigentlich fast schon spritzig.
1: Ja, auf jeden Fall. Also dann schauen wir doch mal, ob es auch so spritzig ist. Zum Wohle! Wie schmeckt's jetzt? Den bekanntesten Biersommelier an der Iller und der Region.
2: Ja, für so ein dunkles Bier läuft es echt richtig mild und angenehm über die Zunge. Mhm. Hat eine gewisse Spritzigkeit, schön süffig, also mir schmeckt es gut. Und interessant natürlich trotzdem die dunklen Aromen hier von Schokolade, auch ein bisschen nussig. Das macht echt Spaß im Glas.
1: Also ist fein und mit 4,9% ist es nicht so gefährlich, wie es ausschaut. Was ist denn jetzt dein Fazit zum heutigen Bier?
2: Ja, für mich ist das Schwarzstörchle von Storchenbräu in Pfaffenhofen echt ein sehr süffiges, dunkles Bier. Vielleicht auch so ein dunkles Bier für Leute, die normal nicht so gern dunkles Bier trinken. Und ja, es wird noch besser, denn man tut auch Gutes mit diesem Bier. Mit jeder verkauften Kiste geht da ein Beitrag an den Landesbund für Vogelschutz in Bayern. Zur Rettung, zur Unterstützung der Schwarzstörche. Ja, da schmeckt's doch gleich noch besser.
1: Was für eine Wohltat. Also, zum Wohle. Wer das Bier oder viele leckere andere live testen will, in Kombi, ja, mit dem passenden Käse zum Beispiel oder auch Schokolade, ja, schaut vorbei. Online auf bier-erlebnisse.de. Vielleicht findet ihr da gleich euer nächstes Biertasting. Und jetzt neu auch alkoholfreie Biertastings. Ja, also für jeden Biergenießer was dabei.
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4: Hier ist das Daily Update vom Freitag, dem 11. September 2026. Hallo zusammen. Ja, unser Daily Update steht ja eigentlich für die schönen und vor allem die positiven Geschichten des Tages, aber am 11. September müssen wir natürlich auch mal an das erinnern, was genau heute vor 25 Jahren passiert ist. Denn bei den Terroranschlägen von 9/11 auf das World Trade Center in New York starben damals rund 3000 Menschen. Gleichzeitig zeigten aber auch tausende Helfer, Feuerwehrleute und vor allem ganz normale Menschen unglaublichen Mut und auch Zusammenhalt. Tausende Menschen konnten dadurch aus dem Gebäude gerettet werden und auch ein Song verbindet sich bis heute mit diesem Tag, Anya's Only Time. Der Titel wurde damals immer wieder in TV-Berichten verwendet und dadurch fast unfreiwillig zu einer musikalischen Hymne des 11. September, der sich heute bereits unglaublich zum 25. Mal jährt. Heute vor 65 Jahren wurde in der Schweiz der WWF gegründet. Heute eine der bekanntesten Naturschutzorganisationen der Welt. Seit 1961 setzt sich der World Wildlife Fund für bedrohte Tierarten, Lebensräume und auch den Schutz unserer Natur ein. Das berühmte Panda-Logo kennen viele und aus einer Idee wurde eine weltweite Bewegung mit dem Ziel, unsere Erde auch für kommende Generationen ein bisschen besser zu bewahren. Heute vor 23 Jahren sorgte ein echtes Promi-Paar für Schlagzeilen. Jennifer Lopez und Ben Affleck verschoben nämlich ihre Hochzeit. Grund soll der enorme Medienrummel gewesen sein, denn selbst der geheim gehaltene Trauungsort in Santa Barbara wurde auf einmal bekannt. Die Hochzeit platzte zunächst, die Beziehung später auch, aber die schöne Pointe kennen wir heute, denn Jahre später fanden die beiden tatsächlich nochmal zusammen. Heute vor 11 Jahren schaffte die Band Die Ärzte etwas, das damals 1993, als die Single herauskam, noch nicht geklappt hatte. Schrei nach Liebe landete nämlich heute vor 11 Jahren erstmals auf Platz 1 der deutschen Charts.
5: Und deine Eltern hatten niemals für dich Zeit.
4: Möglich machte das damals die Aktion die den Song als Zeichen gegen Fremdenhass und rechte Gewalt zurück in die Charts bringen wollte und auch geschafft hat. Mehr als 20 Jahre nach der Veröffentlichung der Scheibe wurde also aus einem Klassiker plötzlich wieder ein Nummer-1-Hit. Mit einer Botschaft aber, ja, die leider bis heute einfach zeitlos geblieben ist. Und das war das Daily Update vom 11. September. Übrigens, heute ist auch der Mach-dein-Bett-Tag. Das Bett zu machen soll ja für Ordnung im Kopf sorgen. Bei mir sieht es immer eher so aus, als hätte der Kopf das Bett gemacht. Sven Weikamp, Daily Redaktion.

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2: Hey Noah.
3: Ja, was denn?
2: Lass mal einen Song machen.
3: Auf den jetzt?
2: Ja, Mann. Okay, fuck it.

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9: Wann wurde die erste Coca-Cola verkauft? Cola wurde 1886 durch Zufall erfunden. Eigentlich wollte man einen Sirup erfinden, der Kopfschmerzen lindert. 1892 erwarb ein Apothekenhändler die Rechte an dem Rezept, gründete die Coca-Cola Company und so wurde die Coca-Cola, wie wir sie heute kennen, ab 1893 vermarktet.

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6: Hier ist das Daily Update vom Freitag, dem 11. September 2026. Hallo zusammen. Ja, unser Daily Update steht ja eigentlich für die schönen und vor allem die positiven Geschichten des Tages, aber am 11. September müssen wir natürlich auch mal an das erinnern, was genau heute vor 25 Jahren passiert ist. Denn bei den Terroranschlägen von 9/11 auf das World Trade Center in New York starben damals rund 3000 Menschen. Gleichzeitig zeigten aber auch tausende Helfer, Feuerwehrleute und vor allem ganz normale Menschen unglaublichen Mut und auch Zusammenhalt. Tausende Menschen konnten dadurch aus dem Gebäude gerettet werden und auch ein Song verbindet sich bis heute mit diesem Tag, Anya's Only Time. Der Titel wurde damals immer wieder in TV-Berichten verwendet und dadurch fast unfreiwillig zu einer musikalischen Hymne des 11. September, der sich heute bereits unglaublich zum 25. Mal jährt. Heute vor 65 Jahren wurde in der Schweiz der WWF gegründet. Heute eine der bekanntesten Naturschutzorganisationen der Welt. Seit 1961 setzt sich der World Wildlife Fund für bedrohte Tierarten, Lebensräume und auch den Schutz unserer Natur ein. Das berühmte Panda-Logo kennen viele und aus einer Idee wurde eine weltweite Bewegung mit dem Ziel, unsere Erde auch für kommende Generationen ein bisschen besser zu bewahren. Heute vor 23 Jahren sorgte ein echtes Promi-Paar für Schlagzeilen. Jennifer Lopez und Ben Affleck verschoben nämlich ihre Hochzeit. Grund soll der enorme Medienrummel gewesen sein, denn selbst der geheim gehaltene Trauungsort in Santa Barbara wurde auf einmal bekannt. Die Hochzeit platzte zunächst, die Beziehung später auch, aber die schöne Pointe kennen wir heute, denn Jahre später fanden die beiden tatsächlich nochmal zusammen. Heute vor 11 Jahren schaffte die Band Die Ärzte etwas, das damals 1993, als die Single herauskam, noch nicht geklappt hatte. Schrei nach Liebe landete nämlich heute vor 11 Jahren erstmals auf Platz 1 der deutschen Charts.
7: Und deine Eltern hatten niemals für dich Zeit.
6: Möglich machte das damals die Aktion die den Song als Zeichen gegen Fremdenhass und rechte Gewalt zurück in die Charts bringen wollte und auch geschafft hat. Mehr als 20 Jahre nach der Veröffentlichung der Scheibe wurde also aus einem Klassiker plötzlich wieder ein Nummer-1-Hit. Mit einer Botschaft aber, ja, die leider bis heute einfach zeitlos geblieben ist. Und das war das Daily Update vom 11. September. Übrigens, heute ist auch der Mach-dein-Bett-Tag. Das Bett zu machen soll ja für Ordnung im Kopf sorgen. Bei mir sieht's immer eher so aus, als hätte der Kopf das Bett gemacht. Sven Weikamp, Daily Redaktion.

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9: In welcher Stadt spielt die ARD-Serie Großstadtrevier? Das Großstadtrevier ist eine Serie, die erstmals im Dezember 1986 ausgestrahlt wurde und bis heute Fortbestand hat. Sie zeigt den Polizeialltag im Hamburger Stadtteil St. Pauli sowie dem Kiez. Die richtige Antwort lautet also Hamburg.

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4: Und da gehen wir heute von der Iller an die Isar, in die Weltstadt des Bieres nach München. Simon, ich sehe eine Flasche mit blau-weißem Etikett. Was hast du heute Feines dabei?
5: Ja, stimmt. Da springt ein direkt der bayerische Himmel an. Ja. Denn ich habe ein Oktoberfestbier dabei. Und zwar das einzige der 6 offiziellen Oktoberfestbiere in einer Bügelverschlussflasche. Okay. Das kommt von Hacker Pschorr. Und ja, wie du siehst, blau-weißer Himmel, blauer Himmel, weiße Wolken. Und drunter eben das Oktoberfest in München zu sehen. Schönes Etikett, schönes Bild. Und ich lass mal bloppen, oder? Das gute Hackabschau.
4: Jawohl. Sauber. Ja, dann schauen wir mal, ob es genauso gut schmeckt, wie es ausschaut vom Etikett her. Es hört sich nicht nur super an, im Glas, ja, wenn wir mal reinschauen, es sieht traumhaft aus, oder? Was sagt der Biersommelier?
5: Oh ja, hier schönes Gold, wunderschöne weiße, luftige Schaumkrone obendrauf. So muss ein Bier aussehen. Und natürlich Oktoberfestbier hin oder her. Auch hier halten wir die Nase rein. Und ich würde sagen, da kündigt sich was ganz schön Malziges an. Hier haben wir ganz brotige, teigige, getreidige Aromen. Absolut. Zum Wohle.
4: Ja, dann auf friedliche Wiesen. Zum Wohle.
5: Tja, und da muss man wohl sagen, das Hackabschau Oktoberfestbier, das ist wohl das flüssige Brot, von dem immer alle sprechen. Also wirklich sehr vollmundig, sehr klare Getreidearomen, Holzofenbrot, ja, teigig, wirklich alles im Mund, was irgendwie an Brot erinnert. Ja. Natürlich auch so eine gewisse Süße. Ich nehme nochmal einen Schluck. Ja, vollmundig, süß, brotig und erst hinten raus kommt dann so eine leichte Herbe, auch so eine leichte Alkoholnote, darf es bei genau 6% auch haben. Sehr süffiges Bier, ich glaube, das ist im Wiesenzelt richtig, ja, richtig gefährlich.
4: Auf jeden Fall, da müssen wir uns auch überlegen, dass wir da was Gescheites essen. Ja? Also ich sehe uns beide jetzt schon im Zelt sitzen, wenn du so erzählst. Was kostet denn eigentlich in diesem Jahr die Mass auf der Wiesen?
5: Zwischen 14,80 Euro und 15,90 Euro kostet 2026 die Oktoberfestmaß. Ja, mal so zum Vergleich. Vor 10 Jahren waren wir genau bei 10 Euro für den Liter, ja, Bier und 2001 auch schon eine Weile her. Und man kann sich's gar nicht mehr vorstellen. Die Maß Oktoberfestbier 6,50 Euro.
4: Das waren noch Zeiten.
5: Da sind wir jetzt ein bisschen drüber, aber ja, was soll's, ist ja immer noch Bier und schmeckt richtig gut, so wie heute dieses Oktoberfestbier von Hacker Pschorr. Und wenn ihr dann mit dem Zug nach München reinfahrt und über die Hackerbrücke fahrt, das ist genau der Standort, an dem früher die Hackerbrauerei war, bevor dann die beiden Familien Hacker und Pschorr sich zusammengetan haben. Zu Hacker Pschorr.
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7: Hier ist das Daily Update vom Freitag, dem 11. September 2026. Hallo zusammen. Ja, unser Daily Update steht ja eigentlich für die schönen und vor allem die positiven Geschichten des Tages, aber am 11. September müssen wir natürlich auch mal an das erinnern, was genau heute vor 25 Jahren passiert ist. Denn bei den Terroranschlägen von 9/11 auf das World Trade Center in New York starben damals rund 3000 Menschen. Gleichzeitig zeigten aber auch tausende Helfer, Feuerwehrleute und vor allem ganz normale Menschen unglaublichen Mut und auch Zusammenhalt. Tausende Menschen konnten dadurch aus dem Gebäude gerettet werden und auch ein Song verbindet sich bis heute mit diesem Tag, Anya's Only Time. Der Titel wurde damals immer wieder in TV-Berichten verwendet und dadurch fast unfreiwillig zu einer musikalischen Hymne des 11. September, der sich heute bereits unglaublich zum 25. Mal jährt. Heute vor 65 Jahren wurde in der Schweiz der WWF gegründet. Heute eine der bekanntesten Naturschutzorganisationen der Welt. Seit 1961 setzt sich der World Wildlife Fund für bedrohte Tierarten, Lebensräume und auch den Schutz unserer Natur ein. Das berühmte Panda-Logo kennen viele und aus einer Idee wurde eine weltweite Bewegung mit dem Ziel, unsere Erde auch für kommende Generationen ein bisschen besser zu bewahren. Heute vor 23 Jahren sorgte ein echtes Promi-Paar für Schlagzeilen. Jennifer Lopez und Ben Affleck verschoben nämlich ihre Hochzeit. Grund soll der enorme Medienrummel gewesen sein, denn selbst der geheim gehaltene Trauungsort in Santa Barbara wurde auf einmal bekannt. Die Hochzeit platzte zunächst, die Beziehung später auch, aber die schöne Pointe kennen wir heute, denn Jahre später fanden die beiden tatsächlich nochmal zusammen. Heute vor 11 Jahren schaffte die Band Die Ärzte etwas, das damals 1993, als die Single herauskam, noch nicht geklappt hatte. Schrei nach Liebe landete nämlich heute vor 11 Jahren erstmals auf Platz 1 der deutschen Charts.
8: Und deine Eltern hatten niemals für dich Zeit.
7: Möglich machte das damals die Aktion die den Song als Zeichen gegen Fremdenhass und rechte Gewalt zurück in die Charts bringen wollte und auch geschafft hat. Mehr als 20 Jahre nach der Veröffentlichung der Scheibe wurde also aus einem Klassiker plötzlich wieder ein Nummer-1-Hit. Mit einer Botschaft aber, ja, die leider bis heute einfach zeitlos geblieben ist. Und das war das Daily Update vom 11. September. Übrigens, heute ist auch der Mach-dein-Bett-Tag. Das Bett zu machen soll ja für Ordnung im Kopf sorgen. Bei mir sieht's immer eher so aus, als hätte der Kopf das Bett gemacht. Sven Weikamp, Daily Redaktion.

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1: Tja, wir testen Sie die Biere vom bekanntesten Volksfest der Welt. Simon, was hast du heute dabei?
2: Heute probieren wir das Oktoberfestbier von der Paulaner Brauerei. Ja. Eins der 6 offiziellen Wiesenbiere, die es eben auch auf dem Oktoberfest zu trinken gibt. 6% Alkohol, ich habe es hier in der Flasche dabei. Ja, klassisches Etikett, Paulaner Logo mit Mönch mittendrin. Bisschen Brauerei, bisschen Bierfässer, bisschen Riesenrad zu sehen. Ich mache das Fläschchen mal auf.
1: Ach, dieses Geräusch, Ortsopft is. Und da läuft es schon rein.
2: Heute nicht ganz stilecht, nicht im Maßkrug, sondern hier im halbe Glas. Und wenn man das hier so gegen die Studiolampe hält, dann sieht es eigentlich aus wie ein helles, schöner Schaum drauf, klar filtriert, hellgold. Aber Vorsicht, wie gesagt, 6% Alkohol ist halt doch ein Oktoberfestbier. Und ich würde sagen, zum Wohl.
1: Ja, Prost. Jetzt sind wir gespannt, was der Biersommelier sagt zu diesem Oktoberfestbier aus der Paulaner Brauerei München.
2: Ja, in der Nase, da kommt so ein bisschen Weißbrot an und auch eine schöne, dezente Hopfennote, die ist fast schon ein bisschen fruchtig. Mhm. Und wenn wir jetzt mal einen großen Schluck nehmen. Oh ja, dann merkt man schon, da ist Power im Glas. Bisschen Alkohol merkt man gleich. Sehr vollmundig, krasser Malzkörper, richtig dick. Da hat man richtig was zu trinken, fast schon zu beißen. Und dann aber eigentlich schön ausgewogen aus so ein bisschen brotiger Süße und einer anständigen Herbe. Ganz leicht läuft es nicht über die Zunge, aber ganz gut trinkbar, schöne Würze. Gefällt mir gut, kann ich mir so ein Bierzelt eigentlich echt ganz gut vorstellen.
1: Ich bin ja nicht so der Fan von diesen sehr starken Bieren, aber ja, das kann man schon mal trinken. Die Paulaner Brauerei. Ja, sie ist ja eine von 6 offiziellen Oktoberfestbrauereien und wahrscheinlich kennen alle die Brauerei oder haben zumindest schon mal Paulaner gehört, aber du weißt noch mehr.
2: Ja klar, also die Paulaner Brauerei ist 1634.

0: Jeder Besucher trinkt einen Liter Bier, aber im Durchschnitt. Also da sind auch Kinder- und Apfelschorle-Trinker dabei. Und wenn ich dich so anschaue, ich glaube, du wärst überdurchschnittlich.
1: Vielen Dank für die Blumen.
0: Wo Bier getrunken wird, da kriegt man natürlich auch Appetit. Und da habe ich ganz spannende Zahlen gefunden, nämlich was so gegessen wird auf der Wiesn. Und das sind zum Beispiel 210 ganze Ochsen, 75.000 Schweinshaxen, 235.000 Paar Würstel, 500.000, eine halbe Million ganze Händel, 50 Tonnen Fisch, 48 Tonnen gebrannte Mandeln und zum Verdauen 17.000 Liter Schnaps. Und das alles runterspülen mit dem Oktoberfestbier von der Paulaner Brauerei. Zum Wohl nochmal.
1: Ja, wir bleiben erstmal beim Bier. Ja, also zum Wohle. 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
6: In welchem Jahr wurde Queen Elizabeth II. Zur Königin des Vereinten Königreichs ernannt? 1952. Queen Elizabeth II. Bestieg den Thron am 6. Februar 1952. Ihre offizielle Krönung fand allerdings erst im Juni 1953 statt. Das Besondere dabei, es war die erste Krönung, die im Fernsehen übertragen wurde.
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1: Und da gehen wir heute von der Iller an die Isar, in die Weltstadt des Bieres nach München. Simon, ich sehe eine Flasche mit blau-weißem Etikett. Was hast du heute Feines dabei?
2: Ja, stimmt. Da springt ein direkt der bayerische Himmel an. Ja. Denn ich habe ein Oktoberfestbier dabei. Und zwar das einzige der 6 offiziellen Oktoberfestbiere in einer Bügelverschlussflasche. Okay. Das kommt von Hacker Pschorr. Und ja, wie du siehst, blau-weißer Himmel, blauer Himmel, weiße Wolken. Und drunter eben das Oktoberfest in München zu sehen. Schönes Etikett, schönes Bild. Und ich lass mal bloppen, oder? Das gute Hackabschau.
1: Jawohl. Sauber. Ja, dann schauen wir mal, ob es genauso gut schmeckt, wie es ausschaut vom Etikett her. Es hört sich nicht nur super an, im Glas, ja, wenn wir mal reinschauen. Es sieht traumhaft aus, oder? Was sagt der Biersommelier?
2: Oh ja. Hier schönes Gold, wunderschöne weiße, luftige Schaumkrone obendrauf. So muss ein Bier aussehen. Und natürlich Oktoberfestbier hin oder her. Auch hier halten wir die Nase rein. Und ich würde sagen, da kündigt sich was ganz schön Malziges an. Hier haben wir ganz brotige, teigige, getreidige Aromen. Absolut. Zum Wohle.
1: Ja, dann auf friedliche Wiesen. Zum Wohle.
2: Tja, und da muss man wohl sagen, das Hacker Pschorr Oktoberfestbier, das ist wohl das flüssige Brot, von dem immer alle sprechen. Also wirklich sehr vollmundig, sehr klare Getreidearomen, Holzofenbrot, ja, teigig, wirklich alles im Mund, was irgendwie an Brot erinnert. Ja. Natürlich auch so eine gewisse Süße. Ich nehme nochmal einen Schluck. Ja, vollmundig, süß, brotig und erst hinten raus kommt dann so eine leichte Herbe, auch so eine leichte Alkoholnote, darf es bei genau 6% auch haben. Sehr süffiges Bier, ich glaube, das ist im Wiesenzelt richtig, ja, richtig, richtig gefährlich.
1: Auf jeden Fall, da müssen wir uns auch überlegen, dass wir da was Gescheites essen. Ja? Also ich sehe uns beide jetzt schon im Zelt sitzen, wenn du so erzählst. Was kostet denn eigentlich in diesem Jahr die Mass auf der Wiesen?
2: Zwischen 14,80 Euro und 15,90 Euro kostet 2026 die Oktoberfestmaß. Ja, mal so zum Vergleich. Vor 10 Jahren waren wir genau bei 10 Euro für den Liter, ja, Bier und 2001 auch schon eine Weile her. Und man kann sich's gar nicht mehr vorstellen. Die Maß Oktoberfestbier 6,50 Euro.
1: Das waren noch Zeiten.
2: Da sind wir jetzt ein bisschen drüber, aber ja, was soll's, ist ja immer noch Bier und schmeckt richtig gut, so wie heute dieses Oktoberfestbier von Hacker Pschorr. Und wenn ihr dann mit dem Zug nach München reinfahrt und über die Hackerbrücke fahrt, das ist genau der Standort, an dem früher die Hackerbrauerei war, vor dann die beiden Familien Hacker und Pschorr sich zusammengetan haben. Zu Hacker Pschorr.
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2: Hier ist das Daily Update vom Freitag, dem 11. September 2026. Hallo zusammen. Ja, unser Daily Update steht ja eigentlich für die schönen und vor allem die positiven Geschichten des Tages. Aber am 11. September müssen wir natürlich auch mal an das erinnern, was genau heute vor 25 Jahren passiert ist. Denn bei den Terroranschlägen von 9/11 auf das World Trade Center in New York starben damals rund 3000 Menschen. Gleichzeitig zeigten aber auch tausende Helfer, Feuerwehrleute und vor allem ganz normale Menschen unglaublichen Mut und auch Zusammenhalt. Tausende Menschen konnten dadurch aus dem Gebäude gerettet werden und auch ein Song verbindet sich bis heute mit diesem Tag, Anya's Only Time. Der Titel wurde damals immer wieder in TV-Berichten verwendet und dadurch fast unfreiwillig zu einer musikalischen Hymne des 11. September, der sich heute bereits unglaublich zum 25. Mal jährt. Heute vor 65 Jahren wurde in der Schweiz der WWF gegründet. Heute eine der bekanntesten Naturschutzorganisationen der Welt. Seit 1961 setzt sich der World Wildlife Fund für bedrohte Tierarten, Lebensräume und auch den Schutz unserer Natur ein. Das berühmte Panda-Logo kennen viele und aus einer Idee wurde eine weltweite Bewegung mit dem Ziel, unsere Erde auch für kommende Generationen ein bisschen besser zu bewahren. Heute vor 23 Jahren sorgte ein echtes Promi-Paar für Schlagzeilen. Jennifer Lopez und Ben Affleck verschoben nämlich ihre Hochzeit. Grund soll der enorme Medienrummel gewesen sein, denn selbst der geheim gehaltene Trauungsort in Santa Barbara wurde auf einmal bekannt. Die Hochzeit platzte zunächst, die Beziehung später auch, aber die schöne Pointe kennen wir heute, denn Jahre später fanden die beiden tatsächlich nochmal zusammen. Heute vor 11 Jahren schaffte die Band Die Ärzte etwas, das damals 1993, als die Single herauskam, noch nicht geklappt hatte. Schrei nach Liebe landete nämlich heute vor 11 Jahren erstmals auf Platz 1 der deutschen Charts.
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2: Möglich machte das damals die Aktion die den Song als Zeichen gegen Fremdenhass und rechte Gewalt zurück in die Charts bringen wollte und auch geschafft hat. Mehr als 20 Jahre nach der Veröffentlichung der Scheibe wurde also aus einem Klassiker plötzlich wieder ein Nummer-1-Hit. Mit einer Botschaft aber, ja, die leider bis heute einfach zeitlos geblieben ist. Und das war das Daily Update vom 11. September. Übrigens, heute ist auch der Mach-dein-Bett-Tag. Das Bett zu machen soll ja für Ordnung im Kopf sorgen. Bei mir sieht's immer eher so aus, als hätte der Kopf das Bett gemacht. Sven Weikam, Daily Redaktion.
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1: Und da gehen wir heute von der Iller an die Isar, in die Weltstadt des Bieres nach München. Simon, ich sehe eine Flasche mit blau-weißem Etikett. Was hast du heute Feines dabei?
2: Ja, stimmt. Da springt ein direkt der bayerische Himmel an. Ja. Denn ich habe ein Oktoberfestbier dabei. Und zwar das einzige der 6 offiziellen Oktoberfestbiere in einer Bügelverschlussflasche. Okay. Das kommt von Hacker Pschorr. Und ja, wie du siehst, blau-weißer Himmel, blauer Himmel, weiße Wolken. Und drunter eben das Oktoberfest in München zu sehen. Schönes Etikett, schönes Bild. Und ich lass mal bloppen, oder? Das gute Hackabschau.
1: Jawohl. Sauber. Ja, dann schauen wir mal, ob es genauso gut schmeckt, wie es ausschaut vom Etikett her. Es hört sich nicht nur super an, im Glas, ja, wenn wir mal reinschauen. Es sieht traumhaft aus, oder? Was sagt der Biersommelier?
2: Oh ja. Hier schönes Gold, wunderschöne weiße, luftige Schaumkrone obendrauf. So muss ein Bier aussehen. Und natürlich Oktoberfestbier hin oder her. Auch hier halten wir die Nase rein. Und ich würde sagen, da kündigt sich was ganz schön Malziges an. Hier haben wir ganz brotige, teigige, getreidige Aromen. Absolut. Zum Wohle.
1: Ja, dann auf friedliche Wiesen. Zum Wohle.
2: Tja, und da muss man wohl sagen, das Hackabschau Oktoberfestbier, das ist wohl das flüssige Brot, von dem immer alle sprechen. Also wirklich sehr vollmundig, sehr klare Getreidearomen, Holzofenbrot, ja, teigig, wirklich alles im Mund, was irgendwie an Brot erinnert. Ja. Natürlich auch so eine gewisse Süße. Ich nehme noch mal einen Schluck. Ja, vollmundig, süß, brotig und erst hinten raus kommt dann so eine leichte Herbe, auch so eine leichte Alkoholnote, darf es bei genau 6% auch haben. Sehr süffiges Bier, ich glaube, das ist im Wiesenzelt richtig, ja, richtig, richtig gefährlich.
1: Auf jeden Fall, da müssen wir uns auch überlegen, dass wir da was Gescheites essen. Ja? Also ich sehe uns beide jetzt schon im Zelt sitzen, wenn du so erzählst. Was kostet denn eigentlich in diesem Jahr die Mass auf der Wiesen?
2: Zwischen 14,80 Euro und 15,90 Euro kostet 2026 die Oktoberfestmaß. Ja, mal so zum Vergleich. Vor 10 Jahren waren wir genau bei 10 Euro für den Liter, ja, Bier und 2001 auch schon eine Weile her. Und man kann sich's gar nicht mehr vorstellen. Die Maß Oktoberfestbier 6,50 Euro.
1: Das waren noch Zeiten.
2: Da sind wir jetzt ein bisschen drüber, aber ja, was soll's, ist ja immer noch Bier und schmeckt richtig gut, so wie heute dieses Oktoberfestbier von Hacker Pschorr. Und wenn ihr dann mit dem Zug nach München reinfahrt und über die Hackerbrücke fahrt, das ist genau der Standort, an dem früher die Hackerbrauerei war, vor dann die beiden Familien Hacker und Pschorr sich zusammengetan haben. Zu Hacker Pschorr.
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1: Tja, wir testen Sie die Biere vom bekanntesten Volksfest der Welt. Simon, was hast du heute dabei?
2: Heute probieren wir das Oktoberfestbier von der Paulaner Brauerei. Ja. Eins der 6 offiziellen Wiesenbiere, die es eben auch auf dem Oktoberfest zu trinken gibt. 6% Alkohol, ich habe es hier in der Flasche dabei. Ja, klassisches Etikett, Paulaner Logo mit Mönch mittendrin. Bisschen Brauerei, bisschen Bierfässer, bisschen Riesenrad zu sehen. Ich mache das Fläschchen mal auf.
1: Ach, dieses Geräusch, Ortsopft ist... Und da läuft's schon rein.
2: Heute nicht ganz stilecht, nicht im Maßkrug, sondern hier im halbe Glas. Und wenn man das hier so gegen die Studiolampe hält, dann sieht's eigentlich aus wie ein helles, schöner Schaum drauf, klar filtriert, hellgold. Aber Vorsicht, wie gesagt, 6% Alkohol ist halt doch ein Oktoberfestbier. Und ich würde sagen, zum Wohl.
1: Ja, Prost! Jetzt... Sind wir gespannt, was der Biersommelier sagt zu diesem Oktoberfestbier aus der Paulaner Brauerei München.
2: Ja, in der Nase, da kommt so ein bisschen Weißbrot an und auch eine schöne, dezente Hopfennote, die ist fast schon ein bisschen fruchtig. Mhm. Und wenn wir jetzt mal einen großen Schluck nehmen. Oh ja, dann merkt man schon, da ist Power im Glas. Bisschen Alkohol merkt man gleich, sehr vollmundig. Krasser Malzkörper, richtig dick, da hat man richtig was zu trinken, fast schon zu beißen. Und dann aber eigentlich schön ausgewogen aus so ein bisschen brotiger Süße und einer anständigen Herbe. Ganz leicht läuft es nicht über die Zunge, aber ganz gut trinkbar, schöne Würze. Gefällt mir gut, kann ich mir so ein Bierzelt eigentlich echt ganz gut vorstellen.
1: Ich bin ja nicht so der Fan von diesen sehr starken Bieren, aber ja, das kann man schon mal trinken. Die Paulaner Brauerei. Ja, sie ist ja eine von 6 offiziellen Oktoberfestbrauereien und wahrscheinlich kennen alle die Brauerei oder haben zumindest schon mal Paulaner gehört, aber du weißt noch mehr.
2: Ja klar, also die Paulaner Brauerei ist 1634 gegründet von den Paulaner Mönchen am Münchner Nockerberg. Ja, heute eine der großen Münchner Brauereien. Zur Wahrheit gehört auch heute zu 30% im Besitz von Heineken. Aha. Und ganz spannend mit Bezug aufs Oktoberfest. Paulaner ist der größte Bierlieferant fürs Oktoberfest.
1: Tja, sauber. Wie viel Paulaner wird denn jetzt auf der Wiesn so getrunken?
2: So genau kann ich dir es nicht sagen. Ich kann dir nur sagen, wie viel Bier insgesamt auf dem Oktoberfest getrunken wird. Und das sind so ungefähr 7 Millionen Liter. Und das heißt, im Durchschnitt, jeder Besucher trinkt 1 Liter Bier, aber im Durchschnitt. Also da sind auch Kinder- und Apfelschorle-Trinker dabei. Und wenn ich dich so anschaue, ich glaube, du wärst überdurchschnittlich.
1: Vielen Dank für die Blumen.
2: Wo Bier getrunken wird, da kriegt man natürlich auch Appetit. Und da habe ich ganz spannende Zahlen gefunden, nämlich was so gegessen wird auf der Wiesn. Und das sind zum Beispiel 210 ganze Ochsen, 75.000 Schweinshaxen, 235.000 Paar Würstel, 500.000, eine halbe Million ganze Händel, 50 Tonnen Fisch, 8

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4: In welchem Jahr waren Schlaghosen in Mode? 1980. Als Schlaghosen bezeichnet man Hosen, die ab dem Knie mit Verlauf nach unten weiter werden. Ihre modischen Höhepunkte hatten sie in den 60er und 70er Jahren. Aber auch heute sieht man Schlaghosen noch, zum Beispiel bei Zimmermännern oder Matrosen.
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1: Und da gehen wir heute von der Iller an die Isar, in die Weltstadt des Bieres nach München. Simon, ich sehe eine Flasche mit blau-weißem Etikett. Was hast du heute Feines dabei?
2: Ja, stimmt, da springt ein direkt der bayerische Himmel an. Ja. Denn ich habe ein Oktoberfestbier dabei und zwar das einzige der 6 offiziellen Oktoberfestbiere in einer Bügelverschlussflasche. Okay. Das kommt von Hacker Pschorr. Und ja, wie du siehst, blau-weißer Himmel, blauer Himmel, weiße Wolken. Und drunter eben das Oktoberfest in München zu sehen. Schönes Etikett, schönes Bild. Und ich lass mal bloppen, oder? Das gute Hacker Pschorr.
1: Jawohl. Sauber. Ja, dann schauen wir mal, ob es genauso gut schmeckt, wie es ausschaut vom Etikett her. Es hört sich nicht nur super an, im Glas, ja, wenn wir mal reinschauen. Es sieht traumhaft aus, oder? Was sagt der Biersommelier?
2: Oh ja. Hier schönes Gold, wunderschöne weiße, luftige Schaumkrone obendrauf. So muss ein Bier aussehen. Und natürlich Oktoberfestbier hin oder her. Auch hier halten wir die Nase rein. Und ich würde sagen, da kündigt sich was ganz schön Malziges an. Hier haben wir ganz brotige, teigige, getreidige Aromen. Absolut. Zum Wohle.
1: Ja, dann auf friedliche Wiesen. Zum Wohle.
2: Tja, und da muss man wohl sagen, das Hacker Pschorr Oktoberfestbier, das ist wohl das flüssige Brot, von dem immer alle sprechen. Also wirklich sehr vollmundig, sehr klare Getreidearomen, Holzofenbrot, ja, teigig, wirklich alles im Mund, was irgendwie an Brot erinnert. Ja. Natürlich auch so eine gewisse Süße. Ich nehme noch mal einen Schluck. Ja, vollmundig, süß, brotig und erst hinten raus kommt dann so eine leichte Herbe, auch so eine leichte Alkoholnote, darf es bei genau 6% auch haben. Sehr süffiges Bier, ich glaube, das ist im Wiesenzelt richtig, ja, richtig gefährlich.
1: Auf jeden Fall, da müssen wir uns auch überlegen, dass wir da was Gescheites essen. Ja? Also ich sehe uns beide jetzt schon im Zelt sitzen, wenn du so erzählst, was kostet denn eigentlich in diesem Jahr die Mass auf der Wiesen?
2: Zwischen 14,80 Euro und 15,90 Euro kostet 2026 die Oktoberfestmaß. Ja, mal so zum Vergleich. Vor 10 Jahren waren wir genau bei 10 Euro für den Liter, ja, Bier und 2001 auch schon eine Weile her. Und man kann sich's gar nicht mehr vorstellen. Die Maß Oktoberfestbier 6,50 Euro.
1: Das waren noch Zeiten.
2: Da sind wir jetzt ein bisschen drüber, aber ja, was soll's, ist ja immer noch Bier und schmeckt richtig gut, so wie heute dieses Oktoberfestbier von Hacker Pschorr. Und wenn ihr dann mit dem Zug nach München reinfahrt und über die Hackerbrücke fahrt, das ist genau der Standort, an dem früher die Hackerbrauerei war, vor dann die beiden Familien Hacker und Pschorr sich zusammengetan haben. Zu Hacker Pschorr.
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1: Tja, wir testen Sie die Biere vom bekanntesten Volksfest der Welt. Simon, was hast du heute dabei?
2: Heute probieren wir das Oktoberfestbier von der Paulaner Brauerei. Ja. Eins der 6 offiziellen Wiesenbiere, die es eben auch auf dem Oktoberfest zu trinken gibt. 6% Alkohol, ich habe es hier in der Flasche dabei. Ja, klassisches Etikett, Paulaner Logo mit Mönch mittendrin. Bisschen Brauerei, bisschen Bierfässer, bisschen Riesenrad zu sehen. Ich mache das Fläschchen mal auf.
1: Ach, dieses Geräusch, Ortsopft ist... Und da läuft's schon rein.
2: Heute nicht ganz stilecht, nicht im Maßkrug, sondern hier im halbe Glas. Und wenn man das hier so gegen die Studiolampe hält, dann sieht's eigentlich aus wie ein helles, schöner Schaum drauf, klar filtriert, hellgold. Aber Vorsicht, wie gesagt, 6% Alkohol ist halt doch ein Oktoberfestbier. Und ich würde sagen, zum Wohl.
1: Ja, Prost! Jetzt... Sind wir gespannt, was der Biersommelier sagt zu diesem Oktoberfestbier aus der Paulaner Brauerei München.
2: Ja, in der Nase, da kommt so ein bisschen Weißbrot an und auch eine schöne, dezente Hopfennote, die ist fast schon ein bisschen fruchtig. Mhm. Und wenn wir jetzt mal einen großen Schluck nehmen. Oh ja, dann merkt man schon, da ist Power im Glas. Bisschen Alkohol merkt man gleich, sehr vollmundig. Krasser Malzkörper, richtig dick, da hat man richtig was zu trinken, fast schon zu beißen. Und dann aber eigentlich schön ausgewogen aus so ein bisschen brotiger Süße und einer anständigen Herbe. Ganz leicht läuft es nicht über die Zunge, aber ganz gut trinkbar, schöne Würze. Gefällt mir gut, kann ich mir so ein Bierzelt eigentlich echt ganz gut vorstellen.
1: Ich bin ja nicht so der Fan von diesen sehr starken Bieren, aber ja, das kann man schon mal trinken. Die Paulaner Brauerei. Ja, sie ist ja eine von 6 offiziellen Oktoberfestbrauereien und wahrscheinlich kennen alle die Brauerei oder haben zumindest schon mal Paulaner gehört, aber du weißt noch mehr.
2: Ja klar, also die Paulaner Brauerei ist 1634 gegründet von den Paulanermönchen am Münchner Nockerberg. Ja, heute eine der großen Münchner Brauereien. Zur Wahrheit gehört auch heute zu 30% im Besitz von Heineken. Aha. Und ganz spannend mit Bezug aufs Oktoberfest. Paulaner ist der größte Bierlieferant fürs Oktoberfest.
1: Tja, sauber. Wie viel Paulaner wird denn jetzt auf der Wiesn so getrunken?
2: So genau kann ich dir es nicht sagen. Ich kann dir nur sagen, wie viel Bier insgesamt auf dem Oktoberfest getrunken wird. Und das sind so ungefähr 7 Millionen Liter. Und das heißt, im Durchschnitt, jeder Besucher trinkt 1 Liter Bier, aber im Durchschnitt. Also da sind auch Kinder- und Apfelschorle-Trinker dabei. Und wenn ich dich so anschaue, ich glaube, du wärst überdurchschnittlich.
1: Vielen Dank für die Blumen.
2: Wo Bier getrunken wird, da kriegt man natürlich auch Appetit. Und da habe ich ganz spannende Zahlen gefunden, nämlich was so gegessen wird auf der Wiesn. Und das sind zum Beispiel 210 ganze Ochsen, 75.000 Schweinshaxen, 235.000 Paar Würstel, 500.000, eine 500.000 ganze Händel, 50 Tonnen Fisch, 48 Tonnen gebrannte Mandeln und zum Verdauen 17.000 Liter Schnaps. Und das alles runterspülen mit dem Oktoberfestbier von der Paulaner Brauerei. Zum Wohl nochmal.
1: Ja, wir bleiben erstmal beim Bier. Ja, also zum Wohle. 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

0: wollen wir das ab nächsten Ersten mal probieren.
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0: Oh ja.
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3: Wie viele direkte Nachbarländer hat Deutschland? Deutschland hat 9 direkte Nachbarn. Dänemark, Polen, Tschechien, Österreich, die Schweiz, Frankreich, Luxemburg, Belgien und die Niederlande. Die richtige Antwort also 9.

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1: Und da gehen wir heute von der Iller an die Isar, in die Weltstadt des Bieres nach München. Simon, ich sehe eine Flasche mit blau-weißem Etikett. Was hast du heute Feines dabei?
2: Ja, stimmt. Da springt ein direkt der bayerische Himmel an. Ja. Denn ich habe ein Oktoberfestbier dabei. Und zwar das einzige der 6 offiziellen Oktoberfestbiere in einer Bügelverschlussflasche. Okay. Das kommt von Hacker Pschorr. Und ja, wie du siehst, blau-weißer Himmel, blauer Himmel, weiße Wolken. Und drunter eben das Oktoberfest in München zu sehen. Schönes Etikett, schönes Bild. Und ich lass mal bloppen, oder? Das gute Hackabschau.
1: Jawohl. Sauber. Ja, dann schauen wir mal, ob es genauso gut schmeckt, wie es ausschaut vom Etikett her. Es hört sich nicht nur super an, im Glas, ja, wenn wir mal reinschauen. Es sieht traumhaft aus, oder? Was sagt der Biersommelier?
2: Oh ja. Hier schönes Gold, wunderschöne weiße, luftige Schaumkrone obendrauf. So muss ein Bier aussehen. Und natürlich Oktoberfestbier hin oder her. Auch hier halten wir die Nase rein. Und ich würde sagen, da kündigt sich was ganz schön Malziges an. Hier haben wir ganz brotige, teigige, getreidige Aromen. Absolut. Zum Wohle.
1: Ja, dann auf friedliche Wiesen. Zum Wohle.
2: Tja, und da muss man wohl sagen, das Hacker Pschorr Oktoberfestbier, das ist wohl das flüssige Brot, von dem immer alle sprechen. Also wirklich sehr vollmundig, sehr klare Getreidearomen, Holzofenbrot, ja, teigig, wirklich alles im Mund, was irgendwie an Brot erinnert. Ja. Natürlich auch so eine gewisse Süße. Ich nehme nochmal einen Schluck. Ja, vollmundig, süß, brotig und erst hinten raus kommt dann so eine leichte Herbe, auch so eine leichte Alkoholnote, darf es bei genau 6% auch haben. Sehr süffiges Bier, ich glaube, das ist im Wiesenzelt richtig, ja, richtig, richtig gefährlich.
1: Auf jeden Fall, da müssen wir uns auch überlegen, dass wir da was Gescheites essen. Ja? Also ich sehe uns beide jetzt schon im Zelt sitzen, wenn du so erzählst. Was kostet denn eigentlich in diesem Jahr die Mass auf der Wiesen?
2: Zwischen 14,80 Euro und 15,90 Euro kostet 2026 die Oktoberfestmaß. Ja, mal so zum Vergleich. Vor 10 Jahren waren wir genau bei 10 Euro für den Liter, ja, Bier und 2001 auch schon eine Weile her. Und man kann sich's gar nicht mehr vorstellen. Die Maß Oktoberfestbier 6,50 Euro.
1: Das waren noch Zeiten.
2: Da sind wir jetzt ein bisschen drüber, aber ja, was soll's, ist ja immer noch Bier und schmeckt richtig gut, so wie heute dieses Oktoberfestbier von Hacker Pschorr. Und wenn ihr dann mit dem Zug nach München reinfahrt und über die Hackerbrücke fahrt, das ist genau der Standort, an dem früher die Hackerbrauerei war, vor dann die beiden Familien Hacker und Pschorr sich zusammengetan haben. Zu Hacker Pschorr.
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0: Und da läuft schon rein.
1: Heute nicht ganz stilecht, nicht im Maßkrug, sondern hier im halbe Glas. Und wenn man das hier so gegen die Studiolampe hält, dann sieht es eigentlich aus wie ein helles, schöner Schaum drauf, klar filtriert, hellgold. Aber Vorsicht, wie gesagt, 6% Alkohol ist halt doch ein Oktoberfestbier. Und ich würde sagen, zum Wohl.
0: Ja, Prost. Jetzt sind wir gespannt, was der Biersommelier sagt zu diesem Oktoberfestbier aus der Paulaner Brauerei München.
1: Ja, in der Nase, da kommt so ein bisschen Weißbrot an und auch eine schöne, dezente Hopfennote, die ist fast schon ein bisschen fruchtig. Mhm. Und wenn wir jetzt mal einen großen Schluck nehmen, oh ja, dann merkt man schon, da ist Power im Glas. Bisschen Alkohol merkt man gleich, sehr vollmundig, krasser Malzkörper, richtig dick, da hat man richtig was zu trinken, fast schon zu beißen. Und dann aber eigentlich schön ausgewogen aus so ein bisschen brotiger Süße und einer anständigen Herbe. Ganz leicht läuft es nicht über die Zunge, aber ganz gut trinkbar, schöne Würze. Gefällt mir gut, kann ich mir so ein Bierzelt eigentlich echt ganz gut vorstellen.
0: Ich bin ja nicht so der Fan von diesen sehr starken Bieren, aber ja, das kann man schon mal trinken. Die Paulaner Brauerei. Ja, sie ist ja eine von 6 offiziellen Oktoberfestbrauereien und wahrscheinlich kennen alle die Brauerei oder haben zumindest schon mal Paulaner gehört, aber du weißt noch mehr.
1: Ja klar, also die Paulaner Brauerei ist 1634 gegründet von den Paulanermönchen am Münchner Nockerberg. Ja, heute eine der großen Münchner Brauereien. Zur Wahrheit gehört auch heute zu 30% im Besitz von Heineken. Aha. Und ganz spannend mit Bezug aufs Oktoberfest. Paulaner ist der größte Bierlieferant fürs Oktoberfest.
0: Tja, sauber. Wie viel Paulaner wird denn jetzt auf der Wiesn so getrunken?
1: So genau kann ich dir es nicht sagen. Ich kann dir nur sagen, wie viel Bier insgesamt auf dem Oktoberfest getrunken wird. Und das sind so ungefähr 7 Millionen Liter. Und das heißt, im Durchschnitt, jeder Besucher trinkt 1 Liter Bier, aber im Durchschnitt. Also da sind auch Kinder- und Apfelschorle-Trinker dabei. Und wenn ich dich so anschaue, ich glaube, du wärst überdurchschnittlich.
0: Vielen Dank für die Blumen.
1: Wo Bier getrunken wird, da kriegt man natürlich auch Appetit. Und da habe ich ganz spannende Zahlen gefunden, nämlich was so gegessen wird auf der Wiesn. Und das sind zum Beispiel 210 ganze Ochsen, 75.000 Schweinshaxen, 235.000 Paar Würstel, 500.000, eine halbe Million ganze Händel, 50 Tonnen Fisch, 48 Tonnen gebrannte Mandeln und zum Verdauen 17.000 Liter Schnaps. Und das alles runterspülen mit dem Oktoberfestbier von der Paulaner Brauerei. Zum Wohl nochmal.
0: Ja, wir bleiben erstmal beim Bier. Ja, also zum Wohle. 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
7: In welchem Monat startet der kalendarische Herbst? Der Sommer geht, der Herbst kommt. In der Regel findet dies immer am 22. oder 23. September statt. Somit ist im September kalendarischer Herbstanfang.
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1: Jawoll, so Freunde, ich sag's euch ganz ehrlich. Ich kann diesen Schrott nicht mehr hören. Die besten 80er, 90er, 2000er, 2010er, 20er, 30er, 40er, 50er, 60er, 70er, 80er, 90er. Stiller Live Freunde, ja, mir ist es scheißegal, aus welchem Jahrzehnt die Musik kommt. Entweder der Song ist Schrott, dann weg damit. Oder er ist geil, dann läuft er hier. 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
2: Hier ist das Daily Update vom 12. September, damit einen schönen Samstag zusammen. Das Geräusch hier, das gehört zu einem Porsche und genau darum geht's jetzt auch. Heute vor 63 Jahren wurde nämlich auf der IAA erstmals der Porsche 901 präsentiert. Und weil Peugeot sich Modellnummern mit einer 0 in der Mitte geschützt hat, wurde daraus wenig später der 911er. Ein ziemlich guter Tausch, denn der Sportwagen wurde zum Inbegriff der Marke. Und dieser unverwechselbare Klang hier nochmal, für Porsche-Fans bis heute Musik in den Ohren. Heute vor 30 Jahren eröffnete in Oberhausen das Zentro, damals das größte Einkaufszentrum Europas. Wo vorher Industrie das Bild bestimmte, entstand plötzlich eine riesige Shopping- und Freizeitwelt mit Geschäften, Gastronomie und auch Unterhaltung, das bis heute besteht. Für das nordrhein-westfälische Oberhausen wurde dieses Zentro schnell zu einem neuen Wahrzeichen und zieht nach wie vor Besucher aus ganz Deutschland und auch den Nachbarländern an. Ein Ort, an dem aus Einkaufen ziemlich schnell ein ganzer Tagesausflug wird. Heute vor 20 Jahren hieß es bei Britney Spears noch einmal. Ja, aber diesmal nicht, weil der Song gerade neu war, sondern weil sie zum zweiten Mal Mutter wurde. Am 12. September 2006 kam ihr Sohn Jaden James in Los Angeles zur Welt. Nach Sean Preston war es für Britney Spears Baby Nummer 2. Oops, I did it again bekam damit an diesem Tag plötzlich eine ganz neue Bedeutung. Wenn wir an klassische Musik denken, dann rollen manche jetzt erstmal mit den Augen und denken an Beethoven oder so. Aber dieser Komponist, um den es gerade geht, der ist in unseren Ohren so präsent wie kaum ein anderer. Hans Zimmer.

0: Seine Musik kennen wir aus Filmen wie Der König der Löwen, Gladiator, Fluch der Karibik oder gefühlt Millionen weitere. Heute wird dieser deutsche Filmkomponist 69 Jahre alt. Hans Zimmer ist übrigens aktuell live auf Tour, im Oktober zum Beispiel in Düsseldorf, Berlin, Stuttgart und ganz vielen weiteren Städten. Für den heutigen 69. Geburtstag aber erstmal Happy Birthday! Und das war das Daily Update vom 12. September. Übrigens, heute ist auch Tag der Videospiele. Also, Controller raus und ab geht's. Und falls jemand fragt, warum ihr schon wieder zockt, sagt einfach, ich feiere Kultur. Klingt auch direkt viel erwachsener, oder? Sven Weikamp, Daily Redaktion.
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1: Und da gehen wir heute von der Iller an die Isar, in die Weltstadt des Bieres nach München. Simon, ich sehe eine Flasche mit blau-weißem Etikett. Was hast du heute Feines dabei?
2: Ja, stimmt. Da springt ein direkt der bayerische Himmel an. Ja. Denn ich habe ein Oktoberfestbier dabei. Und zwar das einzige der 6 offiziellen Oktoberfestbiere in einer Bügelverschlussflasche. Okay. Das kommt von Hacker Pschorr. Und ja, wie du siehst, blau-weißer Himmel, blauer Himmel, weiße Wolken. Und drunter eben das Oktoberfest in München zu sehen. Schönes Etikett, schönes Bild. Und ich lass mal bloppen, oder? Das gute Hackabschau.
1: Jawohl. Sauber. Ja, dann schauen wir mal, ob's genauso gut schmeckt, wie es ausschaut vom Etikett her. Es hört sich nicht nur super an, im Glas, ja, aber mal reinschauen. Es sieht traumhaft aus, oder? Was sagt der Biersommelier?
2: Oh ja. Hier schönes Gold, wunderschöne weiße, luftige Schaumkrone obendrauf. So muss ein Bier aussehen. Und natürlich Oktoberfestbier hin oder her. Auch hier halten wir die Nase rein. Und ich würde sagen, da kündigt sich was ganz schön Malziges an. Hier haben wir ganz brotige, teigige, getreidige Aromen. Absolut. Zum Wohle.
1: Ja, dann auf friedliche Wiesen. Zum Wohle.
2: Tja, und da muss man wohl sagen, das Hacker Pschorr Oktoberfestbier, das ist wohl das flüssige Brot, von dem immer alle sprechen. Also wirklich sehr vollmundig, sehr klare Getreidearomen, Holzofenbrot, ja, teigig, wirklich alles im Mund, was irgendwie an Brot erinnert. Ja. Natürlich auch so eine gewisse Süße. Ich nehme nochmal einen Schluck. Ja, vollmundig, süß, brotig und erst hinten raus kommt dann so eine leichte Herbe, auch so eine leichte Alkoholnote, darf es bei genau 6% auch haben. Sehr süffiges Bier, ich glaube, das ist im Wiesenzelt richtig, ja, richtig, richtig gefährlich.
1: Auf jeden Fall, da müssen wir uns auch überlegen, dass wir da was Gescheites essen. Ja? Also ich sehe uns beide jetzt schon im Zelt sitzen, wenn du so erzählst. Was kostet denn eigentlich in diesem Jahr die Mass auf der Wiesen?
2: Zwischen 14,80 Euro und 15,90 Euro kostet 2026 die Oktoberfestmaß. Ja, mal so zum Vergleich. Vor 10 Jahren waren wir genau bei 10 Euro für den Liter, ja, Bier und 2001 auch schon eine Weile her. Und man kann sich's gar nicht mehr vorstellen. Die Maß Oktoberfestbier 6,50 Euro.
1: Das war noch Zeit.
2: Da sind wir jetzt ein bisschen drüber, aber ja, was soll's, ist ja immer noch Bier und schmeckt richtig gut, so wie heute dieses Oktoberfestbier von Hacker Pschorr. Und wenn ihr dann mit dem Zug nach München reinfahrt und über die Hackerbrücke fahrt, das ist genau der Standort, an dem früher die Hackerbrauerei war, vor dann die beiden Familien Hacker und Pschorr sich zusammengetan haben. Zu Hacker Pschorr.
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1: Tja, wir testen Sie die Biere vom bekanntesten Volksfest der Welt. Simon, was hast du heute dabei?
2: Heute probieren wir das Oktoberfestbier von der Paulaner Brauerei. Ja. Eins der 6 offiziellen Wiesenbiere, die es eben auch auf dem Oktoberfest zu trinken gibt. 6% Alkohol, ich habe es hier in der Flasche dabei. Ja, klassisches Etikett, Paulaner Logo mit Mönch mittendrin. Bisschen Brauerei, bisschen Bierfässer, bisschen Riesenrad zu sehen. Ich mache das Fläschchen mal auf.
1: Ach, dieses Geräusch. Ortsopft ist... Und da läuft's schon rein.
2: Heute nicht ganz stilecht, nicht im Maßkrug, sondern hier im halbe Glas. Und wenn man das hier so gegen die Studiolampe hält, dann sieht's eigentlich aus wie ein helles, schöner Schaum drauf, klar filtriert, hellgold. Aber Vorsicht, wie gesagt, 6% Alkohol ist halt doch ein Oktoberfestbier. Und ich würde sagen, zum Wohl.
1: Ja, Prost! Jetzt... Sind wir gespannt, was der Biersommelier sagt zu diesem Oktoberfestbier aus der Paulaner Brauerei München.
2: Ja, in der Nase, da kommt so ein bisschen Weißbrot an und auch eine schöne, dezente Hopfennote, die ist fast schon ein bisschen fruchtig. Mhm. Und wenn wir jetzt mal einen großen Schluck nehmen. Oh ja, dann merkt man schon, da ist Power im Glas. Bisschen Alkohol merkt man gleich, sehr vollmundig. Krasser Malzkörper, richtig dick, da hat man richtig was zu trinken, fast schon zu beißen. Und dann aber eigentlich schön ausgewogen aus so ein bisschen brotiger Süße und einer anständigen Herbe. Ganz leicht läuft es nicht über die Zunge, aber ganz gut trinkbar, schöne Würze. Gefällt mir gut, kann ich mir so ein Bierzelt eigentlich echt ganz gut vorstellen.
1: Ich bin ja nicht so der Fan von diesen sehr starken Bieren, aber ja, das kann man schon mal trinken. Die Paulaner Brauerei. Ja, sie ist ja eine von 6 offiziellen Oktoberfestbrauereien und wahrscheinlich kennen alle die Brauerei oder haben zumindest schon mal Paulaner gehört. Aber du weißt noch mehr.
2: Ja klar, also die Paulaner Brauerei ist 1634 gegründet von den Paulaner Mönchen am Münchner Nockerberg. Ja, heute eine der großen Münchner Brauereien. Zur Wahrheit gehört auch heute zu 30% im Besitz von Heineken. Aha. Und ganz spannend mit Bezug aufs Oktoberfest. Paulaner ist der größte Bierlieferant fürs Oktoberfest.
1: Tja, sauber. Wie viel Paulaner wird denn jetzt auf der Wiesn so getrunken?
2: So genau kann ich dir es nicht sagen. Ich kann dir nur sagen, wie viel Bier insgesamt auf dem Oktoberfest getrunken wird. Und das sind so ungefähr 7 Millionen Liter. Und das heißt, im Durchschnitt, jeder Besucher trinkt 1 Liter Bier, aber im Durchschnitt. Also da sind auch Kinder- und Apfelschorle-Trinker dabei. Und wenn ich dich so anschaue, ich glaube, du wärst überdurchschnittlich.
1: Vielen Dank für die Blumen.
2: Wo Bier getrunken wird, da kriegt man natürlich auch Appetit. Und da habe ich ganz spannende Zahlen gefunden, nämlich was so gegessen wird auf der Wiesn. 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
7: Wie viele Sekunden hat ein ganzer Tag? 1 Minute hat 60 Sekunden. 1 Stunde somit 3600.

0: 100 Sekunden und ein ganzer Tag, also 24 Stunden, und das ist jetzt auch die Lösung, hat dann somit 86.400 Sekunden.
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5: Hier ist das Daily Update vom 12. September. Damit einen schönen Samstag zusammen. Das Geräusch hier, das gehört zu einem Porsche. Und genau darum geht's jetzt auch. Heute vor 63 Jahren wurde nämlich auf der IAA erstmals der Porsche 901 präsentiert. Und weil Peugeot sich Modellnummern mit einer 0 in der Mitte geschützt hat, wurde daraus wenig später der 911er. Ein ziemlich guter Tausch, denn der Sportwagen wurde zum Inbegriff der Marke. Und dieser unverwechselbare Klang hier nochmal, für Porsche-Fans bis heute Musik in den Ohren. Heute vor 30 Jahren eröffnete in Oberhausen das Zentro, damals das größte Einkaufszentrum Europas. Wo vorher Industrie das Bild bestimmte, entstand plötzlich eine riesige Shopping- und Freizeitwelt mit Geschäften, Gastronomie und auch Unterhaltung, das bis heute besteht. Für das nordrhein-westfälische Oberhausen wurde dieses Zentro schnell zu einem neuen Wahrzeichen und zieht nach wie vor Besucher aus ganz Deutschland und auch den Nachbarländern an. Ein Ort, an dem aus Einkaufen ziemlich schnell ein ganzer Tagesausflug wird. Heute vor 20 Jahren hieß es bei Britney Spears noch einmal. Aber diesmal nicht, weil der Song gerade neu war, sondern weil sie zum zweiten Mal Mutter wurde. Am 12. September 2006 kam ihr Sohn Jaden James in Los Angeles zur Welt. Nach Sean Preston war es für Britney Spears Baby Nummer 2. Oops, I did it again bekam damit an diesem Tag plötzlich eine ganz neue Bedeutung. Wenn wir an klassische Musik denken, dann rollen manche jetzt erstmal mit den Augen und denken an Beethoven oder so. Aber dieser Komponist, um den es gerade geht, der ist in unseren Ohren so präsent wie kaum ein anderer. Hans Zimmer.

0: Seine Musik kennen wir aus Filmen wie Der König der Löwen, Gladiator, Fluch der Karibik oder gefühlt Millionen weitere. Heute wird dieser deutsche Filmkomponist 69 Jahre alt. Hans Zimmer ist übrigens aktuell live auf Tour, im Oktober zum Beispiel in Düsseldorf, Berlin, Stuttgart und ganz vielen weiteren Städten. Für den heutigen 69. Geburtstag aber erstmal Happy Birthday. Und das war das Daily Update vom 12. September. Übrigens, heute ist auch Tag der Videospiele. Also, Controller raus und ab geht's. Und falls jemand fragt, warum ihr schon wieder zockt, sagt einfach, ich feiere Kultur. Klingt auch direkt viel erwachsener, oder? Sven Weikamp, Daily Redaktion.
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